0: Auf Druck von Präsident Trump versuchen die Republikaner in mehreren Bundesstaaten, die Grenzen von Wahlkreisen zu ihren Gunsten zu verschieben, um die knappe Mehrheit im Kongress zu sichern. Einen weiteren Dämpfer gab es in South Carolina. Dort scheiterte ein ähnliches Vorhaben im Senat, in dem die Republikaner die Mehrheit haben. Zum Eishockey. Die Schweiz gewinnt an der Heim-WM auch ihr letztes Gruppenspiel gegen Finnland und zwar mit 4:2. Damit ist die Schweiz mit 7 Siegen aus 7 Spielen Gruppensiegerin. Im Viertelfinal trifft die Schweizer Mannschaft am Donnerstag auf Schweden. Zu diesem Gegner sagt der Schweizer Captain Roman Josi.
1: Schweden natürlich wissen wir auch. Wir haben ein super Team. Wir haben sehr vorbereitet. Sie haben sehr junges, schnelles, extrem gutes Team. Und ja, wird wieder eine riesen Challenge für uns natürlich.
0: Im zweiten Abendspiel hat Tschechien gegen Kanada verloren. Und zwar mit 2:3. Das Wetter heute Mittwoch, es wird auch heute wiederum meist sonnig. In den Alpen und im Osten gibt es Quellwolken und vereinzelte Schauer sind möglich. Die Temperatur 30 bis 34 Grad. Das waren die Nachrichten von Radio SRF. Verantwortlich Patrick Seiler.

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1: Die Nachrichten von SRF um 3 Uhr mit Patrick Seiler. Nordkorea hat nach eigenen Angaben neue, hochpräzise Raketensysteme getestet. Wie die staatliche Nachrichtenagentur schreibt, überwachte Machthaber Kim Jong-un die Tests von Marschflugkörpern und Artillerieraketen persönlich. Die Waffensysteme seien mit künstlicher Intelligenz und präziser Navigation ausgestattet. Laut Kim sollen sie an der Grenze zu Südkorea stationiert werden. Mit einer Reichweite von 100 Kilometern könnten sie auch die südkoreanische Hauptstadt Seoul treffen. Beobachterinnen und Beobachter sagen, dass Nordkorea sein Arsenal modernisiert, während es gleichzeitig Russland im Ukraine-Krieg mit Waffen beliefert. Dadurch erhalte Pyongyang wertvolle Daten aus dem Kampfeinsatz. Bei einer schweren Explosion in einer Papierfabrik im US-Bundesstaat Washington ist mindestens ein Mensch ums Leben gekommen. 9 weitere Personen werden noch vermisst. Wie die lokalen Behörden mitteilen, kollabierte ein Tank mit knapp 3,5 Millionen Litern einer ätzenden Chemikalie. Bei der Katastrophe wurden zudem 9 Personen teils schwer verletzt, darunter auch eine Feuerwehrkraft. Rettungsteams versuchen derzeit, das instabile Gelände zu sichern, um nach den Vermissten zu suchen. Die ausgetretene Flüssigkeit erschwert diese Arbeit. Für die Bevölkerung bestehe laut den Behörden keine Gefahr, warum der Tank implodierte, ist noch unklar. Zum Eishockey. Die Schweiz gewinnt an der Heim-WM auch ihr letztes Gruppenspiel gegen Finnland und zwar mit 4:2. Damit ist die Schweiz mit 7 Siegen aus 7 Spielen Gruppensiegerin. Im Viertelfinal trifft die Schweizer Mannschaft am Donnerstag auf Schweden. Auf die Frage, ob man das Schweizer Team in dieser Begegnung als Favoriten bezeichnen dürfe, sagt Verteidiger Dominik Egli.
2: Ja, das könnte ich schon sagen. Ich glaube, wir fokussieren uns einfach auf unser Spiel. Ich glaube, das ist das Wichtigste, dass wir für uns konzentrieren, so wie wir jetzt die letzten 7 Spiele gespielt haben. Sicher eins der Sachen anschauen. Ich glaube, sonst sind wir guten Mutes.
1: Im zweiten Abendspiel hat Tschechien gegen Kanada verloren, und zwar mit 2:3. Das Wetter heute Mittwoch, es wird auch heute wiederum meist sonnig. In den Alpen und im Osten gibt es Quellwolken und vereinzelte Schauer sind möglich. Die Temperatur 30 bis 34 Grad. Das waren die Nachrichten von Radio SRF, verantwortlich Patrick Seiler.

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1: Die Nachrichten von SRF um 4 Uhr mit Patrick Seiler. Die gewerkschaftlich organisierten Beschäftigten des Technologiekonzerns Samsung in Südkorea haben einer Vereinbarung über hohe Sonderzahlungen zugestimmt. Fast 74% der Stimmenden hießen den Kompromiss gut. Damit wendete Samsung einen drohenden Streik ab. Ein solcher hätte laut Samsung die weltweiten Lieferketten für Mikrochips gefährdet und der südkoreanischen Wirtschaft schweren Schaden zugefügt. Nun erhalten die über 60.000 Angestellten der Samsung-Chip-Sparte in diesem Jahr individuelle Bonuszahlungen von umgerechnet bis zu 275.000 Franken. Ermöglicht werden die Prämien durch die hohen Gewinne im Geschäft mit künstlicher Intelligenz. Samsung Electronics ist weltweit führend bei Speicherchips. Zwei Meldungen aus den USA in Kurzform. Bei den parteiinternen Vorwahlen im US-Bundesstaat Texas hat sich Ken Paxton durchgesetzt, der von US-Präsident Donald Trump unterstützt wird. Paxton besiegte den langjährigen republikanischen Senator John Cornyn, der Trump in der Vergangenheit kritisiert hatte. Nach Angaben von Nachrichtenagenturen verliert damit erstmals in der Geschichte von Texas ein amtierender republikanischer Senator eine solche Nominierung. Und ein US-Bundesgericht hat den umstrittenen Neuzuschnitt von Wahlkreisen im Bundesstaat Alabama vorderhand gestoppt. Die Richter blockierten den Plan der Republikaner vorläufig, weil er schwarze Wählerinnen und Wähler diskriminiere. Der Streit gilt als wichtig für die US-Parlamentswahlen im November. Auf Druck von Donald Trump versucht die Partei derzeit, Wahlkreisgrenzen landesweit zu ihren Gunsten zu verschieben. Die US-Raumfahrtbehörde NASA treibt ihre Pläne für eine feste Mondbasis voran. Sie hat privaten Raumfahrtunternehmen Aufträge vergeben in der Höhe von mehreren hundert Millionen Dollar. Wie die Behörde mitteilt, gehen über 400 Millionen Dollar an die Firmen Lunar Outpost und Astrolab für den Bau von Mondfahrzeugen. Das Unternehmen Blue Origin von Jeff Bezos erhält rund 190 Millionen Dollar, um diese Rover auf die Mondoberfläche zu transportieren. Die Aufträge sind Teil des sogenannten Artemis-Programms. Ziel ist es, die Präsenz von Menschen im Weltraum auszubauen. Die geplante Mission mit dem Namen Moonfall soll im Jahr 2028 starten. Und noch Eishockey. Die Schweiz gewinnt an der Heim-WM auch ihr letztes Gruppenspiel gegen Finnland und zwar mit 4:2. Damit ist die Schweiz mit 7 Siegen aus 7 Spielen Gruppensiegerin. Im Viertelfinal trifft die Schweiz am Donnerstag auf Schweden. Im zweiten Abendspiel hat Tschechien gegen Kanada verloren und zwar mit 2:3. Das Wetter heute Mittwoch. Es wird auch heute wiederum meist sonnig in den Alpen und im Osten gibt es Quellwolken und vereinzelte Schauer sind möglich. Die Temperatur 30 bis 34 Grad. Das waren Nachrichten von Radio SRF, verantwortlich Patrick Seiler.

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1: Die Nachrichten von SRF um 5 Uhr mit Patrick Seiler und dem Erfolg des Schweizer Eishockey-Teams, das an der Heim-WM nun im Viertelfinale ist. Den Blick nach Nordkorea, wo Machthaber Kim Jong-un nun Waffen testet, die mit künstlicher Intelligenz ausgerüstet sind, und der Wetter natürlich. Meist sonnig in den Alpen und im Osten Quellwolken und vereinzelte Regengüsse. 30 bis 34 Grad. Die Schweizer Eishockey-Nationalmannschaft hat sich an der Heim-WM für den Viertelfinal qualifiziert. Als Gruppensieger ohne Punktverlust hat sie gestern die Gruppenphase mit einem 4:2-Sieg gegen Finnland beendet. Im Viertelfinal trifft die Schweiz nun morgen Abend auf Schweden. Sportredaktor Christoph Sterchi.
2: Die Fans im ausverkauften Stadion in Zürich waren begeistert. Sieben Spiele, sieben Siege, das stimmt zuversichtlich für den Viertelfinal, obwohl die Schweizer dort auf den ewigen Angstgegner Schweden treffen. Seit 2013 haben die Schweizer alle 8 Begegnungen an Weltmeisterschaften gegen Schweden verloren. Hinter Kanada, Norwegen und Tschechien konnten sich die Schweden in ihrer Gruppe nur knapp für den Viertelfinal qualifizieren. Darum darf man in diesem Jahr sagen, die Schweiz ist nach der starken Vorrunde im Viertelfinal Favorit. Trainer Jan Gadieu verneint dies nicht, sagt aber:
3: Wir müssen uns konzentrieren und nicht denken, wir sind Favorit. Es ist wie in den Playoffs, es ist fast eine neue Meisterschaft, das fängt wieder an. So am Ende, was wir müssen machen, ist weiter uns das Eishockey spielen.
2: Wenn das gelingt, ist für die Schweizer an der Heim-WM sogar der Gewinn des WM-Titels möglich.
1: Christoph Steffi. Der Viertelfinal Schweiz-Schweden findet morgen Donnerstagabend um 20.20 Uhr in Zürich statt. Die weiteren Viertelfinalpaarungen lauten Kanada-USA, Finnland-Tschechien und Norwegen-Lettland. Nordkorea hat nach eigenen Angaben neue, hochpräzise Raketensysteme getestet. Wie die staatliche Nachrichtenagentur schreibt, überwachte Machthaber Kim Jong-un die Tests von Marschflugkörpern und Artillerieraketen persönlich. Die Waffensysteme seien mit künstlicher Intelligenz und präziser Navigation ausgestattet. Laut Kim sollen sie an der Grenze zu Südkorea stationiert werden. Mit einer Reichweite von 100 Kilometern könnten sie auch die südkoreanische Hauptstadt Seoul treffen. Beobachterinnen und Beobachter sagen, dass Nordkorea sein Arsenal modernisiert, während es gleichzeitig Russland im Ukraine-Krieg mit Waffen beliefert. Dadurch erhalte Pyongyang wertvolle Daten aus dem Kampfeinsatz. Zu Meldungen aus den USA in Kurzform. Bei den parteiinternen Vorwahlen im US-Bundesstaat Texas hat sich Ken Paxton durchgesetzt, der von US-Präsident Donald Trump unterstützt wird. Paxton besiegte den langjährigen republikanischen Senator John Cornyn, der Trump in der Vergangenheit kritisiert hatte. Nach Angaben von Nachrichtenagenturen verliert damit erstmals in der Geschichte von Texas ein amtierender republikanischer Senator eine solche Nominierung. Ein US-Bundesgericht hat den umstrittenen Neuzuschnitt von Wahlkreisen im Bundesstaat Alabama vorderhand gestoppt. Die Richter blockierten den Plan der Republikaner vorläufig, weil er schwarze Wählerinnen und Wähler diskriminiere. Der Streit gilt als wichtig für die US-Parlamentswahlen im November. Auf Druck von Donald Trump versucht die Partei derzeit, Wahlkreisgrenzen landesweit zu ihren Gunsten zu verschieben. Und bei einem schweren Chemieunfall in einer Papierfabrik im US-Bundesstaat Washington ist mindestens ein Mensch ums Leben gekommen. 9 weitere Angestellte werden noch vermisst, 9 wurden teils schwer verletzt. Laut den Behörden kollabierte ein riesiger Tank mit einer ätzenden Chemikalie. Die Rettungsarbeiten gestalten sich wegen des instabilen Geländes und der ausgelaufenen Flüssigkeit schwierig. Die US-Raumfahrtbehörde NASA treibt ihre Pläne für eine feste Mondbasis voran. Sie hat privaten Raumfahrtunternehmen Aufträge vergeben in der Höhe von mehreren 100 Millionen Dollar. Wie die Behörde mitteilt, gehen über 400 Millionen Dollar an die Firmen Lunar Outpost und Astrolab für den Bau von Mondfahrzeugen. Das Unternehmen Blue Origin von Jeff Bezos erhält rund 190 Millionen Dollar, um diese Fahrzeuge auf die Mondoberfläche dann zu transportieren. Die Aufträge sind Teil des sogenannten Artemis-Programms. Ziel ist es, die Präsenz von Menschen im Weltraum auszubauen. Die geplante Mission mit dem Namen Moonfall soll im Jahr 2028 starten. Erst im vergangenen April hatten 4 Astronautinnen und Astronauten den Mond im Rahmen einer Testphase erfolgreich umrundet. Die gewerkschaftlich organisierten Beschäftigten des Technologiekonzerns Samsung in Südkorea haben einer Vereinbarung über hohe Sonderzahlungen zugestimmt. Fast 74% der Stimmenden hießen den Kompromiss gut. Damit wendete Samsung einen drohenden Streik ab. Ein solcher hätte laut Samsung die weltweiten Lieferketten für Mikrochips gefährdet und der südkoreanischen Wirtschaft schweren Schaden zugefügt. Nun erhalten die über 60.000 Angestellten der Samsung-Chip-Sparte in diesem Jahr individuelle Bonuszahlungen von umgerechnet bis zu 275.000 Franken. Ermöglicht werden die Prämien durch die hohen Gewinne im Geschäft mit künstlicher Intelligenz. Samsung Electronics ist weltweit führend bei Speicherchips. Die Wetterprognose für heute Mittwoch, den 27. Mai. Auch heute scheint meist die Sonne, in den Alpen und im Osten bringen Quellwolken einzelne Regengüsse. Es wird heiß, mit 30 bis 34 Grad. Und das waren die Nachrichten von Radio SRF. Verantwortlich war heute Nacht Patrick Seiler.

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1: Guten Morgen. Die Schweizer Hockey-Nazi ist nicht zu bremsen.
2: Sensationell, oder, was sie bis jetzt gespielt haben. Sie sind so im Flow drin, das ist so eine geile Geschichte.
1: 7 Spiele, 7 Siege an der Heim-EM. Die Fans sind begeistert, aber nun ist die Gruppenphase vorbei und es lauert der Angstgegner Schweden. Zuerst aber sprechen wir über Geld und wie die Schweiz vom Krieg in Iran profitiert, denn immer mehr Wohlhabende verschieben ihr Geld aus der Krisenregion zu uns. Beim Wetter bleibt alles, wie es ist, nämlich heiß. Jan von Dobel aus der Nachrichtenredaktion.
3: Ja, und es wird meist sonnig bei 30 bis 34 Grad. In den Alpen und im Osten gibt es Quellwolken und vereinzelt auch Regengüsse.
1: Der sichere Hafen in unruhigen Zeiten. Die Schweiz profitiert vom Konflikt im Nahen Osten, denn immer mehr Wohlhabende aus der Krisenregion wollen in der Schweiz ein Konto eröffnen. Wirtschaftsredaktor Pascal Lago berichtet.
4: Der Schweizer Finanzplatz dient während Krisen als sicherer Hafen. Auch jetzt wieder, seit Ausbruch des Irankriegs.
5: Grundsätzlich können wir eine Tendenz erkennen, dass Kunden aus dem Middle East ein Bankkonto eröffnen möchten in der Schweiz bzw. Geld in die Schweiz schieben möchten.
4: Sagt Michael Kalich, Partner bei der Boston Consulting Group. Er ist Mitautor der neuesten Studie des Beratungsunternehmens, die internationale Finanzplätze miteinander vergleicht. Auch andere Finanzplätze, wie etwa Großbritannien oder Singapur, profitierten von der Krise in Nahost. Der Schweizer Standort jedoch am meisten, denn
5: die Schweiz ist das Booking Center, das am meisten Gelder aus dem Middle East betreut. Dementsprechend proportional profitiert die Schweiz am meisten vom Nahostkonflikt.
4: Das zeige sich zwar noch nicht in den aktuellsten Zahlen, aber schon heute stammen rund ein Fünftel der ausländischen Vermögen in der Schweiz aus dem Nahen Osten. Und insgesamt haben letztes Jahr die Schweizer Finanzplätze Zürich, Genf oder Lugano zusammen ausländische Vermögen im Wert von rund 2.900 Milliarden US-Dollar verwaltet. Das ist knapp ein Fünftel aller Offshore-Vermögen. Die Schweiz ist damit zwar nicht mehr die Nummer eins, Hongkong hat den hiesigen Finanzstandort knapp überholt, aber vom Boom in Hongkong profitieren ebenfalls Schweizer Banken.
5: UBS ist die größte Privatbank oder Wealth Manager in Hongkong und Singapur und auch andere große Schweizer Privatbanken gehören zu den Top 10.
4: Etwa die Bank Julius Baer oder die Genfer Privatbank Pictet. Sie alle profitieren vom Wachstum in China.
5: Hongkong ist sehr stark abhängig von China. Etwa 60-70% der Assets in Hongkong sind von Mainland China.
4: Die Schweiz ist da im Vergleich zu Hongkong viel breiter aufgestellt, mit ausländischen Vermögen aus Westeuropa, dem Nahen Osten, den USA und Südamerika. Gerade die aktuellen Entwicklungen rund um den Nahen Osten zeigen, dass in solchen Situationen die Schweiz als sicherer Hafen gefragt ist.
1: Wir bleiben bei den Entwicklungen im Nahen Osten, denn der Konflikt in der Region geht weiter. Israel hat angekündigt, seine Bodeneinsätze im Libanon auszuweiten. Jan von Tobel.
3: Israel hat auch neue Luftangriffe geflogen auf den Süden Libanons. 31 Menschen seien getötet worden, sagt das libanesische Gesundheitsministerium. Auch mehrere Kinder und Frauen seien unter den Opfern. Israel hat die Angriffe und die Ausweitung der Bodeneinsätze damit begründet, dass die israelische Bevölkerung bedroht sei und man die Bedrohung abwehren wolle. Die pro-iranische Hisbollah-Miliz im Libanon sagt, man habe die vorrückenden israelischen Truppen mit Drohnen und Raketen angegriffen. In die USA. Dort versucht die Republikanische Partei vor den Zwischenwahlen im Herbst die Wahlkreise neu zu ziehen, so dass sie davon profitiert. Nun hat sie eine Niederlage erlitten, und zwar im Bundesstaat Alabama. Ein Gericht hat den Plan vorläufig blockiert. Er diskriminiere schwarze Wählerinnen und Wähler, so die Begründung. Ziel des Neuzuschnitts sei es, deren Stimmen so aufzuteilen, dass sie politisch verpuffen. Alabama wehrt sich gegen den Entscheid und hat Berufung eingelegt. Auf Druck von Präsident Donald Trump versuchen die Republikaner in mehreren Bundesstaaten die Grenzen von Wahlkreisen zu ihren Gunsten zu verschieben, um bei den Zwischenwahlen im November ihre knappe Mehrheit im Kongress zu halten. Einen weiteren Dämpfer gab es in South Carolina. Dort scheiterte ein ähnliches Vorhaben im Senat, in dem die Republikaner die Mehrheit haben. Und im Bundesstaat Texas konnte Trump einen Erfolg erzielen bei den parteiinternen Vorwahlen. Da hat der amtierende republikanische Senator John Cornyn verloren. Ken Paxton steigt ins Rennen um einen Senatssitz. Er wurde von Donald Trump unterstützt. Erstmals in der Geschichte von Texas hat damit ein amtierender republikanischer Senator bei den Vorwahlen verloren. Das, nachdem er von Donald Trump mehrfach kritisiert worden war. Trump hatte die Partei aufgerufen, nicht absolut loyale Mitglieder abzuwählen.
6: 4:2 gegen Finnland. Damit hat die Schweizer Hockey-Nazi gestern Abend die WM-Gruppenphase souverän beendet. Die Herausforderung wartet nun in der K.O.-Phase. Mit Schweden, der Angstgegner der Schweiz. Christoph Sterchi.
7: Die Fans im ausverkauften Stadion in Zürich waren begeistert. Sieben Spiele, sieben Siege. Beeindruckend die Leistung der Schweizer, auch weil sie nicht nur gegen die großen Nationen wie gestern gegen Finnland stark gespielt haben, auch gegen vermeintlich kleinere Nationen hat das Nationalteam kaum Schwächen gezeigt. Das stimmt zuversichtlich für den Viertelfinal, obwohl die Schweizer dort auf den ewigen Angstgegner Schweden treffen. Seit 2013 haben die Schweizer alle 8 Begegnungen an Weltmeisterschaften gegen Schweden verloren. Die Skandinavier galten vor der WM in der Schweiz als Mitfavorit auf den WM-Titel. Allerdings spielten sie bisher ein schwaches Turnier. Hinter Kanada, Norwegen und Tschechien konnten sich die Schweden in ihrer Gruppe nur knapp für den Viertelfinal qualifizieren. Darum darf man in diesem Jahr sagen, die Schweiz ist nach der starken Vorrunde im Viertelfinal Favorit. Trainer Jan Gadieu verneint dies nicht, sagt aber:
8: Wir müssen uns konzentrieren und nicht denken, wir sind Favorit. Es ist wie in den Playoffs, es ist fast eine neue Meisterschaft, das fängt wieder an. So am Ende, was wir müssen machen, ist weiter uns das Eishockey spielen.
7: Wenn das gelingt, ist für die Schweizer an der Heim-WM sogar der Gewinn des WM-Titels möglich.
6: Die Viertelfinals finden dann morgen statt. Um 20:20 spielt die Schweiz gegen Schweden. Die weiteren Paarungen Kanada-USA, Finnland-Tschechien und Norwegen-Lettland. Die Highlights der Gruppenphase gibt's wie immer bei uns in der SRF Sport-App. Und damit zu einer Wirtschaftsmeldung, denn beim Technologiekonzern Samsung in Südkorea ist ein Streik abgewendet, denn Samsung bezahlt dafür den Angestellten viel Geld.
3: Es gibt individuelle Bonuszahlungen von umgerechnet bis zu 275.000 Franken. Über 10% des Unternehmensgewinns wird so verteilt. Und die über 60.000 Angestellten der Samsung-Chip-Sparte erhalten im Durchschnitt gut 6% mehr Lohn. Fast 3/4 der gewerkschaftlich organisierten Angestellten haben der Einigung zugestimmt. Zuvor hatten sie mit einem Generalstreik gedroht. Ein solcher hätte laut Samsung die weltweiten Lieferketten für Mikrochips gefährdet und der südkoreanischen Wirtschaft schwere Schäden zugefügt. Damit zu den Börsendaten von SIX. Der Dow Jones Index in New York hat 0,2% verloren. Der Nikkei Index in Tokio steigt um 1,0%. Der Euro wird zu 91,38 gehandelt und der Dollar zu 78,52.
6: Das sind die Informationen von heute Morgen. 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Verantwortlich ist Ami Ali. Die Zeit 6:08.
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10: Wir machen uns auf den Weg singend, pfeifend in den Tag. Auch das einen unbeschreiblich schönen Morgen. Kommen Sie flott in den Tag bei Martin Wittwer. Freue mich. Einen guten Morgen, Schweiz.

Wirkung ist wie am Viertel ab 6. Alle, die jetzt schon auf sind, an dem Mittwochmorgen, all die hätten jetzt Gelegenheit, ihr Lieblingslied zu hören. Das heisst natürlich nicht alle, sondern einen genau sein. Wenn sie durchkommen, sie müssen nur anrufen, 0848 531 531. Das wäre die Nummer zum Morgenwunsch. Freue mich auf ein kurzes Schwätzli mit Ihnen. Wunschmusik gibt es da bei uns in ein paar Minuten. Und jetzt geht sofort der Toni Marschall. Er fragt, hey, schöne Maid, hättest du heute für mich Zeit?

0: richtige Partymusik am Morgen früh. Pia Albrecht ist durchgekommen. Pia Albrecht aus Melis.
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0: Guten Morgen, Pia.
2: Guten Morgen, Martin, und guten Morgen, Schweizerland.
0: Freut mich, dich zu hören wieder einmal. Du bist ja, wir haben gestern über Temperatur, über C-Temperaturen geredet, und dann sind wir auf den Wallensee zu reden gekommen. Auch der Wallensee, wo ja schon noch eher kühl ist, aber der Wallensee, zu dem hast du ganz einen besonderen Bezug, gell?
2: Ja, sehr. Ich bin sehr oft, also mehr als einmal in der Woche, am Hütten in Murg. Und das ist die grosse Runde, die ich mit dem Kinderwagen mache am Morgen früh. Es ist einfach fantastisch.
0: Es ist eben, der, ist auch so ein bisschen, würdest du das unterstreichen? Für viele ist ja der Wallensee, wie soll ich sagen, verbunden mit Stau, mit Autobahn. Aber der Abstecher an See selber, der lohnt sich halt eben immer. Es ist nämlich eine wunderschöne Gegend.
2: Ja, das ist definitiv so, weil das ist wie eine Oase. Murg ist ja irgendwie, hat man es immer als verschlafenes Dörfli betitelt, aber das lebt, das Murg, das lebt. Und eben am See, das ist halt einfach, das tut einem einfach so gut, das ist Ruhe gut. Jetzt hat es einen Haufen Camper schon rum dort unten, aber es ist schon eine Adresse dort unten, so eine Geheimadresse.
0: Und wenn wir jetzt den Wallensee grundsätzlich, wenn wir mal um den Wallensee schauen, was gibt es so einen, wie soll ich sagen, einen Geheimtipp, den würdest du empfehlen, mit dem Velo einmal ringsum? Kann man überhaupt einmal ringsum? Ich glaube nicht, gell?
2: Nein, nicht ganz. Du kannst vielleicht von Wesen bis auf Wallenstadt am See neu, aber dann verpasst du eben zu Winter. Du kannst schon mit gehen. Aber am besten gehst du von Wesen weg mit dem Perpedes zu Fuß auf Quinten. Und dann kannst du von Quinten auf den Wallenstadtberg über den Garadur auf Wallenstadt. Ist eine sehr schöne Wanderung oder in umgekehrter Reihenfolge. Es lohnt sich im Fall. Es ist einfach nur schöner Wald. Auch den vom Wallenstadtberg noch. Es ist traumhaft. Und nachher gehst du auf Quinten und dort bist du natürlich auch. Dort bist du halt einfach, es ist so schön, so einfach so niedlich und einfach so fast wie verwunschen. Und dann wächst dort noch ein guter Wein und es hat Südfrüchte, die dort gedeihen. Oh, man kann schwelgen und man kann es einfach gut an dort. Du kannst wieder mit dem Schiff rüber und wunderbar.
0: Präsidentin vom Tourismusverein Wallenstadt. Gibt es das überhaupt? Ich weiß es gerne nicht, aber du wärst noch gut.
2: Ja, es gibt einen Tourismusverein und zwar sind die sehr aktiv dort unten. Und das ist natürlich mit Quartenzimmer, Pflumsenberg sind auch, gell? Und es sind schon kein Tipp, die es nicht kennen, oder? Und weißt du, auch gestern waren schon Baden am Morgen um 8 Uhr im Wallensee. Also, es ist nicht wahrscheinlich so für alle. Gott, die Frau, die gestern gesagt hat, der Eis ist etwas wärmer als der Wallensee. Meine Enkel haben gestern gesagt, du Nani, es war sehr angenehm zum Baden im Wallensee. Also, die Kinder jetzt halt das nicht anders.
0: Ja, genau. Wenn, eben 18 Grad hätte, glaube ich, 16 oder 18 Grad. Das geht schon. Braucht einfach die ganz harte, da gehöre ich jetzt so dazu. Der Geri Gort, hören wir seine Glarner Oberkreiner, die Sterne am Himmel. Liebe Bia, wer hättest du gerne gegrüsst?
2: Ich werde es jetzt gerade mal verbinden mit einem grossen Danke. Wir dürfen als Jodlerclub Niederurnen und Konzert am Wochenende am Glarner Bündner Kantonalen Schwingfest singen. Eine ganz schöne Atmosphäre gewesen und Orlik hat gewonnen.
0: Ja, Mann,
2: er ist
0: genau.
2: Wieder zurückgekommen, gell? Das letzte Mal Meidgenössisch im Glarnerland und gestern Sonntag in Nefels. Alle meine Kolleginnen und Kollegen, alle Verwandten, Bekannten. Und mit Ursula Fischli jetzt zufällig gerade los, die Malgersheim Letz in Nefels. Ganz besonderen Gruß und einfach in die ganze Welt raus. In alle einen schönen, gefreuten Tag.
0: Das wünschen wir dir auch, liebe Pia. Merci fürs Telefon. Ich habe mich gefreut, dich wieder mal zu hören. Und bis gleich wieder. Einen schönen Tag.
2: Danke,
0: Martin. Ciao, Pia.
2: Ebenfalls. Merci. Danke. Tschüss. Ciao, Martin. Pläppi. Ciao.

Henning Oth und seine Glarneroper Kreiner Dunst von der Pia Albrecht aus Mels, die uns so richtig die Region Walensee schmackhaft gemacht hat. Kommen Sie flott in den Mittwoch, in den 27. Mai.

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Was für Stimmen. Il Divola Vida, sein Amor. Unterwegs in dem Mittwoch. Wir schauen uns an, was uns in den kommenden Tagen wettermässig erwartet. Was können wir erwarten? Es ist auf alle Fälle ein kräftiges Hoch. Das bleibt noch ein paar Tage. Das besprechen wir in ein paar Minuten mit Simon Eschle von SRF Meteo. Blick auf die Uhr, 6 Minuten über 6:30.

0: für Maria, hat sie geheissen, die Polka. Jetzt schauen wir uns den heutigen Tag ein bisschen genauer an. Viele sind vielleicht verschrocken, müssen sich das wenig gewöhnen. Was ist das komisch am Himmel? Ist das ein Cumulus?
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0: Und wenn das jemand weiss, dann ist der Simon Eschle von SRF Mitte. Ist es ein Cumulus?
3: Es sind unter anderem Cumulus-Wolken, ja.
0: Ah. Was soll das bedeuten?
3: Das kann philosophisch machen. Wir können dramatisch anfangen, die Wolken, die wir jetzt gerade so über dem Land haben, die gehören zu einer Kaltfront. Aber die Kaltfront ist ganz, ganz, ganz weit weg. Und sie bringt nur so ein paar Wölkchen zu uns. Also die Wolken, die wir jetzt am Morgen mal sehen, die verziehen sich dann. Dann haben wir einen gewohnten Tag mit viel Sonnenschein. Über den Bergen und in der Ostschweiz gibt es dann im Laufe des Tages Quellwolken. Dort kann es dann gerade ein paar Regengüsse geben. Vor allem über den Bergen. Vereinzelt vielleicht einmal so ein bisschen im Flachland, irgendwo zwischen Schaffhausen und Bodensee. Aber sonst ist es an vielen Orten wieder trocken. Dazu nochmal richtig heiß. Das Wetter geht also gleich im Stil weiter. 30 bis 33 Grad. Im Rhonental vielleicht sogar 34 Grad. Dazu haben wir einen schwachen Nordwind, auch einen mäßigen Talwind. Und wenn man das Wetter in den Bergen geniesst, merkt man bei der Sicht vielleicht, die ist immer noch trübt. Der Sahara-Staub, der macht sich nämlich nach wie vor gemütlich bei uns.
0: Jetzt heiß ist heiß. Typisch ist eben die andere Seite. Was würdest du dazu sagen?
3: Typisch ist heute vor allem noch im Tessin. Aber das ändert dann morgen. Da wird es nämlich die Luft etwas trockener wieder, im Norden sowieso. Im Norden wird es zusätzlich trocken, weil Pisen aufkommt, die ist schwach bis mäßig. Das heisst, gerade auf morgen, da werden die Nächte wieder ein bisschen kühler, wieder ein bisschen angenehmer. Durch den Tag bleibt es aber am Morgen heiss bei 30 Grad, dazu viel Sonnenschein. Schatten gibt es ein bisschen über Berge mit Quellwolken. Und am Morgen kann es ganz vereinzelt einen Platzregen aus diesen Quellwolken in den Bergen geben.
0: Jetzt über 30 Grad sind noch immer Hitzetage. Erwarten wir es dann noch ein paar?
3: Morgen und übermorgen, vielleicht Samstag und dann, aber auf den Sonntag, da stellt es dann mal ein bisschen um. Es wird ein bisschen kühler oder sagen wir, einfach weniger heiß.
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0: Das war Simon Eschle von SRF Meteo. Ja, da erwartet uns also eine warme Kaltfront, wahrscheinlich.

0: Stadelboden, schottisches Trio. Claudia Muff haben wir da gehört. Und jetzt der Kunz, Musiker aus dem Kanton Luzern, aufgewachsen ist er im Mauensee. In einer sehr musikalischen Familie. Der Vater, er ist aktiv im Jodelclub Oberkirch. Und er selber hat dann auf der Gitarre von der Schwester, hat er dann angefangen, Musik zu machen. Heute ist er 40. Sein erster musikalischer Erfolg als 10-Jähriger hat er einen Nachwuchs-Jodelpreis gewonnen. Sein heutiger Erfolg hat er sich schwer erarbeitet, auch begleitet von Zweifel.
1: Wenn man halt immer Lieder schreibt und man nimmt es auf und man zeigt es wieder und hat das Gefühl, kann man jetzt vielleicht eine Möglichkeit eben noch aufnehmen oder, und das macht man irgendwie 3-4 Mal und braucht eben extrem viel Energie und Zeit und man merkt, es geht irgendwie nicht weiter und dann kommt halt schon mal der Zweifel, ja, ist denn das erstens mal, will überhaupt jemand meine Musik hören? Ja, oder was ist denn da die Zukunft, wenn es nicht klappt?
0: Mittlerweile ist sein 7. Album draussen. Stadt, Land, Flusspoet heisst das. Er ist angekommen, kann man sagen. Es läuft. Man hört seine aktuelle Single 99 Jahre. Da ist der Kunz um 8 Minuten vor 7.

0: 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Schmiedwoch im Land. Wir haben ein heute Morgen für Sie.
1: Guten Morgen. Die Schweizer Eishockey-Fans sind begeistert.
2: Das ist einfach genial. Das ist das beste Eishockey, das ich je gesehen habe, als die Schweiz gespielt hat.
1: Die Nazi gewinnt an der Heim-WM zum 7. Mal in Folge und steht in der K.O.-Runde. Aber jetzt wartet ausgerechnet der Angstgegner Schweden. Zuerst aber geht es um den Schweizer Finanzplatz hier. Dieser profitiert nämlich vom Krieg im Iran. Immer mehr Kundinnen und Kunden aus dem Nahen Osten wollen ihr Geld zu uns verschieben. Zuerst aber noch der Blick aufs Wetter. Jan Fontobel, auch heute gibt es einen Hitzetag.
3: Angesagt sind 30 bis sogar 34 Grad, das bei viel Sonne. In den Alpen und im Osten gibt es Quellwolken und vereinzelt auch Regengüsse.
1: Die Schweiz also profitiert vom Konflikt im Nahen Osten. Immer mehr Wohlhabende aus der Krisenregion wollen in der Schweiz ein Konto eröffnen. Wirtschaftsredaktor Pascal Lago berichtet.
4: Der Schweizer Finanzplatz dient während Krisen als sicherer Hafen. Auch jetzt wieder, seit Ausbruch des Irankriegs.
5: Grundsätzlich können wir eine Tendenz erkennen, dass Kunden aus dem Middle East ein Bankkonto eröffnen möchten in der Schweiz bzw. Geld in die Schweiz schieben möchten.
4: Sagt Michael Kalich, Partner bei der Boston Consulting Group. Er ist Mitautor der neuesten Studie des Beratungsunternehmens, die internationale Finanzplätze miteinander vergleicht. Auch andere Finanzplätze, wie etwa Großbritannien oder Singapur, profitierten von der Krise in Nahost. Der Schweizer Standort jedoch am meisten, denn
5: die Schweiz ist das Booking Center, das am meisten Gelder aus Middle East betreut. Dementsprechend proportional profitiert die Schweiz am meisten vom Nahostkonflikt.
4: Das zeige sich zwar noch nicht in den aktuellsten Zahlen, aber schon heute stammen rund ein Fünftel der ausländischen Vermögen in der Schweiz aus dem Nahen Osten. Und insgesamt haben letztes Jahr die Schweizer Finanzplätze Zürich, Genf oder Lugano zusammen ausländische Vermögen im Wert von rund 2.900 Milliarden US-Dollar verwaltet. Das ist knapp ein Fünftel aller Offshore-Vermögen. Die Schweiz ist damit zwar nicht mehr die Nummer eins, Hongkong hat den hiesigen Finanzstandort knapp überholt, aber vom Boom in Hongkong profitieren ebenfalls Schweizer Banken.
5: UBS ist die größte Privatbank oder Wealth Manager in Hongkong und Singapur. Und auch andere große Schweizer Privatbanken gehören zu den Top 10.
4: Etwa die Bank Julius Baer oder die Genfer Privatbank Pictet. Sie alle profitieren vom Wachstum in China.
5: Hongkong ist sehr stark abhängig von China. Etwa 60-70% der Assets in Hongkong sind von Mainland China.
4: Die Schweiz ist da im Vergleich zu Hongkong viel breiter aufgestellt. Mit ausländischen Vermögen aus Westeuropa, dem Nahen Osten, den USA und Südamerika. Gerade die aktuellen Entwicklungen rund um den Nahen Osten zeigen, dass in solchen Situationen die Schweiz als sicherer Hafen gefragt ist.
1: Bleiben beim Konflikt im Nahen Osten, denn der geht weiter. Israel hat angekündigt, seine Bodeneinsätze im Libanon auszuweiten, Jan Fontobel.
3: Die israelische Bevölkerung werde bedroht und diese Bedrohung wolle Israel abwehren, sagte der israelische Regierungschef Benjamin Netanyahu. Die pro-iranische Hisbollah-Miliz im Libanon sagt, man habe die vorrückenden israelischen Truppen mit Drohnen und Raketen angegriffen. Israel hat in der Nacht den Süden Libanons auch aus der Luft angegriffen. 31 Menschen seien getötet worden, sagt das libanesische Gesundheitsministerium. Auch mehrere Kinder und Frauen seien unter den Opfern.
1: In die USA nun. Dort versucht die Republikanische Partei vor den Zwischenwahlen im Herbst die Wahlkreise neu zu ziehen, so dass sie davon profitiert. Aber nun hat sie Niederlagen erlitten.
3: Und zwar in zwei Bundesstaaten, in Alabama und in South Carolina. In Alabama hat ein Gericht die geplante Änderung der Wahlkreise vorläufig blockiert. Schwarze Wählerinnen und Wähler würden diskriminiert, so die Begründung. Ziel des Neuzuschnitts sei es, deren Stimmen so aufzuteilen, dass sie politisch verpufften. Alabama wehrt sich gegen den Entscheid. In South Carolina hat der Senat die neuen Wahlkreise abgelehnt, obwohl dort die Republikanische Partei die Mehrheit hat. Auf Druck von Präsident Donald Trump versucht die Partei in mehreren Bundesstaaten die Grenzen von Wahlkreisen zu ihren Gunsten zu verschieben, um bei den Zwischenwahlen im November ihre knappe Mehrheit im Kongress zu halten. Einen Erfolg für Donald Trump gab es dafür im Bundesstaat Texas bei den parteiinternen Vorwahlen. Da hat der amtierende republikanische Senator John Cornyn verloren. Trump hatte ihn mehrfach kritisiert. Statt Cornyn steigt für die Republikaner nun Ken Paxton ins Rennen um einen Senatssitz. Er wurde von Donald Trump unterstützt. Erstmals in der Geschichte von Texas hat damit ein amtierender republikanischer Senator bei den Vorwahlen verloren.
1: 4:2 gegen Finnland. Damit hat die Schweizer Hockey-Nazi gestern Abend die WM-Gruppenphase souverän beendet. Die Herausforderung wartet nun aber in der K.O.-Phase mit Schweden, der Angstgegner der Schweiz. Christoph Sterchi berichtet.
6: Die Fans im ausverkauften Stadion in Zürich waren begeistert. Sieben Spiele, sieben Siege. Beeindruckend die Leistung der Schweizer, auch weil sie nicht nur gegen die großen Nationen wie gestern gegen Finnland stark gespielt haben, auch gegen vermeintlich kleinere Nationen hat das Nationalteam kaum Schwächen gezeigt. Das stimmt zuversichtlich für den Viertelfinal, obwohl die Schweizer dort auf den ewigen Angstgegner Schweden treffen. Seit 2013 haben die Schweizer alle 8 Begegnungen an Weltmeisterschaften gegen Schweden verloren. Die Skandinavier galten vor der WM in der Schweiz als Mitfavorit auf den WM-Titel. Allerdings spielten sie bisher ein schwaches Turnier. Hinter Kanada, Norwegen und Tschechien konnten sich die Schweden in ihrer Gruppe nur knapp für den Viertelfinal qualifizieren. Darum darf man in diesem Jahr sagen, die Schweiz ist nach der starken Vorrunde im Viertelfinal Favorit. Trainer Jan Gadieu verneint dies nicht, sagt aber:
7: Wir müssen uns konzentrieren und nicht denken, wir sind Favorit. Es ist wie in den Playoffs, es ist fast eine neue Meisterschaft, das fängt wieder an. So am Ende, was wir müssen machen, ist weiter uns das Eishockey spielen.
6: Wenn das gelingt, ist für die Schweizer an der Heim-WM sogar der Gewinn des WM-Titels möglich.
1: Die Viertelfinals finden morgen statt. Um 20:20 spielt die Schweiz gegen Schweden. Die weiteren Paarungen Kanada gegen USA, Finnland gegen Tschechien, Norwegen gegen Lettland. Und die Highlights der Gruppenphase gibt's wie immer online bei uns in der SRF Sport App. Noch eine Meldung aus der Wirtschaft. Beim Technologiekonzern Samsung in Südkorea ist ein Streik abgewendet worden, denn Samsung bezahlt den Angestellten viel Geld.
3: Es gibt individuelle Bonuszahlungen von umgerechnet bis zu 275.000 Franken. Über 10% des Unternehmensgewinns wird so verteilt. Und die über 60.000 Angestellten der Samsung-Chip-Sparte erhalten im Durchschnitt gut 6% mehr Lohn. Fast 3/4 der gewerkschaftlich organisierten Angestellten haben der Einigung zugestimmt. Zuvor hatten sie mit einem Generalstreik gedroht. Ein solcher hätte laut Samsung die weltweiten Lieferketten für Mikrochips gefährdet und der südkoreanischen Wirtschaft schweren Schaden zugefügt. Die Börsendaten von SIX. Der Dow Jones Index in New York hat 0,2% verloren. Der Nikkei Index in Tokio steigt um 0,6%. Der Euro wird zu 91,38 Rappen gehandelt und der Dollar zu 78,50 Rappen.
1: Das sind die Informationen von heute Morgen. 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Verantwortlich ist Amir Ali. Die Zeit 6:08.
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0: Der Mittwochmorgen ist einer wie gemalt, einer wie mit Käse überbacken. Den dürfen Sie nicht verpassen. Starten Sie gut in den 27. Mai. Für Sie am Mikrofon, der Martin Wittwer. Guten Morgen.

0: Martin Lauer, Pferde und Sättel. Diese Woche begleitet uns der Schriftsteller, der Walter Depp. Die ganze Woche hat der heute 80-jährige Berner ein Thema, ein Kraftort, ein wichtiger Ort, der Wald.
1: Sie waren mit Rucksäcken, Botanisierbüchsen und Gläsern ausgerüstet und mit Schachteln, Schaufeln, Thermometern und Pinzetten und Lupen, für zu beobachten, was man als gewöhnlichen Waldspaziergänger normalerweise überschaut. Winzige Lebewesen, die auch zum Wald gehören, wie die Rehe, Füchse, Tigeln oder Tassen. Fast die Hälfte von den scheint etwa 70'000 Arten, die es in der Schweiz gibt, leben auch im Wald. Und die Studentinnen und Studenten sind in diesem Ökologiepraktikum an diesem Morgen im Wald gleichfündig geworden. Sie haben Rindenläuse, Springschwänze und kleine Spinnen ausfindig gemacht. Und einen Grasfrösch und einen Tausendfüßler. Und der Professor hat ihnen geraten, die auch leere Schneckenhäuser mitzunehmen, weil dort drin gehen irgendwelche Mikrolebewesen raus. In der Nähe, in einem Jungwuchs am Rand dieses Stadtwald, hat er vor einem Zeitchen eine ganz spezielle Entdeckung gemacht. Er hat eine Spinne gefunden, eine winzig kleine, die vor 70 Jahren zum letzten Mal in der Schweiz gesehen wurde. Sie hat einen kugelförmigen Leib, ist etwa 3 mm klein, hat ein gelb-schwarzes Muster und kann nur unter einem Mikroskop bestimmt werden. Als Pteridion Black Valley. Pteridion Black Valley, so heisst sie. Von Spinnen müssen wir in der Schweiz übrigens keine Angst haben, hat er gesagt. Bei uns gäbe es praktisch keine gefährliche Art. Nur Dornfingerspinnen, die können harmlos giftig sein. Aber die sind sehr, sehr selten. Dann hat er eine weisse Teche über den Waldboden gespannt, hat ein paar Hampfeln Herd, vermodertes Holz und dürre Blätter genommen und durch ein Siebli geschüttet. Auf dem hellen Tuch hat man jetzt einzelne Spinnen gesehen. Die einen sind nervös davon gehuscht, andere haben sich totgestellt. Für sie später unter dem Mikroskop genauer anzuschauen, hat er die einen mit einem speziellen Gerät angesaugt und als Forschungsobjekt in ein Glasröhrchen getan. Die anderen hat er wieder gehen lassen. Die haben Glück gehabt.

Zürentaler Egerländer Freunde mit der Scharnsteinfeger Polka da bei uns auf der SRF Musik. Wir sind unterwegs in dem Mittwoch, in den 27. Mai, 7:30 Uhr. Es wird ein hübscher Tag, da reden wir drüber. Jetzt sind wir mit Simon Eschle von SRF Meteo. Mit dem haben wir, oder werden wir erfahren, dass das Hochdruckgebiet, das im Moment den Wettereinfluss hat auf uns, ganz offensichtlich etwas kann. Eben ein Hoch mit Hochschulabschluss.

0: die SRF Musik. Wir wünschen einen flotten Morgen. Jetzt schauen wir zusammen auf den heutigen und auf die kommenden Tage.
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0: Dann sprechen wir mit dem Simon Eschle, SRF Meteo. Guten Morgen, Simon.
3: Guten Morgen miteinander.
0: Gestern hatten wir den heißesten Tag bis jetzt. Was für Temperatur erwartest du
3: heute? Ziemlich ähnliche. Also es ist ein Konkurrenzkampf zwischen gestern und heute, weil es wird der wärmste Tag. Weil wir haben doch auch heute noch mal so 30 bis 33 Grad. Gerade im Rhonetal-Lokal auch 34 Grad. Also noch mal eine heisse Geschichte. Dazu auch noch mal viel Sonnenschein. Im Moment haben wir aber etwa die Wolke rum. Die lockert sich dann auf. Dann am Nachmittag gibt es über den Bergen und auch in der Ostschweiz Quellwolken. Dort kann es dann vereinzelt einen Regenguss geben. Das vor allem über den Bergen. Im Flachland sollte es grundsätzlich trocken bleiben. Am ehesten so zwischen dem Klettgau bis Bodensee, wo es dann vielleicht am Nachmittag kurz einmal nass wird. Dazu noch ein schwacher Nordwind. In den Tälern noch ein mässiger Wind talaufwärts. Und wenn man so ein bisschen unterwegs ist, in der tieferen Lage in den Bergen, merkt man, die Sicht, die ist noch nicht optimal, weil wir haben doch immer noch Sahara-Staub in der Luft.
0: Und da ist auch keine Störung in Sicht? So in der
3: die nächste Störung ist am Sonntag in Sicht, die dann noch ein bisschen Regen bringt. Bis dahin geht es grundsätzlich gleich weiter. Um 30 Grad, viel Sonnenschein. In den Bergen etwa die Quellwolken nur vereinzelt zum Platz regen. Und ab morgen da kommt dann auch die Pisen auf. Schwach, Genfer sehr mäßig. Das Ganze fühlt sich dann draussen ein bisschen angenehmer an.
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0: Ja, das Wetter ist schnell erzählt. Simon Esch, ist das von SRF Meteo. Guten Morgen.

Schuhe Jessler, alte Freundschaft. Jetzt muss ich heute ein Käfeli rauslassen. Die Kaffeemaschine spielt im Leben von vielen eine wichtige Rolle. Kann man auch singen. Mit der Kaffeemaschine kann man auch singen. Viel brauchen der Kaffee so als Wecker. Wenn man um die Zeit noch nicht richtig wach ist, dann könnte beispielsweise der Kaffee kaputt sein. Es gibt Leute, die trinken ihn hell, viel zu hell. Dann gibt es derartige, die ihn gar nicht stark genug sein kann. Der Kaffee ist ein Freund, ein verlässlicher. Morgen ohne Kaffee ist Despresso, Tassen aufwärmen und dann eben die Maschine laufen lassen. Ja, kommen Sie guten Tag. Wir sind gern Ihre akustische Kaffeemaschine. Da gibt es jetzt die Mutter von allen Kaffeeliedern, würde ich sagen. Der Peter Cornelius. Sie wissen, das kommt. Der Kaffee ist fertig.

Kaffee ist fertig, klingt es nicht unheimlich?

0: Ein Gruß an alle Madeleines, die zuhören. Bernhard Brink ist das gewesen, auf der Musikwelle. Mittwoch ist es der 27. Mai. Jetzt gibt es hier bei uns ein Heute Morgen.
1: Guten Morgen. 7 Spiele, 7 Siege. Die Schweizer Eishockey-Nazi gewinnt an der WM auch das letzte Gruppenspiel.
2: Hammer, mega. Besser geht's gar nicht.
3: Das war einfach perfekt gewesen.
1: Aber schon die erste K.O.-Runde könnte für die Schweiz zum Stolperstein werden. Zuerst geht's hier aber um die

0: Folgen des Irankriegs. Viele Wohlhabende im Nahen Osten wollen ihr Geld in Sicherheit bringen. Davon profitiert kein anderes Land so sehr wie die Schweiz. Im Studio ist auch Jan von Tobel aus der Nachrichtenredaktion. Es bleibt weiter heiß in der Schweiz.
1: Es gibt 30 bis 34 Grad und es ist meist sonnig. In den Alpen und im Osten gibt es Quellwolken und vereinzelt Regengüsse.
0: Die Schweiz profitiert also vom Konflikt im Nahen Osten. Immer mehr Wohlhabende aus der Krisenregion wollen in der Schweiz ein Konto eröffnen. Wirtschaftsredaktor Pascal Lago berichtet.
2: Der Schweizer Finanzplatz dient während Krisen als sicherer Hafen. Auch jetzt wieder, seit Ausbruch des Irankriegs.
3: Grundsätzlich können wir eine Tendenz erkennen, dass Kunden aus dem Middle East ein Bankkonto eröffnen möchten in der Schweiz bzw. Geld in die Schweiz schieben möchten.
2: Sagt Michael Kalich, Partner bei der Boston Consulting Group. Er ist Mitautor der neuesten Studie des Beratungsunternehmens, die internationale Finanzplätze miteinander vergleicht. Auch andere Finanzplätze, wie etwa Großbritannien oder Singapur, profitierten von der Krise in Nahost. Der Schweizer Standort jedoch am meisten, denn
3: die Schweiz ist das Booking Center, das am meisten Gelder aus dem Middle East betreut. Dementsprechend proportional profitiert die Schweiz am meisten vom Nahostkonflikt.
2: Das zeige sich zwar noch nicht in den aktuellsten Zahlen, aber schon heute stammen rund ein Fünftel der ausländischen Vermögen in der Schweiz aus dem Nahen Osten. Und insgesamt haben letztes Jahr die Schweizer Finanzplätze Zürich, Genf oder Lugano zusammen ausländische Vermögen im Wert von rund 2.900 Milliarden US-Dollar verwaltet. Das ist knapp ein Fünftel aller Offshore-Vermögen. Die Schweiz ist damit zwar nicht mehr die Nummer eins, Hongkong hat den hiesigen Finanzstandort knapp überholt, aber vom Boom in Hongkong profitieren ebenfalls Schweizer Banken.
3: Die UBS ist die größte Privatbank oder Wealth Manager in Hongkong und Singapur. Und auch andere große Schweizer Privatbanken gehören zu den Top 10.
2: Etwa die Bank Julius Baer oder die Genfer Privatbank Pictet. Sie alle profitieren vom Wachstum in China.
3: Hongkong ist sehr stark abhängig von China. Etwa 60-70% der Assets in Hongkong sind von Mainland China.
2: Die Schweiz ist da im Vergleich zu Hongkong viel breiter aufgestellt, mit ausländischen Vermögen aus Westeuropa, dem Nahen Osten, den USA und Südamerika. Gerade die aktuellen Entwicklungen rund um den Nahen Osten zeigen, dass in solchen Situationen die Schweiz als sicherer Hafen gefragt ist.
0: Wir bleiben beim Konflikt im Nahen Osten, denn der geht weiter. Israel hat angekündigt, seine Bodeneinsätze im Libanon auszuweiten. Jan von Tobel.
1: Die israelische Bevölkerung werde bedroht und diese Bedrohung wolle Israel abwehren, sagte der israelische Regierungschef Benjamin Netanyahu. Die pro-iranische Hisbollah-Miliz im Libanon sagt, man habe die vorrückenden israelischen Truppen mit Drohnen und Raketen beschossen. Israel hat in der Nacht den Süden Libanons auch aus der Luft angegriffen. 31 Menschen seien getötet worden, sagt das libanesische Gesundheitsministerium. Auch mehrere Kinder und Frauen seien unter den Opfern. Wir bleiben im Nahen Osten. Das israelische Militär hat bei einem Luftangriff im Gazastreifen laut eigenen Angaben den neuen Militärchef der Terrororganisation Hamas, Mohammed Odeh, getötet. Das gab Verteidigungsminister Israel Katz bekannt. Odehs Vorgänger war vor weniger als zwei Wochen bei einem Angriff im Gazastreifen ebenfalls getötet worden. Der nun getötete Mohammed Odeh war laut israelischen Angaben einer der Drahtzieher des Hamas-Überfalls am 7. Oktober 2023. Er war damals Geheimdienstchef der Hamas.
0: In die USA nun. Dort versucht die Republikanische Partei vor den Zwischenwahlen im Herbst die Wahlkreise neu zu ziehen, sodass sie davon profitiert. Aber nun hat sie Niederlagen erlitten.
1: Und zwar in zwei Bundesstaaten, in Alabama und in South Carolina. In Alabama hat ein Gericht die geplante Änderung des Wahlkreises vorläufig blockiert. Schwarze Wählerinnen und Wähler würden diskriminiert, so die Begründung. Ziel des Neuzuschnitts sei es, deren Stimmen so aufzuteilen, dass sie politisch verpufften. Alabama wehrt sich gegen diesen Entscheid. In South Carolina hat der Senat die neuen Wahlkreise abgelehnt, obwohl dort die Republikanische Partei die Mehrheit hat. Auf Druck von Präsident Donald Trump versucht die Partei in mehreren Bundesstaaten, die Grenzen von Wahlkreisen zu ihren Gunsten zu verschieben, um bei den Zwischenwahlen im November ihre knappe Mehrheit im Kongress zu halten. Einen Erfolg für Donald Trump gab es dafür im Bundesstaat Texas bei den parteiinternen Vorwahlen. Da hat der amtierende republikanische Senator John Cornyn verloren. Trump hatte ihn zuvor mehrfach kritisiert. Statt Cornyn steigt für die Republikaner nun Ken Paxton ins Rennen um einen Senatssitz. Er wurde von Donald Trump unterstützt. Erstmals in der Geschichte von Texas hat damit ein amtierender republikanischer Senator bei den Vorwahlen verloren.
0: Der Kampf gegen die Ebola-Epidemie in Zentralafrika. Über 4 Millionen Franken aus der Schweiz sollen helfen, diesen Ausbruch einzudämmen.
1: Die Glückskette gibt rund 1,2 Millionen Franken aus ihrem Nothilfefonds. Unter anderem fließt das Geld in Isolations- und Behandlungszentren und in Schutzausrüstung. Zuvor hatte schon der Bund 3 Millionen Franken freigegeben. Das meiste Geld soll an die Weltgesundheitsorganisation gehen für medizinische Notfallteams, schreibt das Außendepartement. Das Ebola-Virus hat sich in den vergangenen Wochen vor allem in Kongo-Kinshasa rasch ausgebreitet. Mittlerweile gibt es mehr als 900 Verdachtsfälle. Mehr als 200 Menschen sind mutmaßlich an Ebola gestorben.
0: Die Schweiz kann es auch gegen starke Gruppen gegner. An der Heim-WM steigt die Hockey-Nazi, siegt die Hockey-Nazi im letzten Gruppenspiel gegen Finnland mit 4:2. Damit hat die Mannschaft die Gruppenphase souverän beendet. Doch jetzt geht sie in die K.O.-Phase und der nächste Gegner hat es in sich, Schweden. Christoph Sterchi berichtet.
4: Die Fans im ausverkauften Stadion in Zürich waren begeistert. Sieben Spiele, sieben Siege, beeindruckend die Leistung der Schweizer. Auch weil sie nicht nur gegen die großen Nationen wie gestern gegen Finnland stark gespielt haben, auch gegen vermeintlich kleinere Nationen hat das Nationalteam kaum Schwächen gezeigt. Das stimmt zuversichtlich für den Viertelfinal, obwohl die Schweizer dort auf den ewigen Angstgegner Schweden treffen. Seit 2013 haben die Schweizer alle 8 Begegnungen an Weltmeisterschaften gegen Schweden verloren. Die Skandinavier galten vor der WM in der Schweiz als Mitfavorit auf den WM-Titel. Allerdings spielten sie bisher ein schwaches Turnier. Hinter Kanada, Norwegen und Tschechien konnten sich die Schweden in ihrer Gruppe nur knapp für den Viertelfinal qualifizieren. Darum darf man in diesem Jahr sagen, die Schweiz ist nach der starken Vorrunde im Viertelfinal Favorit. Trainer Jan Gadieu verneint dies nicht, sagt aber:
5: Wir müssen uns konzentrieren und nicht denken, wir sind Favorit. Es ist wie in den Playoffs, es ist fast eine neue Meisterschaft, das fängt wieder an. So am Ende, was wir müssen machen, ist weiter uns das Eishockey spielen.
4: Wenn das gelingt, ist für die Schweizer an der Heim-WM sogar der Gewinn des WM-Titels möglich.
0: Wir kommen zu den Börsendaten.
1: Der Dow Jones Index in New York hat 0,2% verloren, der Nikkei Index in Tokio steigt um 0,5%. Diese Daten stammen von SIX. Zu den Devisen: Der Euro wird zu 91,39 gehandelt und der Dollar zu 78,54.
0: Das sind die Informationen von heute Morgen. 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Verantwortlich ist Ami Ali, die Zeit 9:09.
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7: Wir machen uns parat, rüsten uns zum Morgen. Quiz 20 ab 8 heisst es da, ja oder nein. Kommen Sie gut in den Mittwoch, der letzte im Mai. Am Mikrofon ist Martin Wittwer. Die Schweiz macht sich auf den Weg in den 27.

jetzt haben wir gerade überlegt, ob man den Namen richtig ausspricht. Ich würde jetzt mal sagen, Florent Pagny, da bei uns auf der Musikwelle. 5 Behauptungen habe ich für Sie, die gehen durchaus stimmen, das müssen sie aber nicht. Und genau das müssten Sie herausfinden. Und wenn es perfekt läuft, dann kann ich Ihnen 2 Tickets schicken für das Musical Chaplin auf der Seebühne Wallenstadt. 0848 531 531, das ist die Spielnummer. Wenn Sie mögen, dann geben Sie jetzt das Telefon, ja oder nein. Unser Morgenspiel geht nach der Swiss Army Big Band.

0: Swiss Army Big Band unter der Leitung von Edgar Schmid ist das gewesen. Und jetzt spielen wir.
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0: Stell Ihnen Talina Heinzer vor aus Schlieren. Guten Morgen, Frau Heinzer.
3: Guten Morgen, Herr Salzmann.
0: Martin Wittwer, Entschuldigung.
3: Das mache ich gerne nicht.
0: Liebe Frau Heinzer, wir haben vorhin so ein bisschen über unsere Hunde geredet. Sie haben auch einen Hund. Ist es noch ein Junge?
3: Zweieinhalbjährig.
0: Und Sie gehen mit ihm noch in die Hundeschule, haben Sie mir vorhin erzählt.
3: Ja, das macht halt einfach Spass. Ich bin dort schon mit meinen anderen Hunden und ich kenne die Leiterin schon seit etwa 25 Jahren.
0: Ah, schön. Und die Hunde selber machen es natürlich auch gern.
3: Ja, also sind auch sehr grosse dabei. Aber auch ein kleinerer, aber sie ist die kleinste.
0: Sie ist die kleinste?
3: Ja, sie haben noch viel Saft. Power.
0: Meistens sind ja die kleinsten die grössten, oder?
3: Mit dem
0: Mund,
3: ja.
0: Ja, genau, Sie. Genau, Frau Weiter, so ist es. Ich habe 5 Behauptungen für Sie, wenn wir loslaufen.
3: Ja.
0: Also, dann kommt da meine erste. An einer diplomatischen Aussenvertretung sagt man auch Konsulat.
3: Ich sage ja.
0: Ein Bauschenpferd, das ist ein Turngerät.
3: Nein.
0: Globi. Globi, das ist eine Wüste in Asien.
3: Nein.
0: Dann Peters und Mark, kennen Sie sicher? Jumbo, da merkt man, wie die Zeit vergeht. Das Lied, das war genau heute vor 50 Jahren in der Hitparade.
3: Ja.
0: Der Banditenkönig Mackie Messer, der taucht auf in der Drei-Groschen-Oper.
3: Habe ich noch nie gehört. Sagen wir mal ja.
0: So. Das wäre es gewesen. Jetzt sind wir durch. Sie hätten schwer müssen schnaufen. Ha? Was denken Sie, wie viel Mal haben wir es? Haben wir es getippt? Wie viel Mal sind wir uns einig?
3: Dreimal.
0: Also gut. Dann lösen wir auf. Eine diplomatische Aussenvertretung, habe ich behauptet, ist ein Konsulat. Das haben Sie mir geglaubt. Und das ist auch richtig, völlig richtig. Dann sagt man Konsulat. Also, der erste Punkt haben wir. 3 müssen wir erreichen, dann haben Sie mal schon eins so ein Ticket auf sicher. Dann habe ich behauptet, das Bauschenpferd, das ist ein Turngerät. Da haben Sie Nein gesagt. Das ist aber ein Turngerät. Mögen Sie sich erinnern an den Don Guali? Er hat das meisterhaft beherrscht, das Bauschenpferd. Also, da sind wir uns nicht einig gewesen. Dafür sind wir uns wieder einig gewesen bei der Globi im Globi. Globi, das ist keine Wüste. Das ist nicht einmal eine Wüste. Der Globi, das ist der freche Papagei. Die Wüste wäre dann die Gobi, die Wüste Gobi. Auf jeden Fall war das Kapitel, das ich hier behauptet habe. Sie haben das richtig eingeschätzt. Pack! Schon haben wir den zweiten Gucci auf sicher. Den haben wir Jumbo Jumbo gelost. Peters und Marc, ihr behauptet, dass das Lied vor 50 Jahren in der Hitparade war. Sie haben mir das geglaubt. Respektive, sie haben einfach mal gesagt, ja, und das ist gut, haben sie das gemacht, denn das hat gestummen. 1976 ist das in der Hitparade auf dem 4. Platz. Also, der dritte haben wir, der erste, das erste Ticket haben wir auf sicher. Und jetzt wäre es super gewesen, wenn wir uns am Schluss nicht einig gewesen wären. Denn der Banditenkönig, der Mackie Messer, der taucht tatsächlich auf in der Drei-Groschen-Oper vom Brecht. Die Behauptung, die hat gestummen. Und da haben sie richtig eingeschätzt, natürlich. Also sie haben, aber es wäre gut gewesen, wenn sie Nein gesagt hätten. Weil jetzt sind wir genau bei 4 Punkten. Und das langt leider nicht für zwei, aber eins haben sie. Auf sicher, liebe Frau Heinz.
3: Ah, super, danke.
0: Das finde ich auch. Ich wünsche Ihnen einen ganz schönen Tag und viel Spass mit dem Hund. Und
3: danke, mich
0: auch. Liebe Grüße nach Schlieren. Merci. Ade,
3: danke.
0: Frau Heinz. Merci.
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0: Talina Heinz war das aus Schlieren. Jetzt hören wir zurück 50 Jahre. Das Trio Petersau und Marc Jumbo Jumbo, 28. Mai 1976 auf dem Platz 4.

So gehst du, Fred Rabold. Ist das gewesen? Die Musik, wollen wir schauen deinen Tag und in den Rest der Woche sagen, was sie wettermässig erwarten können. Das besprechen wir mit Simon Eschle von SRF Meteo. Und jetzt geht sofort Gigi Lamoroso. Im Lied erfahren wir jetzt, dass er Gigi Giuseppe heisst, ein Herzensbrecher in einem kleinen Dorf in der Nähe von Neapel. Eine reiche Amerikanerin nimmt ihn dann mit nach Hollywood, aber der Gigi wird nicht glücklich. Und so kehrt er nach 5 Jahren zurück in die Heimat. Gigi Lamoroso. Die ganze Geschichte singt uns jetzt Talida.

0: SRF Musikwelt. Guck über den Tag und in die Woche reden über das Wetter am 19 Minuten von 9.
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0: Durchlüften so früh wie möglich macht natürlich Sinn. Wie lange können wir noch? Was haben wir aktuell für Temperaturen, Simon Eschle?
3: Ich würde jetzt noch schnell die Gelegenheit nutzen. Wir sind noch viel nördlich, so um 20 Grad oder schon ein bisschen drüber. Also rund Basel zum Beispiel 22 Grad, aber das haben wir einmal im Zellerland oder auch am Genfersee. Ein bisschen kühler, da zum Beispiel Teile von Graubünden oder am Brienzersee, Thunersee. Aber auch dort sind wir noch nicht weit drunter. Also wenn man jetzt noch lüften kann, dann unbedingt, weil am Nachmittag da wird es richtig, richtig heiß, ähnlich wie gestern. Es gibt 30 bis 33 Grad, lokal, gerade im Rhonetal, könnte es auch 34 Grad geben. Wind ist nur schwach unterwegs, der so ein bisschen kühlen könnte. Am stärksten spüren wir noch einen zügigen Talwind in den Alpentälern. Dazu sonst viel Sonnenschein. Jetzt am Morgen haben wir noch ein paar Wolken rum. Die lockern dann auf oder lösen sich auf, bevor es dann am Nachmittag über den Bergen und auch in der Ostschweiz noch mal Quellwolken gibt. Und dort kann es dann einzeln so mal einen Regenguss geben. Eher über den Bergen, Flachland kann ich es nicht ganz ausschliessen. Vielleicht wird es gerade so zwischen dem Klettgau und dem Bodensee dann auch mal nass.
0: Und das Hoch, das da wirkt, das ist kurz um noch einen Moment zu bleiben.
3: Es ist eine Hochform bis und mit Samstag. Auf den Sonntag kommt dann mal eine Front, bringt verbreitet Gewitter und die Temperaturen gehen dann ein paar Grad zurück. Bis am Samstag grundsätzlich gleiches Wetter. Viel Sonnenschein, nochmal heiß um 30 Grad. Morgen übermorgen haben wir dann eine Pause, dann fühlt es sich draussen ein bisschen angenehmer an.
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Un Rayo de Sol, Los Diablos sind das jetzt schauen wir in Tag und Zeit. Erwartet Sie Pia Käser, sie hat Ihre Gratulation und Ihre Musik wünscht. Die Sendung heisst «Wünscht dir was?» Täglicher Wunschkonzert gibt es jeden Tag, die ganze Woche, außer am Samstag, immer vom 2 bis zum 5. Jetzt für die Sendung von heute noch einen Wunsch aufgeben, dann machen Sie das doch am besten gerade jetzt telefonisch 0848 086 086. Das ist unsere Wünsch dir was Nummer. Geben Sie doch Ihr Lieblingslied auf für heute Nachmittag. Jetzt wollen wir gerade gratulieren nach der Nachricht am 9. Wir stellen fest, 27. Mai. Das war ein super gutes Datum zum Heiraten. Vor 60 Jahren. Und auch vor 65 Jahren.

0: Zwitscherpolka mit der Buchiberger Blas. 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
1: Die Nachrichten von SRF um 9 Uhr mit Dominik Rolli. Wegen des Iran-Kriegs steigt das Interesse an Schweizer Bankkonten. Wohlhabende Kundinnen und Kunden aus dem Nahen Osten wollen Geld in die Schweiz verschieben. Und im Viertelfinal wartet der Angstgegner Schweden. Die Schweizer Eishockey-Nationalmannschaft ist an der Heim-WM eine Runde weiter. Das Wetter sonnig und heiß heute bei 30 bis 34 Grad. Die Schweiz gilt als sicherer Hafen in unruhigen Zeiten. Deshalb profitiert der hiesige Finanzplatz vom Konflikt im Nahen Osten. Immer mehr Wohlhabende verschieben ihr Geld aus der Krisenregion in die Schweiz. Wirtschaftsredaktor Pascal Lago.
2: Der Schweizer Finanzplatz dient während Krisen als sicherer Hafen. Auch jetzt wieder, seit Ausbruch des Iran-Kriegs.
3: Grundsätzlich können wir eine Tendenz erkennen, dass Kunden aus dem Middle East ein Bankkonto

0: eröffnen möchten in der Schweiz bzw. Geld in die Schweiz schieben möchten.
1: Sagt Michael Karlich, Partner bei der Boston Consulting Group. Er ist Mitautor der neuesten Studie des Beratungsunternehmens, die internationale Finanzplätze miteinander vergleicht. Auch andere Finanzplätze wie etwa Großbritannien oder Singapur profitierten von der Krise in Nahost, der Schweizer Standort jedoch am meisten, denn
0: die Schweiz ist das Booking Center, das am meisten Gelder aus Middle East betreut. Dementsprechend proportional profitiert die Schweiz am meisten vom Nahostkonflikt.
1: Das zeige sich zwar noch nicht in den aktuellsten Zahlen, aber schon heute stammen rund ein Fünftel der ausländischen Vermögen in der Schweiz aus dem Nahen Osten. Und insgesamt haben letztes Jahr die Schweizer Finanzplätze Zürich, Genf oder Lugano zusammen ausländische Vermögen im Wert von rund 2.900 Milliarden US-Dollar verwaltet. Das ist knapp ein Fünftel aller Offshore-Vermögen.
2: Das israelische Militär hat bei einem Luftangriff im Gazastreifen laut eigenen Aussagen den neuen Militärchef der Terrororganisation Hamas, Mohammed Odeh, getötet. Das gab Verteidigungsminister Israel Katz bekannt. Odehs Vorgänger war vor weniger als 2 Wochen bei einem Angriff im Gazastreifen getötet worden. Der nun getötete Mohammed Odeh war laut israelischen Angaben einer der Drahtzieher des Hamas-Überfalls am 7. Oktober 2023. Er war damals Geheimdienstchef der Hamas. Die Schweiz hilft mit, den aktuellen Ausbruch des Ebola-Virus in Zentralafrika zu bekämpfen. Insgesamt stellt die Schweiz über 4 Millionen Franken zur Verfügung. Die Glückskette gibt rund 1,2 Millionen Franken aus ihrem Nothilfefonds. Unter anderem fließt das Geld in Isolations- und Behandlungszentren und in Schutzausrüstung. Zuvor hatte schon der Bund 3 Millionen Franken freigegeben. Das meiste Geld soll an die Weltgesundheitsorganisation gehen für medizinische Notfallteams, schreibt das Außendepartement. Das Ebola-Virus hat sich in den vergangenen Wochen vor allem in Kongo-Kinshasa rasch ausgebreitet. Mittlerweile gibt es mehr als 900 Verdachtsfälle. Mehr als 200 Menschen sind mutmaßlich an Ebola gestorben. Die Schweizer Eishockey-Nationalmannschaft hat sich an der Heim-WM für den Viertelfinal qualifiziert. Das Team schlug Finnland 4:2. Damit schließt die Schweiz die Gruppenphase als Gruppensiegerin ohne Punktverlust ab. Im Viertelfinal trifft die Schweiz nun morgen Abend auf Schweden. Sportredaktor Christoph Stärchi.
3: 7 Spiele, 7 Siege, das stimmt zuversichtlich für den Viertelfinal, obwohl die Schweizer dort auf den ewigen Angstgegner Schweden treffen. Seit 2013 haben die Schweizer alle 8 Begegnungen an Weltmeisterschaften gegen Schweden verloren. Hinter Kanada, Norwegen und Tschechien konnten sich die Schweden in ihrer Gruppe nur knapp für den Viertelfinal qualifizieren. Darum darf man in diesem Jahr sagen, die Schweiz ist nach der starken Vorrunde im Viertelfinal Favorit. Trainer Jan Gadieu verneint dies nicht, sagt aber:
4: Wir müssen uns konzentrieren und nicht denken, wir sind Favorit. Es ist wie in den Playoffs, es ist fast eine neue Meisterschaft, das fängt wieder an. So am Ende, was wir müssen machen, ist weiter uns das Eishockey spielen.
3: Wenn das gelingt, ist für die Schweizer an der Heim-WM sogar der Gewinn des WM-Titels möglich.
2: Sportredaktor Christoph Stärchi. Der Viertelfinal Schweiz-Schweden findet morgen Donnerstagabend um 20.20 Uhr in Zürich statt. Die Börsendaten von SIX. Der Euro wird zu 91,38 Rappen gehandelt, der Dollar zu 78,48 Rappen. Und das Wetter. Heute scheint meist die Sonne. In den Alpen und im Osten bringen Quellwolken einzelne Regengüsse. Es wird heiß mit 30 bis 34 Grad. Das waren die Nachrichten von Radio SRF, verantwortlich Frank Estermann.
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7: Jetzt wird gratuliert auch bei uns. Wir feiern die Jubilarinnen und Jubilare, die heute alle Grund haben für ein festliches Geburtstag und Hochzeitstag, der 27. Mai, war ein sehr guter Tag zum Heiraten. Starten, wenn wir in Gebensdorf, da feiert heute Herr Moritz Eberhardt seinen 95. Geburtstag. Lieber Herr Eberhardt, ich habe einen Haufen Glückwünsche für Sie, gerade nach dem musikalischen Einstieg in die Sendung. Mit Martin Wittwer, guten Mittwochmorgen.

SRF Musikwelle mit Gratulation. Wir starten in Gebensdorf im Kanton Aargau. Da feiert heute Herr Moritz Eberhard seinen 95. Geburtstag. Guten Morgen, Herr Eberhard, ich lese vor. Lieber Vater, wir gratulieren herzlich und freuen uns, dass du immer noch so selbstständig das meiste allein erledigen kannst. Immer noch allein in deiner Wohnung auf dem Bauernhof sein darfst. Da, wo du dein ganzes Leben verbracht hast. Weiterhin eine gute Gesundheit wünschen dir deine 6 Kinder mit Anhang, 10 Enkel und 7 Urenkel. Und dann hat uns der Jodel Club Horn geschrieben: Lieber Moritz, der Jodler Club Horn Gebensdorf wünscht dir zum 95. Geburtstag alles Gute. Geniess den Tag mit deiner Familie in vollen Zügen. Du bist nicht nur ein langjähriges Clubmitglied, sondern ja auch der Präsident gewesen. In Gedanken nimmst du immer noch rege an unserem Vereinsleben teil und unsere Konzerte besuchst du weiterhin mit Begeisterung. Wir wünschen dir ein grandioses neues Jahr, viel Freude auf deinem früheren Bauernhof, möglichst gute Gesundheit und geistige Frische wie bis anhin. Das sind Glückwünsche von Herrn Moritz Eberhard zum 95. Geburtstag. Liebe Grüße nach Gebensdorf. Geniessen Sie Ihren speziellen Tag.

Mittwoch, der 27. Mai. Gratulation auf der SRF Musik, weil wir feiern den 96. jetzt, und zwar in St. Urbe im Kanton Luzern. Guten Morgen, wünsche ich jetzt ins Alterspflegeheim Murhof. Liebe Frau Marta Lüdi, ein Post für Sie. Guten Morgen, Marta, steht da. Ist wieder ein Jahr vergangen und du wirst heute 96 Jahre alt. Margrit und Vreni möchten dir ganz herzlich gratulieren zu deinem heutigen Geburtstag. Alles Liebe und Gute und ganz viel Glück und Gesundheit. Hab einen ganz schönen Tag und geniesse es. Von Herzen ganz liebe Grüße. Die guten Wünsche sind für Sie, liebe Frau Marta Lüdi. Liebe Wünsche und liebe Grüße nach St. Urbe in den Kanton Luzern.

Musikwelle mit der Gratulation. Ein weiterer 96. Fieber jetzt in Uster im Kanton Zürich. Guten Morgen, wünsche ich jetzt in Stiftung Lichthof, liebe Frau Christel Nägeli. Ich lese vor. Wie schnell doch die Zeit vergeht, heute feierst du bereits der 96. Geburtstag. Dein Göttibub, der Kriegel, mit Partnerin Therese und Schwester Isabel wünschen dir zu dem grossen Fest alles nur erdenklich Gute, dass du das geniessen und feiern kannst. Wir wünschen dir viel Spass und Freude sowie viele Gratulantinnen und Gratulanten, die dir deinen Ehrentag versüssen. Seit dem Januar 2023 bist du in der Stiftung Lichthof in Uster, wo du, wenn nötig, vom Pflegepersonal liebevoll unterstützt wirst. Du hast an den Besuch von deinen ehemaligen Mitbewohnern oder deinen ehemaligen Mitarbeitern viel Freude und geniessest das Zusammensein mit ihnen. Auch freuen dich die diversen Telefongespräche aus Krefeld von deinem Cousin Johannes, aus Kempen von der Katrin oder aus Büsrach von der Therese und auch von anderen Personen, die dich immer wieder auf den neuesten Stand bringen. Was wir immer wieder von dir hören, wirst du auch von deinem Sohn Rolf mit Gattin Corinne und den Enkeltöchtern Savina und Sinja immer wieder überrascht. Auch sind sie immer für dich da, was du auch sehr schätzt und sehr dankbar bist dafür. Diesen Gratulationswünschen schliessen sich auch unsere Kollegin Maria Schwegler und Heidi Meier an. Alle wünschen dir nur das Allerbeste auf deinem weiteren Lebensweg. Im Namen von allen Gratulantinnen und Gratulanten, dein Göttibub, der Kriegel Walker. Ja, liebe Frau Christel Nägeli, geniessen Sie Ihren heutigen 96. Geburtstag. Herzliche Grüße und herzliche Wünsche nach Uster.

Guten Vormittag hier auf der SRF Musikwelle. Das sind Gratulationen. Wir machen unseren nächsten Halt in Melchnau. Guten Morgen wünsche ich jetzt in Schermen, Melchnau in der Kanton Bern. Liebe Frau Trudi Anliker, Ihren Glückwunsch für Sie zum 97. Geburtstag. Alle Mitbewohnerinnen und Mitbewohner, das Personal und die Leitung gratulieren Ihnen herzlich. Wünschen Ihnen alles Gute, viel Glück und eine gute Gesundheit für das nächste Lebensjahr. Und dass Sie weiterhin Freude haben mit Ihrer Lismete und mit Ihrem schönen Gesang. Herzlichen Glückwunsch. Nach Melchnau, liebe Frau Trudi Anliker, alles Liebe zum 97. Geburtstag. Haben Sie einen gebigen Tag.

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Zimmer in Altstetten, da feiert heute im Haus Viva Frau Olga Gschwind der 98. Guten Morgen. Ich habe Sie herzliche Glückwünsche von der Bevölkerung und der Stadtbehörde. Sie alle freuen sich über Ihren Geburtstag und gratulieren herzlich. Sie haben uns auch geschrieben, dass Sie früher leidenschaftlich den eigenen Garten gehegt und gepflegt haben und grosse Freude am Blumen haben. Dass Sie gerne Radio hören und im Fernsehen Fußball und Rosamunde Pilcherfilm geniessen und dass Sie grosse Freude haben, wenn Ihre Kinder, Geschwister, die Enkel und Urenkel vorbeikommen. Ja, geniessen Sie Ihren Tag, liebe Frau Olga Gschwind. Glückwünsche zum 98. und liebe Grüße ins schönen Altstetten. Wir bleiben gerade im Kanton St. Gallen. Der Herr Albin Müller, er feiert heute ebenfalls den 98. Geburtstag und zwar im Pflegezentrum Eschenbach. Lieber Herr Müller, ich habe Sie herzliche Glückwünsche von der ganzen Bevölkerung und vom Gemeinderat. Alle freuen sich mit Ihnen und gratulieren Ihnen heute Morgen hier auf der SRF Musikwelle von Herzen. Liebe Grüße und liebe Wünsche zu 98 Jahren. Das sind für Sie, lieber Herr Albin Müller. Herzliche Grüße nach Eschenbach in der Kanton St. Gallen. Gerade ein weiterer Jahrgang 1928. Einen guten Morgen wünsche ich jetzt nach Flumental in der Kanton Solothurn, liebe Frau Helena Gehriger. Ein herzlicher Glückwunsch für Sie zum heutigen 98. Geburtstag. Die lese ich sehr gern vor. Zum 98. Ehrentag gratulieren wir alle ganz herzlich. Schön, dass du dich nach deinem Unfall mit Spital und Pflegeheimaufenthalt so gut erholt hast. Du kochst dir wieder jeden Tag dein Menü und gehst jetzt wieder bei dem schönen Wetter mit dem Rollator spazieren. Wir wünschen uns, dass du mit Unterstützung von der Spitex und der Verwandten weiterhin daheim bleiben kannst. Für das neue Lebensjahr nur das Allerbeste für dich. Deine Kinder, Schwiegerkinder, Grosskinder, Urgrosskinder, Bruder und Schwägerin. Liebe Frau Helena Gehriger, geniessen Sie Ihren 98. Geburtstag. Herzliche Glückwünsche nach Flumental.

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Wir feiern jetzt den 99. in Willisam, Kanton Luzern. Liebe Frau Anna Anliker, ich habe Post für Sie. Liebe Anna, wir gratulieren dir herzlich zum 99. Geburtstag. Dank deinem super Gedächtnis kannst du noch in deiner geliebten Wohnung leben. Du bewirtest gern Gäste und beschenkst Menschen sehr grosszügig. Festliche Grüße mit einer dankenden und herzlichen Umarmung von Markus und der Christiana Huber aus Grosswangen von deinem früheren Zuhause. Ja, liebe Frau Anna Anliker, ich hoffe, die Überraschung ist gelungen. Geniessen Sie Ihren heutigen 99. Geburtstag. Liebe Grüße und liebe Wünsche noch Willisau.

machen jetzt einen Besuch in Flach im Zürcher Wieland. Genau, da feiert heute Frau Anna Ritzmann-Peter ihren 100. Geburtstag. Jahrgang 1926. Guten Morgen, liebe Frau Ritzmann. Ja, Glückwünsche für Sie. Die überbringe ich sehr gern. Lesen vor. Wir wünschen dir, liebes Mutti, grosse, urgrosse, alles Gute zum 100. Geburtstag. Du wohnst immer noch in deinem Heim und geniessest deinen Garten und schaust ganz gut zu deinen Blumen. Wir wünschen dir ein schönes Fest und alles Liebe von deinen Kindern, Enkelkindern, Urenkel und Schwiegerkind. Wow, ein Jahrhundert. Liebe Frau Anna Ritzmann-Peter, herzliche Glückwünsche nach Flach in den Kanton Zürich. Alles Gute für Sie.

Guten Mittwochvormittag. Ja, der 27. Mai, ein gutes Datum zum Heiraten. Dieser Meinung ist mit Sicherheit der Werner Bösch Bettig aus Weggis im Kanton Luzern. Er hat uns geschrieben. Ich lese vor. Ich danke und gratuliere meinem lieben Schatz, der Monika, zum 60. Hochzeitstag. Ich wünsche dir von Herzen noch ein langes Leben ohne Schmerzen. Für mich bist du der grösste Star, nicht nur heute, sondern das ganze Jahr. Ich wette dich noch manches Jahr behalten, mindestens bis ins hohe Alter. Übers Radio, das musst du wissen, tut dich heute ganz Weggis grüssen. Lieben Dank und einen Kuss und eine Umarmung, dein Ehemann, der Werner. Ja, liebe Monika und lieber Werner Bösch-Bettig, herzliche Glückwünsche zum 60. Hochzeitstag. Ebenfalls vor 60 Jahren haben sich das Ehepaar Margrit und Walter Haas Stalder aus Däniken im Kanton Solothurn zu Jahr vorgegeben, feiert der diamantige Hochzeitstag heute. Liebes Ehepaar Haas, Gemeinde Däniken gratuliert Ihnen herzlich und wünscht ein wunderbares Fest für die Zukunft weiterhin, eine gute Gesundheit und noch viele glückliche Jahre in trauter Zweisamkeit. Die Glückwünsche, die sind für das Ehepaar Margrit und Walter Haas Stalder, wo heute der 60. Hochzeitstag feiern, der Diamantik in Däniken im Kanton Solothurn. Und auch Gemeinde Eschenbach gratuliert. Guten Morgen, liebes Ehepaar Gertrud und Josef Hüppi Blöchlinger in St. Gallen-Kappel. Ich habe für Sie einen Kratten voll Wünsche zum heutigen diamantigen Hochzeitstag. Das im Namen von der ganzen Bevölkerung und im Namen vom Gemeinderat natürlich. Alle freuen sich, wünschen Ihnen nur das Allerbeste auf einem weiteren gemeinsamen Lebensweg. Ja, 60 Jahre verheiratet, das Ehepaar Gertrud und Josef Hüppi Blöchlinger. Liebe Grüße nach St. Gallen-Kappel und Glückwünsche natürlich. Ja, eindeutig ein gutes Datum zum Heiraten, der 27. Mai 1966. Zehpaar Sonne und Hans-Rode Schütz aus Ostermundigen haben genau das gemacht und feiern dort ebenfalls den Diamantik-Hochzeitstag. Liebe Frau Schütz, Ihr Mann hat uns geschrieben. Tausend Dank an meine liebe Frau Sonja für die jederzeit tolle Unterstützung in Freude und Leid und die Liebe, die ich in all diesen Jahren von dir dürfen erfahren. Lieber Dank, mein Schatz. Ja, Glückwünsche zum Diamantigen, liebe Ehepaar Sonja und Hans-Rode Schütz und Grüße nach Ostermundigen.

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Mit diesem Hochzeitstag, das feiern wir jetzt. Vor 65 Jahren haben das Ehepaar Rosmarie und Heinz Lascha aus Biel geheiratet. Herr Post für Sie, guten Morgen. Liebe Rosmarie, lieber Heinz steht da zum heutigen Jubeltag, wünschend euch eure Nachbarn alles Gute und noch viele glückliche Jahre. Die Glückwünsche kommen vom Bruno Winkelmann, vom Ottmar Balzer und sind für Sie, liebes Ehepaar Rosmarie und Heinz Lascha. Glückwünsche zum eisernen Hochzeitstag, zum 65. nach Biel. Und gerade ein weiterer eisernen Hochzeitstag im Buchs im Kanton St. Gallen, liebes Ehepaar Vreni und Hans Roth in Spiegelberg. Auch für Sie habe ich Post, liebes Grossi, lieber Urdetti. Zu eurem 65. Hochzeitstag gratulieren euch eure Kinder, eure Enkelkinder und Urenkelkinder ganz herzlich. 65 Jahre Ehe bedeutet eine lange gemeinsame Zeit mit viel Erlebnis, mit schönen Momenten, aber auch Herausforderungen natürlich, die ihr zusammen gemeistert habt. Ein grosser Teil von eurem Leben spielt sich im gemeinsamen Haus ab, wo ihr euren Alltag über viele Jahre teilt habt. Seit knapp 2 Jahren lebt ihr nicht mehr im gleichen daheim, weil die Mama ins Pflegeheim musste ziehen. Auch wenn sich dadurch einiges verändert hat, bleibt eure Verbindung und eure gemeinsame Geschichte selbstverständlich bestehen und ist für uns wichtig. Wir denken heute ganz besonders an euch und wünschen einen ruhigen, schönen 65. Hochzeitstag sowie gute Gesundheit und viele möglichst angenehme Momente im Alltag. Herzliche Grüße von der Moni und Frenzi, Chiara und Stella, Lukas und Basia, Nora und Remo und Balina und Maya. Die Glückwünsche sind für Sie, liebes Ehepaar Vreni und Hans Roth in Spiegelberg. Liebe Grüße und liebe Wünsche zu 65 Ehejahren nach Buchs in der Kanton St. Gallen.

0: Das sind unsere Gratulationen. An der Stelle wünsche ich unseren Jubilarinnen und Jubilar im Namen vom ganzen SRF Musikwellen-Team alles Liebe und alles Gute. Meine Damen, meine Herren, es war mir eine grosse Freude und eine grosse Ehre gewesen.
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0: Glenn Gray Orchester. Wir hören mit Let's Dance. Jetzt hören wir eine Nummer 1 seit 50 Jahren. Ist es her.
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0: Damals im Mai, der Benny auf dem Platz 1. Er hat uns der Charlie Brown vorgestellt. Kennen wir doch alle gerade. Der Benny Schneider, 69 damals. Nein, 69 natürlich heute. Der Amigo Charlie Brown, der ist sicher sein grösster Hit. Er hat aber auch als Schauspieler können Erfolg feiern. Er war Radio- und Fernsehmoderator und lebt heute im Allgäu. Bevor wir hören, seinen Hit lernen einen richtigen Frauenheld kennen, den Charlie Brown von 50 Jahren vom Platz 1 in der legendären ZDF. Hitparade, da ist er.

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Wir grüßen zusammen den letzten Mittwoch im Mai von diesem Jahr. Nach der Nachricht um 10 Uhr übernimmt Crispin Zimmermann, begleitet sie über den heutigen Vormittag und Mittag. Ich wünsche Ihnen einen guten, flotten Tag. Danke fürs Zuhören. Bei Martin Wittwer. Allegra.

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1: Die Nachrichten von SRF um 10 mit Michael Wettstein. Der Berner Energiekonzern BKW konkretisiert seine Pläne für große Batteriespeicher. Er will einen der größten Speicher der Schweiz in Mühleberg im Kanton Bern bauen, neben dem ehemaligen Kernkraftwerk. Dafür wurde mit dem Netzbetreiber Swissgrid nun eine Grundsatzvereinbarung unterzeichnet. In der großen Batterie soll überschüssiger Strom gespeichert werden, zum Beispiel Strom, der tagsüber von Solaranlagen produziert wird. Marcel Bühlmann, Leiter für Grossbatterien bei der BKW, sagt zum Standort Mühleberg:
2: Der Standort Mühleberg ist prädestiniert für Grossbatteriespeicher. Es hat die entsprechende Fläche, ist zonenkonform, hat bereits bestehende Infrastruktur für die Netzerschließung und erfüllt auch sonst die übrigen Rahmenbedingungen für ein Grossprojekt.
1: Die Batterie soll voraussichtlich ab 2030 rund 800'000 Haushalte während 2 Stunden mit Strom versorgen können. Die BKW rechnet mit Kosten von rund 200 Millionen Franken. 2 Kurzmeldungen aus der Schweiz. Die Glückskette unterstützt den Kampf gegen die Ebola-Epidemie in Zentralafrika mit 1,2 Millionen Franken. Das Geld komme aus dem Nothilfefonds und fließe unter anderem in Isolations- und Behandlungszentren sowie Schutzausrüstung. Zuvor hatte schon der Bund 3 Millionen Franken für die Bekämpfung des Ebola-Ausbruchs freigegeben. Der polnische Präsident Karol Nawrocki kommt heute und morgen für einen Staatsbesuch

0: Besuch in die Schweiz. Der rechtskonservative Politiker wird am Nachmittag vom Bundesrat mit militärischen Ehren auf dem Bundesplatz empfangen. Der Bundesrat wolle die guten und vielfältigen Beziehungen zwischen der Schweiz und Polen weiter vertiefen, hieß es im Vorfeld des Besuchs von der Landesregierung. Das israelische Militär hat bei einem Luftangriff im Gazastreifen laut eigenen Aussagen den neuen Militärchef der Terrororganisation Hamas, Mohammed Odeh, getötet. Das gab Verteidigungsminister Israel Katz bekannt. Odehs Vorgänger war vor weniger als zwei Wochen bei einem Angriff im Gazastreifen getötet worden. Der nun getötete Mohammed Odeh war laut israelischen Angaben einer der Drahtzieher des Hamas-Überfalls am 7. Oktober 2023. Er war damals Geheimdienstchef der Hamas. Die Börsendaten von SIX. Der Swiss Market Index liegt im Moment bei 13.602 Punkten. Das ist ein Plus von 0,6%. Der Euro wird zu 91,48 Rappen gehandelt und der Dollar zu 78,55 Rappen. Und das Wetter, heute scheint meist die Sonne. In den Alpen und im Osten bringen Quellwolken einzelne Regengüsse. Es wird heiß mit 30 bis 34 Grad. Das waren Nachrichten von Radio SRF, verantwortlich Frank Estermann.
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2: Mit dem Crispin Zimmermann am Mikrofon. Ganz einen guten, schönen Mittwochvormittag wünsche ich Ihnen. Und musikalisch sind wir jetzt ganz prominent unterwegs mit einer Melodie, die man zum einen kennt, wenn man selber Musik macht in einem Orchester, und zum anderen einfach so, weil es halt ganz bekannt ist. Aus ganz vielen Werbespots und Sendungen und so weiter. Der Henry Mancini mit seinem Orchester und dem Baby Elephant Walk.

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0: aus dem 1960, der Marino Marini mit seiner Jacqueline.
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0: Ob im Arbeitsleben, beim Sport oder in der Musik, da gilt, wenn man etwas lernen will und noch am Anfang steht von der Karriere, dann ist es immer gut, wenn man jemandem Erfahrenen kann abschauen, wie die das machen, mit denen kann schwätzen und so besser werden und plötzlich ist man dann selber eben auch der Profi. Genau nach dem Motto hat das Armeespiel von der Schweizer Armee eben gesagt, komm, wir machen hier ein Projekt, wir schicken unsere Swiss Armed Forces Brass Band auf Tour und besuchen dort 7 verschiedene Jugendmusikvereine. Und dann sind wir mit denen zusammen, tauschen einander austauschen, die können uns abschauen. Am Schluss gibt es ein grosses Konzert und dann ziehen wir weiter zum nächsten Jugendmusikverein. Und die Jugendtour auf Neuenglisch heisst es natürlich die Youth Tour 2026. Die startet mit der Konzertreihe morgen Abend und zwar im Kanton Bern in der Mehrzweckhalle Oberburg. Dort spielen die von der Armee zusammen mit den Lokalmatadoren, mit den Jungen, den Young Brassers Oberburg und zusammen geben sie dann eben um 7:30 in der Mehrzweckanlage ihres Konzert. Die ganze Reihe, das ganze Projekt, das geht dann weiter bis im Juni. Das sind die nächsten Stationen. Zum Beispiel dann gerade am Freitag zu Niederbüren, St. Gallen und am Samstag gehen sie dann auf Schwanden, Glarus und am Sonntag sind sie dann noch wieder im Aargau zu Dottiken. Und bei all diesen Youth Tour 2026 Konzert ist der Eintritt gratis und ist sicher ein Erlebnis für Jung und Alt und eben für die, die es schon profimässig im Griff haben und für die, die noch ganz am Anfang von ihrer Karriere stehen.
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Adrian Neugstremmen gehört mit seiner Trompete und einem Stück Bergfrieden. Wenn Sie unterwegs gewesen sind, in diesen schönen Tagen, vielleicht über Pfingsten, und irgendwo ein bisschen über Land hineingelaufen sind, könnte es gut sein, dass Sie eine sogenannte Flur nehmen. Angekommen sind, an Gebieten, die einfach die Einheimischen so sagen. Wenn man irgendwie von A nach B laufen will und dann hat man irgendeinen Bauer, der einem dann sagt, ja, dann musst du zuerst an die Wolfgrube durch ab und nachher beim Mattenwäldli links und Bünden rauf, dann denkt man, also, wo steht das und wo ist das angeschrieben? Es sind eben einfach die, die dort wohnen, die wissen, dass die Gebiete genau so heissen. Aber warum man Wolfgrube und Mattenwäldli und Bünden sagt, das wissen einmal die dort wohnen, manchmal auch nicht selber. Für das haben wir dann Fachleute und so hat auch ein Hörer geschrieben bei uns im Kanton Luzern, da gäbe es Hatzklauen. Warum die Hatzklauen so heisst, der Flurname, das Gebiet. Da gehen wir retour ins Jahr 1432, also eine ganz alte Geschichte. Und von dieser Geschichte hören wir bei uns gerade als nächstes. Zuerst aber noch Anna Katharina Wojcik und einen, der ganz bekannt ist, der Carli Garicet.

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0: Anna-Katharina Wojcik, haben wir gehört, dieses Gefühl. Und jetzt wollen wir unser Gefühl ausstrecken und können ein bisschen lernen. Lernen über die Flur nehmen in der Schweiz.
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0: Der Kurt Willi, der ist zu Münchaltdorf vom Greifensee im Kanton Zürich daheim. Der hat uns geschrieben, er habe Familienforschung betrieben und dann sei er auf einen Flurnamen gestossen, der ihn interessiere. Der heisst nämlich Hatzklauen. Und die Hatzklauen, das Gebiet, das ist zu Altwies im Kanton Luzern. Ob wir auch könnten sagen, was denn der Name Hatzklauen genau bedeutet. Der Mundart-Redakteur, der Markus Gasser, der ist auf die Suche gegangen.
2: Ich kann den Namen erklären, aber nur weil mir Peter Mulle vom Luzerner Namenbuch freundlicherweise ihr Material und ihre Deutung zur Verfügung gestellt hat. Die Forschungsstelle gibt nämlich noch in diesem Jahr den 5. Band vom Luzerner Namenbuch raus und der behandelt die Orts- und Flurnamen vom Amt Hochdorf, heute Wahlkreis Hochdorf, und dort rein gehört Ostdorf Altwies. Ohne das Material hätte der Name Hatzklauen niemals erklären können, weil er uralt ist und sich im Laufe der Jahrhunderte stark verändert hat, wie man aus den historischen Belegen sehen kann. Der älteste Beleg im Luzerner Namenbuch kommt aus dem Jahr 1432 und lautet «Hab ich klar». Da hört man raus, welche Wörter das der Ausgangspunkt des Namens waren, nämlich zum einen Schweizerdeutsch «Hab ich», für einen Habicht, den Greifvogel. In der Mundart sagt man das manchmal schon verkürzt «Hapch». Und andererseits aus «Klauen», also die Krallen von einem Raubtier oder Raubvogel. Die ältesten Formen, die so aber nie schriftlich belegt sind, die müssen entweder «Habiches Klauen» oder «Habich Klauen» gewesen sein. Also im heutigen Deutsch entweder «Habichts Klauen», also das Bestimmungswort «Habicht» im Genitiv, oder «Habicht klauen» ohne Genitiv «s». Das spielt eine Rolle, weil es in den Belegreihen zu Hatzklauen Beispiele gibt für beide Varianten. Die erste Variante «Habicht klauen» ist zum Beispiel eben im ältesten Beleg «Habicht klar», später dann «Hab klauen». Also da ist «Habicht» zu «Hapch» und «Hab» verkürzt worden. Und diese Variante ist aber im 17. Jahrhundert verschwunden oder auf jeden Fall nicht mehr schriftlich belegt. Durchgesetzt hat sich die zweite Form mit dem Genitiv vom Wort «Habich» und die ist eben aus «Habiches Klauen» entstanden. Ist 1579 das erste Mal belegt als «Hatzklauen». Da ist jetzt schon wieder einiges passiert, lautlich. Da ist «Habiches» zu «Hapchs» zusammengezogen worden und weil das eine unmögliche Konsonantenkombination ist zum Aussprechen «Hapchs», hat man es vereinfacht zu «Hatz». Und so ist es eben zu der Hatzklauen gekommen. Das Motiv vom Namen, also warum dass das Kulturland westlich außerhalb vom Ort Altwies so benannt worden ist, vor 600 Jahren oder noch mehr, das bleibt unklar, wie es im Luzerner Namenbuch heisst. Der Habicht war in der ritterlich-höfischen Kultur vom Mittelalter zwar ein Statussymbol, aber ob das irgendeinen Einfluss hat auf den Flurnamen im Luzerner Seetal, das weiss man eben nicht. Manchmal sagt man ihm offenbar auch «Katzklauen», steht im Luzerner Namenbuch. Das ist eine sogenannte volksetymologische Umbildung. Also weil «Hatzklauen» unverständlich geworden ist, hat man dem Namen eine Form gegeben, die eine verständliche Bedeutung hat. Wo aber, wie wir jetzt wissen, nichts mit dem Ursprung des Namens zu tun hat.
0: Sagt Markus Gasser zum Flurnamen «Hatzklauen» zu Altwies im Luzerner Seetal. Informationen, die er mit Hilfe der unveröffentlichten Materialien von der Forschungsstelle Luzerner Namenbuch gesammelt hat.
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Herzlich willkommen, kleines Wunder mit den Geschwistern. Hoffmann haben wir gehört, und jetzt gehen wir von der Stimmlage noch ein bisschen runter. Aber der Peter Orloff übernimmt «Suchst du die Liebe?».

0: Miller mit seinem Orchester bringt uns ganz nahe an Delfin-Nachrichten an. 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
1: Die Nachrichten von SRF um 11 mit Michael Wettstein. Das Sportförderprogramm Jugend und Sport soll in den nächsten Jahren mehr Geld erhalten. Der Bundesrat will für die kommenden 4 Jahre jedes Jahr 25 Millionen Franken zusätzlich zur Verfügung stellen. Grund sind die steigenden Teilnehmerzahlen, wie der Bundesrat schreibt. Jährlich will er nun bis zu 142 Millionen Franken bereitstellen. Endgültig über die Aufstockung entscheiden wird das Parlament. Ursprünglich wollte der Bund die Subventionen für Jugend und Sport kürzen, das sorgte aber für viel Kritik, unter anderem von Sportvereinen. Das Schweizer Stimmvolk kann am 27. September über 2 nationale Vorlagen abstimmen, das hat der Bundesrat entschieden. Zum einen geht es um die sogenannte Neutralitätsinitiative. Diese will unter anderem die sogenannte immerwährende bewaffnete Neutralität der Schweiz in die Verfassung schreiben. Zum anderen kommt die sogenannte Ernährungsinitiative an die Urne. Sie fordert unter anderem, dass in der Schweiz vermehrt pflanzliche Lebensmittel hergestellt werden und dass sich die Schweiz stärker selbst versorgt. 2 weitere kurze Meldungen aus der Schweiz. Die Agrargenossenschaft Fenaco steigt ins Tierarztgeschäft ein. Sie übernimmt das Unternehmen Swiss Vets und damit auch deren 6 Tierarztpraxen in der Deutschschweiz. Dort würden insbesondere Nutztiere behandelt, heisst es in einer Mitteilung. Alle Mitarbeitenden könnten ihre Stelle behalten und zwar zu gleichen Konditionen. Und in der Schweiz ist im ersten Quartal mehr gebaut worden als vor einem Jahr. Laut dem Schweizerischen Baumeisterverband stieg der Umsatz im Hoch- und Tiefbau um fast 6% auf rund 5 Milliarden Franken. Es seien insbesondere mehr neue Wohnungen gebaut worden. Ins Ausland, nach Spanien. Dort hat die Polizei die Parteizentrale der Sozialisten in Madrid durchsucht. Wie spanische Medien berichten, suchen die Ermittler Informationen über eine mögliche illegale Parteifinanzierung.

0: Die Partei von Regierungschef Pedro Sanchez teilte mit, dass sie vollständig mit den Behörden kooperiere und alle geforderten Unterlagen herausgebe. Es sind gleich mehrere Korruptionsskandale, die die Sozialistische Partei in Spanien erschüttern. Vergangene Woche etwa wurde bekannt, dass gegen den früheren sozialistischen Ministerpräsidenten José Luis Rodríguez Zapatero ermittelt wird. Ihm wird Korruption vorgeworfen im Zusammenhang mit der Rettung einer spanischen Fluggesellschaft. Dann noch der Blick aufs Wetter. Heute scheint meist die Sonne. In den Alpen und im Osten bringen Quellwolken einzelne Regengüsse. Es wird heiß mit 30 bis 34 Grad. Das waren Nachrichten von Radio SRF. Verantwortlich Adrian Huber.
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2: Mit dem Crispin Zimmermann am Mikrofon. Und in der letzten Stunde, da haben wir es von Flurnamen gehabt, und zwar im Kanton Luzern, vom Flurnamen Hatzklauen, wo wir retour gegangen sind bis ins Jahr 1432 und herausgefunden haben, dass die Hatzklauen abgeändert worden ist im Laufe der Zeit und ursprünglich Habichtklauen, der Vogel Habichtklauen, geheissen hat. Die Flurnamen, die beschäftigen uns auch in dieser Stunde. Wir dürfen Ihnen ein kleines Büchli vorstellen, das kleine Flurnamenbuch für Wandernde, wo man eben beim Umlaufen schnell ein bisschen blättern kann. Ah, schau jetzt, drum heisst die Ecke von der Natur genau so. Mehr über das Buch bei uns in dieser Halbstunde.

0: Diana haben wir gehört. Das Wetterli haben wir, hei, Sommerwetter, 30 Grad plus und beim Wandern auf Wegweiser, auch vielleicht auf den Landkarten, auf dem Handy, plötzlich ploppen da Flur und Berg nehmen auf. Man geht in die Bleiki, die Furka ist vor einem oder man sieht plötzlich ruckschwarte Flurkopf. Was sind denn das für Namen? Das sind eben die Flurnamen. Aber was könnte es bedeuten? Antworten gibt es neuerdings in einem Buch. Das heisst «Kleine Flurnamen für Wandernde» vom Namenforscher Roland Hofer. Der andere Perler aus der Mundart-Redaktion stellt das vor.
1: Ich habe mir beim Wandern schon manchmal gefragt, wieso es ein Berg oder ein Acher oder ein Wald so heisst, wie er heisst. Ja, auch ich als Mundartredakteur kenne nicht die Bedeutung von jedem Namen in der Landschaft. Und darum hat mir das Buch von Roland Hofer den ein oder anderen Aha-Moment beschert. Zum Beispiel habe ich gelernt, dass im Guferli zu Launen und im Guferwald bei Lutherbrunnen kein Gufferer, kein Gepäckstück steckt, sondern dass Guffer im alpinen Schweizerdeutsch Felsblock oder Gräu bedeutet. Entsprechend liegt das Gufferli auf einer Gräuhalde und im Guferwald findet man tatsächlich viele Felsblöcke. Gelernt habe ich auch, dass der gleiche Name je nach Region etwas ganz anderes bedeuten kann. Eine Bleike zum Beispiel ist im Alpengebiet eine Gräuhalde oder eine hellere Stelle im Fels. Im Flachland hingegen bezeichnet Bleike oder Bleiche einen Ort, wo man früher Tücher bleichet hat. Beide Namen sind vom Adjektiv bleich für blass oder weisslich abgeleitet. Der Roland Hofer hat die Namen, die er im Buch erklärt, in 5 thematische Gruppen gegliedert. Namen von Bergen und Hügeln, Namen von Senkungen und Tälern, Namen von Abhängen, Namen von Pässen und Namen von Ebenen und Feldern. So ist mir aufgefallen, wie viele verschiedene Namen als es zum Beispiel für Passübergänge gibt. Joch, Sato, Lücka, Furka, Gable, Pass, Krinne, Türli und das sind dann noch nicht alle. Oder dass die Namen mit den Wörtern «lueg», «kutz», «wart», «gucker» oder «wacht» drinnen häufig zu einem Aussichtspunkt gehören. Zum Beispiel die «lueg» bei Burgdorf, verschiedene «lugisland» oder der «kutzenturm» auf dem Frienisberg im Berner Seeland. Das waren Orte, wo man schon vor Jahrhunderten Ausschau gehalten hat, eben «geschaut», «guckt» und «gewacht» hat. Und wo man bei Gefahr sogenannte Kutze, also vorbereitete Holzstöße, angezündet hat. Und zwar als Warnzeichen, wo man weit herum gesehen hat. Und ging um mich stossen in diesem Flurnamenbuch für Wandernde auf falsche Freunde. Also auf Namen, wo nicht das drin steckt, wo man auf den ersten Blick dachte. Da gehört auch die Rockschwartenflur dazu. Der Bergname hat nämlich nichts mit einem Rock und auch nichts mit einer Schwarte zu tun, sondern es ist die Flue, also der Felsen, bei der Rockschwart, also am Aussichtspunkt, wo man auch an einer Person namens Rock gehört hat. Es ist ein sehr informatives Büchli, das ganz viele Flur- und Bergnamen gut verständlich erklärt. Vor allem aus dem Berner Oberland. Andere Regionen kommen leider nur am Rand vor.
0: Sagt André Perler über das Buch «Kleine Flurnamenbuch für Wandernde» vom Namensforscher Roland Hofer. Rausgekommen ist das Buch im Weber Verlag.

Formation Pflanzplätze, haben wir gehört. Und die übergeben bei uns der Monika Morell. Und die fängt was? Nie mehr etwas an einem Sonntag an.

Sie hören die SRF Musikwelle am Mittwoch, am 27. Mai, und dürfen wir Ihnen als nächstes ganz eine interessante Frau vorstellen. Es ist eine neue Sagenerzählerin. Bei uns hat es ja immer wieder Leute, die Sagen aus Regionen erzählen von der Schweiz. Und jetzt ist es Wallis dran. Und das Spezielle an ihr ist der Name. Weil im Namen hinein, da ist nämlich gerade nochmal ein Journalist und Schriftsteller versteckt. Es geht jetzt also nicht um den Hugo Lötscher, sondern es geht um Susanne Hugo Lötscher. Also Susanne Hugo Lötscher, die lernen wir kennen, und ihre Walliser Sagen in 4 Minuten im Porträt.

0: Blaskapelle Gloria haben wir gehört. Ja, unsere Sagen in der Schweiz, die sind fast unerschöpflich. Die Geschichten, die es überall in den Regionen, in den Kantonen wieder gibt, immer wieder ganz eigen, mit eigenen Figuren. Das Wallis ist bei uns Trumpf in den nächsten paar Wochen. Das ist natürlich ein riesen Fundus, wo man profitieren kann von schönen, manchmal auch gruseligen Walliser Sagen. Und servieren tut uns die Walliser Sagenwelt Sagen Erzählerin Susanne Hugo Lötscher. Pia Käser stellt sie vor.
1: Susanne Hugo Lötscher ist mit der Sagenwelt aufgewachsen. Schon als Kind hat sie Geschichten von Hexen oder armen Seelen gehört. Und auch der Teufel war präsent.
2: Wir haben als Kind viel mit der Grossmama dürfen in einer Weide sein, in einer Voralpe. Und die hat zum Beispiel nie wollen, dass wir den Namen Teufel aussprechen, weil es der Glaube hatte, wenn man vom Teufel redet, dann kommt er. Und am Abend haben wir als Jungen immer sogar die Wege frei machen, die Stapfen öffnen, damit das in der Nacht eben die Totenprozession und Kinder durchlaufen kann. Solche Sachen waren für uns ganz normal im Alltag. Und das ist natürlich wie verankert, das ist geblieben.
1: Das Aufwachsen mit diesen Sagen hat Susanne Hugo Lötscher auch animiert, Geschichten zu erzählen. Sie hat mit ein paar Frauen angefangen, regelmässig Märchenabend zu gestalten. 2 Jahre lang mit grossem Erfolg. Eigentlich.
2: Dann hat aber einmal ein Bub gesagt, ich will dir etwas Gruseligeres kehren. Und dann haben wir nachher, wir Freunden, die das organisiert haben, später noch so zusammengeguckt und uns gewartet und gesagt, ja, eigentlich könnten wir doch die Walliser Sagen euch erzählen, weil das haben doch wir auch immer so gerne als Kind. Und dann haben wir dem 1995 angefangen, regelmässig, einmal im Jahr, mit der Oberwalliser Erzählnacht einen Märchenabend und einen Walliser Sagenabend anzubieten. Und das ist bis jetzt so geblieben.
1: Seit 30 Jahren ist Susanne Hugo Lötscher jetzt schon mit ihrem Bozenteam Agarn unterwegs und erzählt Sagen, Märchen und lustige Kraut- und Kabis-Geschichten. Problem, zu den passenden Geschichten zu kommen, kennt sie nicht. Im Wallis wartet hinter jedem Ecke eine sagenhafte Geschichte. Das kommt nicht von ungefähr.
2: Ich denke, mit uns war auf einmal der Katholizismus sehr präsent. Die Leute hatten viel Angst. Sind uns sehr viele Naturgefahren und Naturereignisse ausgesetzt gewesen. Und wenn immer etwas passiert ist, haben sie nach Antworten gesucht, nach Erklärungen, vielleicht auch nach Trost. Und dann haben sie das in Geschichten verpackt und einander weiterverzählt. Und das hat eine Halt gegeben. Und auf der anderen Seite haben sie so einander zum Teil wie Lesungen weitergegeben. Wie kannst du zum Beispiel damit umgehen, wenn böse Mächte umeinander sind? Oder wie kannst du den Teufel bescheissen und ein bisschen Leichtigkeit ins Leben bringen?
1: Mit den Walliser Sagen will Susanne Hugo Lötscher aber nicht nur unterhalten. Beim Abend Brot und Feuer zum Beispiel verbindet sie Geschichten mit der alten Tradition vom Bachen, vom Sauerteig Roggenbrot. So gibt sie den Leuten wichtige Werte mit auf den Weg.
2: Es wird einem Weisheit übermittelt. Man erkennt in diesen Geschichten, wie die Leute früher gelebt haben, was für Sorgen und Ängste das sein kann, wie sie mit den Schwierigkeiten sind umgegangen. Und es zeigt sich die Gemeinschaft und die Gemeinschaft stärken und auch die Erinnerung aufrechterhalten durch die Geschichten. Das finde ich ist sehr wichtig, weil es euch in der Zukunft ganz sicher euch Sachen beinhaltet, die es wieder wird helfen, als Gemeinschaft zu überleben. Genau gleich wie solche Traditionen, wie das Roggenbrot und der Roggenpflanzen. Weil man weiss nie, wie sich die Welt weiterentwickelt.
0: Sagt Susanne Hugo Lötscher, erzählen tut sie auf der Musikwelle nächste Woche ihre Sagen aus dem Wallis. Ab dann hört man sie regelmässig aus der Region Leuk und Pfienwald kommen die Sagen speziell immer am Donnerstag und am Samstag am 20 vor 11 und schon jetzt online auf srf.ch/schweizersagen. Und nochmal, sie heisst Susanne Hugo-Lötscher. Es hat also nichts mit dem Hugo Lötscher an sich zu tun. Natürlich ist es noch interessant, wenn man so einen Nachnamen hat, der eben schon in sich eben gerade nochmal jemand, der mit Publizistik zu tun hat, das beinhaltet. Susanne Hugo-Lötscher, die hören wir bei uns ab der nächsten Woche.

Falls Ihnen während dem Stück jetzt gerade so ein kühles Lüftchen um die Ohren herumgezogen ist, das war der Horst Jankowski und der hat uns mitgenommen musikalisch in Schwarzwald. Das Stück heisst «Eine Schwarzwaldfahrt».

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1: Die Nachrichten von SRF um 12 mit Michael Wettstein. Matthias Hüppi bleibt Präsident des FC St. Gallen. Hinter den Kulissen des frisch gebackenen Cupsiegers rumorte es seit Tagen. In den Medien war zu lesen, Großaktionäre wollten die Kontrolle im Verwaltungsrat des FC St. Gallen übernehmen und den Präsidenten Matthias Hüppi ausboten. Von einem Putschversuch war die Rede. Nun hat es aber eine Einigung gegeben zwischen Aktionären und Verwaltungsrat. Matthias Hüppi sagte vor den Medien:
2: «In Bezug auf die Zukunft vom Verwaltungsrat von der FC St. Gallen Event AG und von der FC SG AG kann ich an dieser Stelle sagen, dass wir in der Besetzung Peter Germann, Patrick Gündler, Christoph Hammer, Benny Würth und mit mir werden die Zukunft gehen. Wenn man das jetzt schon einkreisen kann, bis wann das ist, das macht keinen Sinn. Aber wir lassen selbstverständlich niemanden hängen. Und ich mache mich da sicher nicht vom Acker.»
1: Mehrere Aktionäre verkaufen ihre Beteiligung am FC St. Gallen. Am Flughafen Zürich landen heute weniger Flugzeuge als üblich. Pro Stunde dürfen nur 35 Flugzeuge landen. Damit sei die Kapazität um 10% reduziert, schreibt die Flugsicherung Skyguide. Grund ist ein Problem mit einer Software, die für Anflüge benötigt wird. Das Problem sei nach einem Update in der Nacht aufgetaucht. In der kommenden Nacht will Skyguide das Update wieder rückgängig machen. Die Sicherheit im Schweizer Luftraum sei jederzeit gewährleistet, so Skyguide. Es ist bereits die dritte IT-Panne bei Skyguide in diesem Jahr mit Auswirkungen auf den Flugverkehr. Schwerer Raub und Verstöße gegen Waffengesetze. Unter anderem darum ist die mutmaßliche frühere RAF-Terroristin Daniela Klette in Deutschland verurteilt worden zu 13 Jahren Haft. Das zuständige Gericht sagt, die 67-Jährige habe zwischen 1999 und 2016 mit zwei mutmaßlichen Komplizen Geldtransporter und Supermärkte überfallen, dies um ihr Leben im Untergrund zu finanzieren. Daniela Klette und die beiden Männer gehörten zur sogenannten dritten Generation der früheren linksextremistischen Terrororganisation Rote Armee-Fraktion, RAF. Sie wurde vor gut zwei Jahren in Berlin festgenommen. Die beiden Männer sind immer noch auf der Flucht. Börsendaten von SIX. Der Swiss Market Index liegt im Moment bei 13.605 Punkten. Das ist ein Plus von 0,6%. Der Euro wird zu 91,48 Rappen gehandelt und der Dollar zu 78,56 Rappen. Und noch das Wetter.

0: Es ist meist sonnig. In den Alpen und im Osten gibt es vereinzelte Regengüsse. Es wird 30 bis 33 Grad heiß. Das waren Nachrichten von Radio SRF, verantwortlich Adrian Huber.
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2: Mit dem Crispin Zimmermann am Mikrofon. Wir wünschen einen guten Mittag und spielen da Musik vom Hasi Osterwald mit seinem Sextett. Für einmal ohne Gesang, sondern rein instrumental. Sie nehmen uns mit ins portugiesische Haus, una casa portuguesa.

0: Das war das Akkordeon-Duo Wachter Rutz, das wir gehört haben auf der SRF Musikwelle. Vorlesen. Ich tue Ihnen jetzt auch vorlesen. Ich habe auch irgendetwas jetzt auf dem Bildschirm, Text, wo ich die ganze Zeit ein bisschen ablesen kann. Sie haben vielleicht irgendwie eine Zeitung, wo Sie dem Gegenüber sagen können, du, hast du gelesen? Und dann lesen Sie vor. Vielleicht haben Sie Enkel, wo Sie die Sachen vorlesen oder Kind. Vielleicht arbeiten Sie irgendwo in einer Schule. Das Vorlesen, das ist wichtiger, als man denkt. Heute ist, man glaubt es fast nicht, der Schweizer Vorlesetag. Das ist eine nationale Aktion, mit der man eben das Vorlesen will fördern, den Leuten auch Mut machen, tünt vorlesen, tünt einander vorlesen, weil aus der Forschung weiss man zum Beispiel bei den Kindern, dass wenn die erleben, dass ihnen früh vorgelesen wird, dass dann später sich besser konzentrieren können und auch emotional belastbarer sind. Eine von diesen Botschafterinnen von diesem Vorlesetag ist Tagesschau-Moderatorin Andrea Fetsch und sie sagt, warum sie das macht, so.
1: Ich habe ja als Kind schon immer extrem gern gelesen, wirklich mit der Taschenlampe unter der Bettdecke. Wenn ich nicht draußen war, bin am Spielen, habe ich selber gelesen. Meine Mutter hat mir immer vorgelesen. Ich habe viele unvergessliche Bücher bis heute. Die Rote Zora zum Beispiel. Und dann habe ich natürlich auch meiner Tochter dann selber auch wiederum vorgelesen. Kurzum, das ist einfach etwas, was mir wirklich am Herzen liegt.
0: Ja, und organisiert hat der Vorlesetag Schweizerische Institut für Kinder- und Jugendliteratur. Und die haben auch eine Bibliothek. Und in dieser Bibliothek geht Andrea Fetsch heute eben auch vorlesen. Eine zweite Klasse ist dann nachher um sie herum.
1: Ich lese ein Buch vor von Lorenz Pauli. Damals lese ich aus seinem neuesten Buch. Es heisst «Glück auf vier Pfoten». Und unten dran im Untertitel heisst es «Ungefähr 1000 Geschichten eines Katers, der gerne übertreibt». Also das ist der Kater Kopernikus, der zuerst auf dem Land aufwächst und nachher zügelt es mit ihm in die Altstadt von Bern. Und dort erlebt er natürlich ganz viel Abenteuer. Es geht um Freundschaft, es geht ums Reisen, es geht ums erste Verliebtsein. Also die ganze Palette.
0: Erzählt Andrea Fetsch, sie kennt man von der Tagesschau her und heute ist sie eben auch am Vorlesen. Der Schweizer Vorlesetag, den gibt es zum 9. Mal und wenn Sie heute jetzt also am Nachmittag oder so noch die Enkel auf Besuch haben und denen etwas vorlesen, dann können Sie sich auf die Schulter klopfen, selber und sagen, gut gemacht.

Sie hören die SRF Musikwelle am halbi, dann die Übergabe ins Rendezvous am Mittag und bis dahin noch Musik aus Deutschland. Die Hessen-Musikanten übernehmen.

0: 12.30 Uhr Rendezvous. Die Mittagsinformationen von Radio SRF. Tote und Verletzte im Süden Libanons. Israel kündigt die Ausweitung der Bodenoperation an. Eine Einordnung. Kein Umsturz beim FC St. Gallen. Matthias Hüppe gewinnt den Machtkampf und bleibt Präsident des Fußballclubs. 13 Jahre Haft für frühere RAF-Terroristin. Daniela Klette ist verurteilt, unter anderem wegen schweren Raubes und Verstößen gegen Waffengesetze. Achtung beim Renovieren alter Liegenschaften wegen Asbest.
1: Wenn man nicht sicher ist, dass man in einem älteren Gebäude auch Asbest noch mitverbaut hat, dann sollen wir bitte Spezialisten beiziehen. Ja, nicht einfach Decken runterreissen, in Wände hineinbohren oder irgendetwas machen.
0: Sagt Urs Berger, Präsident der Stiftung Entschädigungsfonds für Asbestopfer im Tagesgespräch. Denn Todesfälle durch Asbest nehmen in der Schweiz weiterhin zu. Rendezvous. Die Themen zusammengestellt hat Daniel Hofer. Zur Sendung begrüßt sie Ivana Pribakovic. Im Süden und Osten des Libanons sind bei schweren israelischen Luftangriffen gegen die radikal-islamische Hisbollah mindestens 31 Menschen getötet und 40 weitere verletzt worden. Israels Ministerpräsident Benjamin Netanyahu bekräftigt, dass die israelische Armee den Einsatz im Libanon verstärkt. Auch die israelischen Bodeneinsätze im Süden des Landes werden ausgeweitet. Merit Michel ist freie Journalistin und kennt den Libanon gut. Ich fragte sie kurz vor der Sendung, die israelische Armee und die Hisbollah verletzen die Waffenruhe eigentlich seit Beginn dieser Waffenruhe. Warum aber intensiviert Israel genau jetzt seinen Armeeeinsatz?
2: Ich denke, Israel macht das vor allem im Hinblick auf die weitere Verhandlungsrunde zwischen der libanesischen und der israelischen Regierung, die ja am Freitag in Washington stattfinden soll, und will damit eigentlich Druck ausüben im Hinblick auf diese Verhandlungen. Andererseits ist es militärisch so, dass die Hisbollah nun massiv mit Drohnen arbeitet. Das sind sehr billige Drohnen, die sie in großer Zahl gegen die israelische Armee im Südlibanon einsetzen können. Und die ein Problem für die israelische Armee darstellen, weil sie zum einen sehr billig zu produzieren sind und natürlich auch massenhaft eingesetzt werden können. Und für die israelische Armee ist es nicht ganz so einfach, sich dagegen zu verteidigen. Und ich denke, dann muss man auch noch sagen, dass natürlich die Waffenruhe oder der Waffenstillstand, der seit über einem Monat auf Papier herrscht, im Grunde keiner ist, weil die Angriffe durch die israelische Armee und dann im Zuge dessen auch durch die Hisbollah auf Israel, zumindest im Süden des Libanons, eigentlich nie aufgehört haben.
0: Israel will die Hisbollah entwaffnen. Die libanesische Regierung will das eigentlich auch. Wieso gelingt das nicht?
2: Ja, zum einen liegt das natürlich am militärischen Kräfteverhältnis, denn die Hisbollah ist der libanesischen Armee militärisch überlegen. Und das wissen sowohl die Regierung wie auch die Miliz. Das erlaubt es auch der Hisbollah natürlich in der Rhetorik zu sagen, dass sie ihre Waffen nicht abgeben werden, dass sie da überhaupt nicht kompromissbereit sind, dass sie, sollte die libanesische Regierung mit diesem Plan fortschreiten, sogar die Leute auf die Straßen bringen könnten, um die Regierung zu stürzen, wie das der Hisbollah-Chef Naim Qassem in seiner letzten Rede angedeutet hat. Und dann ist es auf der anderen Seite so, dass natürlich die Armeeführung selber sehr, sehr zurückhaltend ist, militärisch hart gegen die Hisbollah vorzugehen. Nicht nur, weil sie wissen, dass sie schwächer sind, sondern auch, weil sie damit einen konfessionellen, aufgeladenen Konflikt riskieren würden. Denn ein Drittel der Armeeangehörigen sind Schiitinnen und Schiiten. Das ist eine nationale Armee, die eigentlich Leute aus allen Hintergründen zusammenbringt. Und wenn diese Armee gegen die Hisbollah vorgeht, die von den Schiiten im Moment als einzige, als quasi Schutzwall gegen Israel wahrgenommen wird, dann wäre das ein Rezept für einen konfessionell aufgeladenen, bewaffneten Konflikt im Land. Und das will die Armee vermeiden.
0: Die Schiiten im Libanon sagen generell ja, die libanesische Armee könne sie nicht genügend schützen vor Israel. Wie sehen denn das die anderen Religionsgruppen in Libanon, eben zum Beispiel die Christen?
2: Ich denke, es ist eine Tatsache, dass die libanesische Armee kräftemäßig der israelischen weit unterlegen ist. Die Armee hat sich ja auch während des Vormarschs der israelischen Truppen jetzt in diesem Krieg im Süden systematisch aus diesen Gebieten zurückgezogen. Und ich denke, die Frage ist eher, was folgern verschiedene Leute aus dieser Tatsache? für die Mehrheit der Schiitinnen und Schiiten und vor allem für jene im Süden natürlich, ist die Schwäche der Armee eigentlich die Legitimation für den sogenannten bewaffneten Widerstand der Hisbollah gegen Israel. Sie sehen, dass im Moment nur die Hisbollah in der Lage ist, um den Süden überhaupt gegen Israel zu verteidigen. Und ich denke, der Unterschied zu den anderen Gruppen oder zu vielen Leuten, die jetzt nicht direkt von der Hisbollah abhängig oder Anhängerinnen und Anhänger der Hisbollah sind, ist, dass sie eigentlich die Hisbollah für diesen Krieg verantwortlich machen, indem sie sagen, mit ihrem Angriff auf Israel am 2. März hat Hisbollah diesen Krieg überhaupt erst provoziert. Deswegen müsste eigentlich die Lösung gerade darin liegen, was die Regierung ja auch will, nämlich die Hisbollah zu entwaffnen und das Gewaltmonopol beim Staat zu konzentrieren.
0: Zum Schluss noch ganz kurz, wie sieht es eigentlich inzwischen im Süden des Landes aus, wo Israel eine sogenannte Sicherheitszone einrichtet?
2: Ja, im Süden des Landes, also in den besetzten Gebieten von Israel, zeigt sich ein Bild weitgehender Zerstörung. In diesen Gebieten hat Israel nicht nur sehr viele Häuser kaputt gebombt im Krieg, sondern reißt auch jetzt den Rest, der noch steht, in vielen Dörfern systematisch mit Bulldozern oder mit gezielten Sprengungen ab. Die New York Times hat neulich eine Recherche veröffentlicht, wonach über 2 Dutzend Dörfer und Städte im Süden des Libanons, also in diesen besetzten Gebieten, komplett zerstört sind. Das ist natürlich ein Riesenproblem, weil aus diesen Gebieten Hunderttausende Leute vertrieben wurden und weil, selbst wenn die israelische Armee sich dann irgendwann zurückziehen würden, wahrscheinlich auf lange Sicht keinen Ort hätten, wohin sie zurückgehen könnten und in der Folge dauerhaft in einem internen, also innerlibanesischen Exil verharren würden, was natürlich ein Rezept für interne Spannungen wiederum wäre.
0: Sagt die Journalistin Merit Michel im Rendezvous. Weiter geht's mit dem Nachrichtenüberblick und Michael Wettstein.
3: Am Flughafen Zürich landen heute weniger Flugzeuge als üblich. Pro Stunde dürfen nur 35 Flugzeuge landen. Damit sei die Kapazität um 10% reduziert, schreibt die Flugsicherung SkyGuide. Grund ist ein Problem mit einer Software, die für Anflüge benötigt wird. Das Problem sei nach einem Update in der Nacht aufgetaucht. In der kommenden Nacht will SkyGuide das Update wieder rückgängig machen. Die Sicherheit im Schweizer Luftraum sei jederzeit gewährleistet, so SkyGuide. Es ist bereits die dritte IT-Panne bei SkyGuide in diesem Jahr mit Auswirkungen auf den Flugverkehr. Der polnische Präsident Karol Nawrocki ist heute und morgen auf einem Staatsbesuch in der Schweiz. Der rechtskonservative Politiker wird am Nachmittag vom Bundesrat mit militärischen Ehren auf dem Bundesplatz empfangen. Der Bundesrat wolle die guten und vielfältigen Beziehungen zwischen der Schweiz und Polen weiter vertiefen, hieß es im Vorfeld des Besuchs von der Landesregierung. Das Schweizer Stimmvolk kann am 27. September über 2 nationale Vorlagen abstimmen. Das hat der Bundesrat entschieden. Zum einen geht es um die sogenannte Neutralitätsinitiative. Diese will unter anderem die sogenannte immerwährende bewaffnete Neutralität der Schweiz in die Verfassung schreiben. Zum anderen kommt die sogenannte Ernährungsinitiative an die Urne. Sie fordert unter anderem, dass in der Schweiz vermehrt pflanzliche Lebensmittel hergestellt werden und dass sich die Schweiz stärker selbst versorgt. Bestimmte Ausländerinnen und Ausländer sollen einfacher in den Schweizer Arbeitsmarkt integriert werden, das will der Bundesrat. Zum einen geht es um Ukrainerinnen und Ukrainer mit Schutzstatus S, die in die Schweiz geflüchtet sind. Finden sie hier keine Stelle, sollen sie neu bei der Arbeitsvermittlung angemeldet werden müssen und so Hilfe bekommen. Wer eine Stelle hat, soll unter bestimmten Bedingungen auch den Wohnkanton wechseln dürfen. Zum anderen geht es auch um Menschen von außerhalb der EU, die hier ausgebildet wurden. Wenn sie ihre Ausbildung abgeschlossen haben, sollen sie 6 Monate bleiben dürfen, um hier eine Stelle zu suchen. Jetzt muss das Parlament über den Vorschlag des Bundesrats entscheiden. Das Sportförderprogramm Jugend und Sport soll in den nächsten Jahren mehr Geld erhalten. Der Bundesrat will für die kommenden 4 Jahre jedes Jahr 25 Millionen Franken zusätzlich zur Verfügung stellen. Grund sind die steigenden Teilnehmerzahlen, wie der Bundesrat schreibt. Jährlich will er nun bis zu 142 Millionen Franken bereitstellen. Endgültig über die Aufstockung entscheiden wird das Parlament. Ursprünglich wollte der Bund die Subventionen für Jugend und Sport kürzen. Das sorgte aber für viel Kritik, unter anderem von Sportvereinen. In der Schweiz ist im ersten Quartal mehr gebaut worden als vor einem Jahr. Laut dem Schweizerischen Baumeisterverband stieg der Umsatz im Hoch- und Tiefbau um fast 6% auf rund 5 Milliarden Franken. Es seien insbesondere mehr neue Wohnungen gebaut worden. Dann noch ins Ausland, nach Spanien. Dort hat die Polizei die Parteizentrale der Sozialisten in Madrid durchsucht. Wie spanische Medien berichten, suchen die Ermittler Informationen über eine mögliche illegale Parteifinanzierung. Die Partei von Regierungschef Pedro Sanchez teilt mit, dass sie vollständig mit den Behörden kooperiere und alle geforderten Unterlagen herausgebe. Es sind gleich mehrere Korruptionsskandale, die die Sozialistische Partei in Spanien erschüttern. Vergangene Woche etwa wurde bekannt, dass gegen den früheren sozialistischen Ministerpräsidenten José Luis Rodríguez Zapatero ermittelt wird. Ihm wird Korruption vorgeworfen im Zusammenhang mit der Rettung einer spanischen Fluggesellschaft. Das Wetter heute und morgen ist es meist sonnig. Vereinzelt gibt es Platzregen, vor allem in den Alpen und im Osten. Die Höchsttemperaturen liegen jeweils bei 30 bis 33 Grad.
0: Sportlich erlebt der FC St. Gallen einen Höhenflug. Am Sonntag hat er zum zweiten Mal den Schweizer Cup gewonnen. Zehntausende Fans feierten ihren Club bis in alle Nacht hinein. Personell aber öffnen sich Abgründe. In den Medien war zu lesen, Großaktionäre wollten die Kontrolle im Verwaltungsrat des FC St. Gallen übernehmen und den Präsidenten Matthias Hüppi ausboten. Von einem Putschversuch war die Rede. Jetzt zeigt sich, es bleibt alles, wie es ist. Und das ist gut so, analysiert Sportredaktor Reto Held.
4: Matthias Hüppi bleibt, der aktuelle Verwaltungsrat bleibt und damit auch die Politik der kleinen, aber sicheren Schritte. Das ist das Resultat der letzten Tage, die beim FC St. Gallen für so viel Unruhe gesorgt haben. An der Medienkonferenz heute wurde offensichtlich, die Aktionäre waren sich nicht mehr einig. Es gab zwei Richtungen. Die einen wollten stärker wachsen, wollten den FC St. Gallen in Richtung IBE und Basel entwickeln, mit mehr Geld und anderen Leuten im Verwaltungsrat. Diese vier Mitglieder sind mit ihrem Vorhaben allerdings gescheitert und gaben ihre Aktien infolgedessen den anderen Aktionären weiter. Damit setzt St. Gallen auch in Zukunft auf die kleinen und sicheren Schritte und auf Einigkeit, die Präsident Matthias Hüppi immer wieder beschwor.
5: Das muss versöhnlich sein. Ich habe nie gedacht, es sei ein Putsch. Das Aktionariat hat mich von Anfang an gefragt, ob ich mir vorstellen könnte, nächstes Jahr oder vielleicht übernächstes Jahr noch weiterzumachen. Und ich habe immer gesagt, das kann ich mir theoretisch vorstellen, aber wir müssen über ein paar Punkte reden.
4: Beispielsweise über diese grundsätzliche Ausrichtung des FC St. Gallen. Ein Club, der vor nicht allzu vielen Jahren immer wieder auch in finanzielle Nöte geriet und der sich auch deshalb in Bescheidenheit üben muss.
5: Wir müssen grausam aufpassen, welche Richtung wir noch fürschieben gehen. Also woane wollen wir denn? Also ich sehe auch keinen Anlass, dass man uns auf die Stufen IB oder Basel spediert. Wir müssen uns die Frage stellen. Wo gehen wir an mit dem Club? Welche Limiten haben wir schon erreicht? Was ist noch möglich? Das Stadion wird nicht grösser. Wir können in allen Bereichen, wo wir so hervorragend arbeiten, ja natürlich können wir immer noch besser werden. Aber wir können die Zitronen auch nicht bis zum letzten Tropfen auspressen.
4: Hinzu kommt, die Politik der kleinen, aber sicheren Schritte unter Hüppi war sehr erfolgreich. Und zwar auf verschiedenen Ebenen. Sportlich wurde St. Gallen nicht nur Cup-Sieger, sondern auch Zweiter in der Meisterschaft. Finanziell ist man sehr sicher aufgestellt mit der höchsten Eigenkapitalquote aller Clubs in der Super League. Und mit einem klaren Plus bei den Einnahmen in Sponsoring und Werbung im letzten Jahr. Und auch bei den Fans kommt St. Gallen gut an. Seit 4 Jahren kommen über 17.500 Menschen im Schnitt an die Heimspiele. Die Politik der kleinen, aber sicheren Schritte mag im ersten Moment weniger sexy klingen. Im Schweizer Fußball ist sie aber ohne Mäzene, die Millionen in Clubs investieren, alternativlos. Und Matthias Hüppi und sein Verwaltungsrat deshalb wohl auch die richtige Lösung für den FC St. Gallen.
0: Rendezvous, weiter geht's mit diesen Themen. Die frühere deutsche Linksterroristin landet hinter Gittern. Allerdings nicht wegen politischer Straftaten. Die Gewinner der Gemeindewahlen in Großbritannien sind unter Druck. Wie die eigenen Wahlversprechen erfüllen? Und Fragen vor der Abstimmung zur 10-Millionen-Schweiz. Wie funktionierte die Zuwanderung in der Schweiz, bevor es die Personenfreizügigkeitsmodelle gab? Und gibt es ein besseres System für die Wirtschaft als diese Personenfreizügigkeit? Man nennt sie die RAF-Rentnerin, Daniela Klette. Klette wurde vor 2 Jahren als gesuchtes Mitglied der ehemaligen linksextremen deutschen Terrororganisation Rote Armee-Fraktion festgenommen. 2 weitere Mitglieder des letzten RAF-Kommandos sind noch flüchtig. Heute hat ein Landgericht in Norddeutschland Klette zu 13 Jahren Haft verurteilt. Bei diesem Prozess ging es nicht um Terroranschläge im Zusammenhang mit der RAF, sondern um Raubüberfälle. Frage an Deutschland-Korrespondentin Simon Fatzer. Was genau hat das Gericht Daniela Klette zur Last gelegt?
6: Ja, das Gericht sieht es als erwiesen an, dass Daniela Klette tatsächlich an den Raubüberfällen beteiligt war. Die Gruppe lebte 3 Jahrzehnte unter falschem Namen im Untergrund und musste sich Geld beschaffen. Das war also nach der Auflösung der RAF. 240.000 Euro und 1 Kilo Gold lagen in der Wohnung von Klette. Im Zentrum stand der Überfall auf einen Geldtransporter. Da waren auch Schüsse gefallen, die im Autositz stecken blieben. Und das war die entscheidende Frage. Kann man Klette das nachweisen, dass sie persönlich dabei war? Das Gericht sieht das so, verurteilt sie unter anderem wegen besonders schwerem Raub in 6 Fällen und wegen versuchtem schweren Raub. Es werden ihr Verstöße gegen Waffengesetze und erpresserischen Menschenraub zur Last gelegt, nicht aber versuchter Mord, wie es die Staatsanwaltschaft auch gefordert hatte. Und die hatte auch 15 Jahre gefordert.
0: Und was hat die Verteidigung gefordert?
6: Die Verteidigung hatte auf Freispruch plädiert. Klette solle ausschließlich für den illegalen Waffenbesitz bestraft werden. Es wurden in ihrer Wohnung in Berlin-Kreuzberg unter anderem eine Panzerfaustattrappe, eine Kalaschnikow und eine Maschinenpistole gefunden, inklusive Munition. Das haben nicht viele Rentnerinnen zu Hause rumliegen. Aber die Verteidigung machte geltend, es gebe keine Beweise dafür, dass sie bei den Raubüberfällen eben dabei war. Die DNA-Spuren, die man gefunden hat, da sagte die Verteidigung, man hätte nicht sauber gearbeitet. Das sieht das Gericht an. Die Urteilsbegründung, die liegt uns allerdings noch nicht vor.
0: Die Angeklagte Klette hatte selbst das Plädoyer gehalten. Was war sonst noch speziell in diesem Prozess?
6: Ja, grundsätzlich der Fall hat aufgrund der schwer belastenden Zeit des RAF-Terrors in Deutschland, der sogenannte Deutsche Herbst, für große Aufmerksamkeit gesorgt. Es begann schon spektakulär damit, dass Daniela Klette, die meistgesuchte Frau Deutschlands, unspektakulär mitten im lebendigen linken Berliner Bezirk Kreuzberg jahrelang unerkannt leben konnte. Daniela Klette nutzte diesen Prozess als politische Bühne und für ihre Kapitalismuskritik. Im Plädoyer räumte sie die Tat ein, nicht aber ihre Beteiligung. Es sei zu bedauern, wie schwer einige der Geschädigten noch heute unter den Geschehnissen litten, sagte sie zwar, aber letztlich ordnete sie das wohl dem höheren Zweck im Kampf gegen den Kapitalismus ein. Das sind jetzt meine Worte. Und das Geld, sagte sie, sei nötig gewesen fürs Überleben im Untergrund. Sie sieht sich als Opfer des politischen Systems und zeigt keine Reue über diese Art des ausgesprochen gewalttätigen politischen Widerstands und dieser Raubüberfälle.
0: Und wie geht es nun weiter?
6: Nach wie vor auf der Flucht sind ihre beiden RAF-Komplizen, das haben sie ja bereits gesagt. Ernst Volker Staub und Burkhard Garweg, offenbar gehen regelmäßig neue Hinweise bei den Behörden ein. Allerdings, es fehlt jede Spur. Und für Daniela Klette ist das auch nicht das juristische Ende. Erstmal kann sie das Urteil wohl weiterziehen und es steht auch schon der nächste Prozess in der Pipeline. Die mutmaßliche Mitgliedschaft in der linksterroristischen RAF selbst, die ist zwar verjährt, aber Daniela Klette könnte noch wegen 3 Anschlägen in der Spätphase, also zwischen 1990 und 1993, vor Gericht kommen. 1991 etwa wurde der Chef der Treuhandanstalt vor seinem Haus erschossen. Die Treuhandanstalt war beauftragt, nach nach der Wiedervereinigung Deutschlands die DDR-Staatsbetriebe zu privatisieren, also für Terroristen Inbegriff von Kapitalismus und Staat. Und obwohl die RAF sich dazu bekannte, zweifeln manche, ob sie das tatsächlich alleine gemacht hat. Jedenfalls für diese Spätphase der RAF hat die Bundesanwaltschaft bereits Anklage erhoben. Sie wirft Klette auch hier zweifachen versuchten Mord, die Beteiligung an versuchten und vollendeten Sprengstoffanschlägen und schwerer Raub und Mittäterschaft vor. Ob und wann es dann zu diesem Prozess kommt, das ist allerdings offen.
0: Vielen Dank für die Informationen, Simon Fatzer in Berlin. Die Gewinner waren zuerst euphorisch und nun sind sie nachdenklich. Zwei Wochen nach den Lokalwahlen in England stehen die Siegerparteien vor großen Herausforderungen. Die Politikerinnen und Politiker von Reform UK und den Grünen müssen auf lokaler Ebene jetzt Verantwortung übernehmen. Doch die Spielräume sind begrenzt und die Budgets knapp. Folgt auf die Euphorie nun Enttäuschung? Der Bericht von Großbritannien-Korrespondentin Fiona Endres.
7: Good morning, everybody. I am delighted to be here in the sunshine outside Havering Town Hall, which I can now say is under new management.
8: Am Tag nach den Wahlen zelebriert Nigel Farage jeden gewonnenen Wahlkreis.
7: So it's a big, big day.
8: Es sei ein großer Tag für seine Partei Reform UK und eine große Veränderung für die Politik im Vereinigten Königreich. Und eine große Veränderung auch für die Menschen. Das versprach Reform UK im Wahlkampf. Tiefere Steuern, bessere Jobs und bessere Wohnbedingungen. Ähnliche Töne kamen auch von den Grünen.
9: I think we can make huge amounts of change. I hear people over and over again telling me they want to end rip-off Britain.
8: Viele Menschen fühlten sich abgezockt, sagt Grünen-Präsident Zach Polanski, wegen hoher Rechnungen und tiefer Löhne. Beide Parteien haben viele Sitze gewonnen und teils die Mehrheit in lokalen Räten übernommen. Wird England jetzt ganz anders? Darauf sagt der emeritierte Politologieprofessor Colin Copas.
10: Not really. I mean, councils can only do what they can do. They're heavily constrained by the law. They're heavily constrained by financial controls.
8: Lokale Gremien könnten nur dort ansetzen, wo sie Kompetenzen haben. Die Finanzen seien beschränkt. Auch dauere alles sehr lange.
10: There is that desire to get things done quickly. It's not always the way that local government operate.
8: Colin Copas erforscht die Rolle lokaler Politikerinnen und Politiker in England und ihre Herausforderungen. Und er sagt, es könnte als Schock für viele kommen, dass das, was versprochen wurde, gar nicht möglich sei. Dass man eben einen schweren Öltanker nicht so schnell herumdrehen könne wie ein kleines Sportboot.
10: And that you can't, you know, the old adage that you can't turn an oil tanker around as fast as a speedboat, I think will be hitting many people round about now, actually, as they've spent a couple of weeks on the council already.
8: Reform UK will etwa auf lokaler Ebene verhindern, dass Geflüchtete in Hotels untergebracht werden. Das ist laut Copas nicht möglich, da solche Entscheide nicht in der Zuständigkeit der Lokalpolitik liegen.
10: Now they can't just do that. In fact, there was a legal case a while ago, which ultimately failed, because councils don't have the power to make those sorts of decisions.
8: Auch bei den Grünen gibt es Ideen, die sich lokal nur schwer umsetzen lassen, etwa Boykottmaßnahmen gegen israelische Produkte oder Pläne für gratis öffentlichen Verkehr, die hohe Kosten verursachen würden. Copas sagt, lokale Behörden verfügten über wenig finanzielle Mittel und müssten dringendere Aufgaben bewältigen. Ein großes Thema sei der Straßenunterhalt, etwa Schlaglöcher in Asphalt.
10: Potholes in the road. A lot of people get very angry about having to drive around the same pothole day after day or damage that's done to their cars.
8: Politikerinnen und Politiker in England haben traditionell einen engen Kontakt zu den Bewohnern ihres Wahlkreises. Sie sind Ansprechpersonen für konkrete Probleme und tragen diese in die Räte, um Lösungen zu suchen. Das ist zeitintensiv. Denn viele Menschen erwarten, für alle persönlichen Anliegen von ihren Lokalpolitikern Gehör zu bekommen.
10: Whatever that might be on a whole host of issues related to the council, or in some cases not even related to what the council does, but you know, I voted for you, you're a councillor, you can sort this out.
8: Die Haltung sei, ich habe dich gewählt, du bist Politiker, deshalb musst du eine Lösung finden. Es sind hohe Erwartungen, die auf die neu gewählten Politiker zukommen. Nigel Farage hat deshalb schon Erwartungsmanagement betrieben am Tag nach den Wahlen.
7: No one's got a magic wand. We all know that finances of local councils all over the country are severely stretched. And we're not promising miracles, but we are promising good value for money.
8: Man habe keinen Zauberstab und wolle keine Wunder versprechen. Finanzen seien knapp, so Farage. Er verspreche dafür ein gutes Preis-Leistungs-Verhältnis. Reform UK und auch die Grünen wollen nun beweisen, dass sie politisch Verantwortung übernehmen können und für die nächsten nationalen Wahlen werben. Doch beide Parteien werden nun strenger beobachtet und an den Etablierten gemessen. Und diese wissen bereits, wie es sich anfühlt, die Wählerschaft enttäuscht zu haben.
0: SRF Großbritannien-Korrespondentin Fiona Endres. Wenn die Initiative der SVP gegen eine 10 Millionen Schweiz angenommen wird, wird die Zuwanderung auf maximal 10 Millionen beschränkt. Letztlich müsste die Schweiz das Abkommen zur Personenfreizügigkeit mit der EU kündigen. Zurzeit steuert zu einem großen Teil die Nachfrage auf dem Arbeitsmarkt die Zuwanderung. Wie aber könnte die Schweiz die Zuwanderung einschränken? Möglich wäre eine Rückkehr zu Kontingenten, ein Punktesystem oder eine Zuwanderungsabgabe. Nora Meuli berichtet.
11: Für die Wirtschaft gäbe es nichts Besseres als die Personenfreizügigkeit, sagt Michael Siegenthaler, Arbeitsökonom der ETH Zürich.
12: Das Regime ist sehr arbeitgeberfreundlich. Für die Firmen ist es sehr einfach, sehr unbürokratisch an Arbeitskräfte zu kommen. Sie haben wenig Grund, sich zu beschweren.
11: In den anderen Varianten, die Zuwanderung zu steuern, greift der Staat stärker ein. Und das sei nötig, sagt Rainer Eichenberger. Er ist Professor für Wirtschaftspolitik an der Uni Fribourg.
13: Aus meiner Sicht ist völlig klar, Zuwanderung hat sehr hohe Kosten für die Schweizer. Also müssen wir irgendwie die Zuwanderung klug lenken. Und das kann man mit guten Kontingenten machen, aber viel besser natürlich als etwas festsetzen, die Mengen, ist, man setzt einen Preis,
11: den die Zuwanderer für eine Aufenthaltsbewilligung bezahlen müssten. Zum Beispiel 25 Franken pro Tag mit der Garantie, dass für sie der Preis für 3 bis 4 Jahre fix wäre. Doch die Preissteuerung hat einen Haken. Will man weniger Zuwanderung, muss der Preis rasch und stark steigen. Für Eichenberger ist das kein Problem.
13: Tendenziell wollen wir die Leute, wenn es besonders viel wert ist, hier hinzukommen, also eine hohe Zahlungsbereitschaft haben. Das heißt, da ist der Preis genau das richtige Steuerungsinstrument. Es gibt keine Schmerzgrenzen hier.
11: Aber Unternehmen haben bei Pflegerinnen oder Erntearbeitern vermutlich schon eine Schmerzgrenze. In einem Kontingent- oder Punktesystem steuert die Regierung direkt, wie viele Menschen kommen dürfen. Mit Kontingenten hat die Schweiz viel Erfahrung, denn bis zur Einführung der Personenfreizügigkeit 2002 hat die Schweiz die gesamte Arbeitsmigration so gesteuert. Für Arbeitnehmende, die nicht aus dem EU-EFTA-Raum stammen, gibt es noch immer solche Kontingente. Doch bis die Arbeitnehmenden dann auch tatsächlich eine Bewilligung erhalten, dauert es zum Teil Monate. Das könne für die Firmen wie für die Arbeitnehmenden zu lang sein, sagt ETH-Professor Michael Siegenthaler. Und?
12: Typischerweise kommt es zu einem Verteilkampf und entsprechend kämen dann auch die zum Zug, die das stärkste Lobbying haben.
11: In der Vergangenheit waren das vor allem die Landwirtschaft.

0: Das System sei transparent und auf die langfristigen wirtschaftlichen Bedürfnisse des Landes ausgelegt.
1: The strength of the model is that it is planned, it is transparent and focused on economic needs.
0: Das Problem dabei, zumindest kurzfristig, seien beim Punktesystem mehr Zugewanderte arbeitslos als bei Kontingenten. Die Qualifikationen passten schlechter auf die offenen Stellen.
1: This is where Australian system can produce a form of brain waste, where skilled people are selected, but their skills are underused. You can see people having doctorate driving taxis.
0: Akademiker würden zum Teil Taxi fahren. Die Wirtschaft braucht auch weniger qualifizierte Zuwanderer. Sie haben aber sowohl im Punkte- wie auch im Kontingentsystem kaum Chancen auf eine Daueraufenthaltsbewilligung. So entsteht ein Parallelsystem wie früher in der Schweiz mit dem Saisonierstatut. Grundsätzlich ist es mit allen drei Systemen möglich, die Zuwanderung zu begrenzen. Dazu sagt Michael Siegenthaler:
2: In der Art und Weise, wie es hier dann die Zuwanderung beschränken würde, hat es noch nie jemand ausprobiert. Deswegen glaube ich nicht, dass man jetzt aufgrund der Forschung und Evidenz basiert, also quasi sagen kann, was das beste Regime wäre.
0: Klar ist, mit einer fixen Obergrenze der Bevölkerungszahl würde die Schweiz ökonomisches Neuland betreten. Die Zuwanderung zu steuern ist grundsätzlich möglich, aber der bürokratische Aufwand dafür ist gross.
3: Nora Meili im Rendezvous. Die mögliche Rückkehr zur Kontingentierung. Wie läuft das eigentlich anderswo? Eine Übersicht über die Modelle der anderen Länder finden Sie auf unserer SRF News App. Obwohl Asbest in der Schweiz 1990 verboten worden ist, steigen die Todesfälle jährlich konstant weiter. Heimwerker oder Personen, die Arbeitskleidung waschen, infizieren sich. Seit 10 Jahren präsidiert der langjährige Mobiliarchef die Stiftung für die Entschädigung für Asbestopfer. Urs Berger zieht Bilanz vor seinem Rücktritt im Tagesgespräch nach den Schlagzeilen mit Michael Wettstein.
4: Am Flughafen Zürich landen heute weniger Flugzeuge als üblich. Pro Stunde dürfen nur 35 Flugzeuge landen. Damit sei die Kapazität um 10% reduziert, schreibt die Flugsicherung SkyGuide. Grund ist ein Softwareproblem nach einem Update. In der kommenden Nacht will SkyGuide das Update wieder rückgängig machen. Das Sportförderprogramm Jugend und Sport soll in den nächsten Jahren mehr Geld erhalten. Der Bundesrat will für die kommenden 4 Jahre jedes Jahr 25 Millionen Franken zusätzlich zur Verfügung stellen. Grund sind die steigenden Teilnehmerzahlen. Endgültig über die Aufstockung entscheiden wird das Parlament. Ursprünglich wollte der Bund die Subventionen bei Jugend und Sport kürzen. Das sorgte aber für Kritik. Der Machtkampf beim frisch gebackenen Fußball-Cupsieger FC St. Gallen ist entschieden. Matthias Hüppi bleibt Präsident des Fußballclubs. Auch der restliche Verwaltungsrat bleibt, das hat der FC St. Gallen heute Vormittag an einer Medienkonferenz bestätigt. In den vergangenen Tagen war in Medien von einem Putschversuch durch Aktionäre die Rede.
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6: Mit dem Crispin Zimmermann am Mikrofon und der Katharina Valente, die uns jetzt sagenhafte 65 Jahre retour nimmt und uns vom Pepe singt.

0: Die Länderkapelle Muff Siefrig haben wir gehört.
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0: Wir sind in den Veranstaltungstipps inne und dort gehen wir ins Arbeitsleben schauen, und zwar ins Arbeitsleben inne von den Musikerinnen und Musiker. Die Musiker, die können ja auch nicht von Anfang an gerade so richtig gut spielen, und dann ist es natürlich super, wenn man zuschauen kann bei denen, die es wirklich gut können. Die Armed Force Brass Band vom Schweizer Armeespiel. Das sind solche, die es im Griff haben, und darum gehen die auch auf Tour, besuchen 7 verschiedene Musikvereine mit jungen Musikerinnen und jungen Musikern in der ganzen Deutschschweiz und auch im Jura, und gehen dort mit denen eben zusammen üben, und da kann man voneinander lernen und man spielt vor allem zusammen ein Konzert. Und das Projekt, das heisst dann auch Jungtour 2026, Youth Tour 2026. Startet tut die Konzertreihe morgen Abend, und zwar im Kanton Bern in der Mehrzweckhalle Oberburg. Um 7:30 spielt dort die Swiss Armed Force Brass Band zusammen mit den Young Brassers Oberburg. Und die ganze Tour, die geht dann noch weiter. Am Freitag sind es die Niederbüren im Kanton St. Gallen, am Samstag die Schwanden, Glarus, und am Sonntag die Dottiken im Aargau. Bei all diesen Konzerten von dieser Youth Tour 2026 ist der Eintritt gratis. Und jetzt gehen wir auf Basel.
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0: Apropos Veranstaltung, wir haben da noch 2 Billette. Und das sind nicht einfach nur so Billette, das sind VIP-Tickets fürs Heirassa-Festival. Noch vor der 2 gehen die vielleicht zu Ihnen heim.

Sie hören das SRF Musikwelle am Mittwoch, der 27. Mai, könnte der Tag sein, wo es ihnen das Glück geschneit hat. Das wäre ja auch schön, bei dieser Hitze ein bisschen Glück, das schneit und abkühlt. Jetzt müssen sie aber ein paar Sachen natürlich einmal berücksichtigen. Zum einen müssen sie die Zeit haben, zum anderen müssen sie Lust haben und dann braucht es natürlich noch ein bisschen Glück dazu. In etwa 10 Minuten machen wir da bei uns die Verlosung. Es geht um das Heirassa-Festival. Das ist in einer Woche, also übernächst Wochenende, müssten Sie die Zeit haben. Das ist einmal der Faktor Zeit. Das ist der 6. 7. Juni. Das Festival, das fängt natürlich schon am Donnerstag an. Aber 6. 7. würden wir Sie dann rausschicken auf Weggis. Und dann müssen Sie natürlich Musik gerne haben, die dort gespielt wird. Das ist natürlich ein wunderbares Stell dich ein von der ganzen Volksmusik- und Ländlerszene, die dort auf und ab alles spielt. Wunderbare Geschichte. Und dann müssen sie auch ein bisschen Glück haben. Aber zum Glück, zu dem komme ich noch. Eben gut, mittlerweile sind es noch 9 Minuten.

0: Es gibt die sogenannten guten Flüche, die niemand beleidigen, wenn man Sappermehl nochmal sagt. Sapperzellerich, wo haben wir gehört. Ich hoffe nicht, dass Sie jetzt müssen, heimlich fluchen und auch nicht öffentlich, sollten Sie kein Glück haben. Ich sage Ihnen nur gerade jetzt schon im Voraus, wenn Sie kein Glück hätten, am Freitag, genau um die gleiche Zeit, gibt's nochmal genau das, was wir jetzt verlosen. Also jetzt und am Freitag Chance Nummer 2.
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0: Am 4. bis 7. Juni ist das Heirasser Festival zu Weggis und am 6. bis 7., also Samstag, Sonntag, würden wir Sie zu Hause einladen. Und zwar nicht einfach so, sondern Sie wären auf dem Ehrengastschiff. Sie hätten dort das Mittagessen offeriert, Sie hätten auch eine Hotelübernachtung und Sie wären wie IP. Wer möchte nicht noch mal einmal im Leben ein VIP sein, wo man mit dem Pass so um den Hals kann sagen, Entschuldigung, VIP, Entschuldigung, wir dürfen da durch, wir sind VIPs. Genau das kann man. Zwei VIP-Pass, VIP-Pass fürs Heirasser-Festival, eben mit allem Drum und Dran, sind da bei mir. 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Wenn Sie jetzt denken, Kopf, jetzt bin ich spät, nein, sind Sie noch nicht. Auf 0848 531 531 geht dann nachher die Leitung auf. 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Erinnerung an meine Mutter ist der Walzer. Und das Telefon zum Glück, das machen wir

0: Ich hätte noch auf viele Kantone tippt, aber dass die Billette jetzt auf Airolo runtergehen, auf das hätte ich nicht tippt.
1: Ja, so schön,
0: freue
1: mich wahnsinnig.
0: Maria Teresa Bollis habe ich jetzt am Telefon. Ja, sagen Sie, Ihnen kommt es ja gerade noch gelegen, dass Sie können übernachten können. Mit diesen VIP-Billett.
1: Würde ich selber sagen, ja. Ist also wirklich schön.
0: Was verbindet Sie mit der Volksmusik? Sind Sie selber irgendwo in einem Ensemble oder in einer Musik am Spielen?
1: Nein, ich habe früher in einem Musikspiel Saxophon gespielt. Aber wir hören immer Musikwelle. Mein Mann kann nur Italienisch, aber er hört also nur Volksmusik, Musikwelle hören.
0: Das ist doch schön. Da können Sie jetzt live auf Weggis einmal all ganz viele Formationen, die Sie dort sehen, die hören Sie bei uns Tag ein, Tag aus auf dem Sender. Ich gratuliere Ihnen und wünsche Ihnen viel Vergnügen.
1: Danke allen, viel Mal. Ich habe wirklich Freude. Danke vielmals.
0: Gern.
1: Ich kann nicht einmal aussprechen, meine Freude.
0: Einen guten Tag. Adi, Frau Bollis, viel Vergnügen.
1: Danke vielmals.
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0: Ja, und ich höre jetzt alle, die zuhören und sagen, mich hätte auch wählen. Am Freitag, gleiche Zeit, genau der gleiche Preis. Lassen wir nochmal raus am Freitag.

Und ich bin Ihnen eine Antwort schuldig, nämlich die Auflösung von unserer Wettbewerbsfrage. Die wievielte Ausgabe haben wir das Jahr vom Heirassa-Festival, die 21. Ausgabe.

Musikalische Blumensträuße, die werden dann nach der 2 verteilt. Im Wünsch dir was? Pia Käser ist dann ihre Gastgeberin, die ihre Wünsche und Grüße verliest. Ganz einen guten Mittwochnachmittag wünscht Ihnen der Crispin Zimmermann.

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1: Die Nachrichten von SRF um 2 mit Manuel Risi und folgenden Themen. Das Ende des Machtkampfs beim FC St. Gallen. Matthias Hüppi bleibt Präsident des Fußballclubs. Das Urteil gegen die ehemalige RAF-Terroristin Daniela Klette in Deutschland. Sie soll für 13 Jahre ins Gefängnis. Das Wetter, es ist meist sonnig und heiß bei bis 33 Grad. In den Alpen und im Osten gibt es vereinzelt Regen. Der Machtkampf beim frisch gebackenen Fußball-Cup-Sieger St. Gallen ist entschieden. Matthias Hüppi bleibt Präsident des Fußballclubs. Auch der restliche Verwaltungsrat bleibt. Das hat der FC St. Gallen heute Vormittag an einer Medienkonferenz bestätigt. In den vergangenen Tagen war in Medien von einem Putschversuch die Rede. Es habe im Aktionariat zwei ganz unterschiedliche Lager gegeben, sagt Sportredaktor Reto Held.
2: Die einen wollten mehr, wollten näher ran an die Grossen der Liga, an IBE und Basel und den FC St. Gallen dauerhaft eben da an der Spitze etablieren. Sie wollten auch andere Leute. Und die anderen, die wollten so weiterarbeiten, wie man in den letzten 8,5 Jahren gearbeitet hat. Letztlich haben die letzten Tage dann auch die Reaktion der Fans aus der Politik und auch sogar aus dem Team den Ausschlag gegenüber dem Team Hüppi gegeben. 4 Aktionäre gaben deshalb ihre Beteiligungen beim FC St. Gallen auf. Die Richtungsdiskussion ist also definitiv entschieden.
1: Für die sportliche Strategie beim FC St. Gallen heißt das weiter wie bisher, ohne zu große finanzielle Abenteuer, sagt Reto Helz. Bestimmte Ausländerinnen und Ausländer sollen einfacher in den Schweizer Arbeitsmarkt integriert werden. Das will der Bundesrat. Zum einen geht es um Ukrainerinnen und Ukrainer mit Schutzstatus S, die in die Schweiz geflüchtet sind. Finden sie hier keine Stelle, sollen sie neu bei der Arbeitsvermittlung angemeldet werden müssen und so Hilfe bekommen. Zum anderen geht es auch um Menschen von außerhalb der EU, die hier ausgebildet wurden. Wenn sie ihre Ausbildung abgeschlossen haben, sollen sie 6 Monate bleiben dürfen, um hier eine Stelle zu suchen. Jetzt muss das Parlament über den Vorschlag des Bundesrats entscheiden. Zu 2 weiteren Meldungen vom Bundesrat. Für Fleisch, Eier und Fisch gelten seit rund 2 Jahren Grenzwerte für die Belastung mit PFAS, mit sogenannten Ewigkeitschemikalien. Bauernbetriebe, welche diese nicht einhalten können, sollen nun mehr Zeit bekommen, um ihre Produktion umzustellen. In Härtefällen will der Bundesrat PFAS-belastete Betriebe finanziell unterstützen. Zudem will der Bundesrat die Cybersicherheit im Telekom-Bereich stärken. So will er im Ernstfall verbieten können, dass die Firmen Ausrüstung von bestimmten Lieferanten beschaffen. Nämlich dann, wenn die Lieferanten zum Beispiel unter der Kontrolle eines fremden Staates stehen, der ein geopolitisches Risiko für die Schweiz darstellt. Nach Deutschland nun. Dort ist die frühere RAF-Terroristin Daniela Klette zu 13 Jahren Haft verurteilt worden, unter anderem wegen schwerem Raub und Verstößen gegen Waffengesetze. Das zuständige Gericht sagt, die 67-Jährige habe zwischen 1999 und 2016 mit 2 mutmaßlichen Komplizen Geldtransporter und Supermärkte überfallen, dies um ihr Leben im Untergrund zu finanzieren. Mit dem heutigen Urteil sei der Fall Klette aber noch nicht abgeschlossen, sagt Deutschland-Korrespondentin Simon Fatzer.
3: Die mutmaßliche Mitgliedschaft in der linksterroristischen RAF selbst, die ist zwar verjährt, aber Daniela Klette könnte noch wegen 3 Anschlägen in der Spätphase, also zwischen 1990 und 1993, vor Gericht kommen. 1991 etwa wurde der Chef der Treuhandanstalt vor seinem Haus erschossen. Die Treuhandanstalt war beauftragt, nach der Wiedervereinigung

0: Deutschlands die DDR-Staatsbetriebe zu privatisieren, also für Terroristen Inbegriff von Kapitalismus und Staat. Und obwohl die RAF sich dazu bekannte, zweifeln manche, ob sie das tatsächlich alleine gemacht hat. Jedenfalls für diese Spätphase der RAF hat die Bundesanwaltschaft bereits Anklage erhoben. Sie wirft Klette auch hier zweifachen versuchten Mord, die Beteiligung an versuchten und vollendeten Sprengstoffanschlägen und schwerer Raub und Mittäterschaft vor. Ob und wann es dann zu diesem Prozess kommt, das ist allerdings offen,
1: sagt Deutschland-Korrespondentin Simon Fatzer. Und wir kommen nochmals zum Sport. Der Schweizerische Fußballverband bestraft die Zürcher Grasshoppers und Stade Lausanne Uschi. Grund dafür ist das Verhalten ihrer Fans während und nach dem Cup-Halbfinal. GC muss rund 60.000 Franken zahlen. Zudem wird die GC-Fankurve für die nächsten zwei Cup-Heimspiele gesperrt. Zusätzlich gilt eine Bewährungsfrist von 2 Jahren. Wird diese nicht eingehalten, wird der Fansektor ein weiteres Mal gesperrt. GC-Fans hatten nach dem Ausscheiden unter anderem den Teambus ihrer Mannschaft angegriffen. Stade Lausanne muss eine Buße von 6.400 Franken bezahlen. Noch eine Meldung vom Tennis. Die Ostschweizerin Belinda Bencic steht an den French Open in Paris in der 3. Runde. In der 2. Runde gewinnt Bencic gegen Katie McNally aus den USA in 2 Sätzen. Der Blick zur Börse. Der Swiss Market Index liegt im Moment bei 13.601 Punkten plus 0,6%. Der Euro wird zu 91,50 Rappen gehandelt, der Dollar zu 78,62 Rappen. Die Daten stammen von SIX. Und die Wetteraussichten. Heute und morgen ist es meist sonnig. Vor allem in den Alpen und im Osten gibt es vereinzelt Platzregen. Die Temperatur steigt auf 30 bis 33 Grad. Das waren Nachrichten von Radio SRF. Verantwortlich Tobias Mayer.
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3: So, das Zitronenwasser ist gekühlt, der Luftfächer liegt bereit, so dass wir, wenn wir in die Schweiz kommen, uns abhelfen mit diesen wichtigen Zutaten, die uns durch den Nachmittag begleiten. Die Schweizer Kinder, vielleicht schon gerade gekommen, zum Start von dem «Wünscht ihr was?», nämlich dank dem Wunsch von der Isabel Bohrer. Sie grüßt ihre Mami, die gerade seit längerem um im auch an Ferien machen kann. Sie genießt das Dessin, der Herr schickt. Isabel, ganz liebe Grüße auf Locarno im Mami und im Neni und wünscht ganz einen schwungvollen Nachmittag. Das wünsche ich doch euch allen noch.

Sarah Jane im Tanzfieber. Gefühle tanzen Samba. So sind wir jetzt «Wünsch dir was» gestartet. Und da darf ich jetzt eine ganz liebe Grüße schicken auf Olten ins Altersheim zu der Vreni Lichti. Alle zusammen vom Altersheim Treffpunkt Rutiger grüssen ganz herzlich alle Fischmaler, die heute fleissig am Sommerdekoration malen sind. Ja, wünsche ich doch viel Vergnügen. Ausgesucht hieße sich etwas von Heimweh, nämlich die Rosmarie.

0: Rosmarie, schön besungen, hier im «Wünsch dir was», wo dir sagen, wie euer Nachmittag soll tönen, wem ihr möchtet, Grüße weiterschicken. Könnt ihr jederzeit machen über srfmusikwelle.ch, dort unter dem «Wünsch dir was». Oder anrufen im Voraus jeweils auf das Nummer 0848 086 086. Jetzt könnt ihr mich anrufen für das «Wünsch dir was» vom Mur Donnerstag Nachmittag. Bis morgen Morgen um 10 Uhr sammeln wir euer Wünsche und Grüße unter dem Nummer 0848 086 086.
1: Mein Mann, der Winkler Fritz, ist in der Metzg zu Dürnäsch aufgewachsen, und er immer mit Ross verbunden war. Durch das ist er ein eingefleischter Rössler geworden und geblieben. Er hat alle Schweizer Rennplätze gekannt und die nach Möglichkeit auch besucht. Für ihn war aber der Schachenzar auch der schönste gewesen. Dort hat er seine Freunde gehabt, ein Heu da und ein Heu dort, war für ihn immer wichtig gewesen.
0: Ja, und in Gedenken an die schöne Zeit möchte jetzt die Frau ihrem Fritz sein Lieblingslied schicken. Es hängt ein Pferdehalfter an der Wand.

Medium der Zets hat die Leidenschaft zum Ross besungen in diesem Titel. Es hängt ein Pferdehalfter an der Wand. Da im Wünsch dir was. Da darf ich jetzt zum Geburtstag gratulieren, und zwar im Hans-Rudi Wochner von Uster. Er feiert heute, an dem 27. Mai, den 81. Geburtstag. Ja, lieber Hans-Rudi. Alle Geschwisterten wünschen euch alles Gute und haben sich den uralten Schlager ausgesucht, Robinson. Das sei eine Kindheitserinnerung und werde euch sicher freuen an eurem Geburtstag. Und vielleicht dürft ihr ja sogar mitsingen, so wie seinerzeit an einem Kinder- und Jugendfest. Ja, lieber Herr Wochner, lieber Hans-Rudi, alle zusammen gratulieren von Herzen, wünschen alles Gute Ihrem Bruder, vor allem gute Gesundheit. Das Grüße, die Elisabeth, die Walti und Susanna mit der Bibi Jones.

Der Robinson, immer besungen. Da im Wünsch dir was. Der 95. Geburtstag feiert er heute am 27. Mai, der Moritz Eberhard von Gebensdorf. Ihm darf jetzt, wie er wünscht, dir was, eine herzliche Gratulation zukommen. Annemarie Montani von Salgest gratuliert von Herzen, zusammen mit der ganzen Familie, allen Verwandten und Bekannten. Mit dem Wort: Bleib weiterhin so munter und froh wie die Maus im Haberstroh. Ja, lieber Herr Eberhard, alles Gute zum 95. Geburtstag. Und da ist Geburtstagsmusik für euch. Bergler Freunde hören wir ein Jodlerlied gesungen vom Jodlerclub Echo vom Wasserngrad gestartet.

0: unterwegs an diesem Mittwochnachmittag. 2:30 ist es. Das Kaffee ist trocken. Ich weiß nicht, sie ist da vielleicht auch schon gemacht. Spaziergang, ich weiß nicht, ob das angebracht ist in der Hitze. Wenn man natürlich ein schönes Weidli in der Nähe hat, immer gerne. Und sonst, wenn ihr Zeit und Lust habt, warum nicht? Das Telefon in die Hand nehmen, sagt mir, wie euer Nachmittag darf tönen. Ein bisschen kühlen, ein bisschen schwungvoll, ein bisschen ruhig, ganz wie das gerne hättet. Läutet mir doch an ins Musikwelle Studio, das Nummer dazu 0848 531 531. Ich verschönere euch gerne euer musikalisch Nachmittag. 0848 531 531. Jetzt gerade anrufen und wünschen.
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2: Da ist der Hans Rudi Berschwil. Ich wünsche mir Appenzeller Echo. Ich bin letzte Woche in Appenzell Urnäsch an einem Alpaufzug dabei gewesen. Mit diesem Stück grüße ich alle Appenzeller Sennen auf der Alp oben. Dummer Zeit zu den Kühen, zu den Geissen schauen. Ich wünsche Ihnen Gottes Segen und dass kein Unheil passiert. Ich liebe es Appenzell. Alle, die sonst dazu hören, sage ich, machen das Beste, haben Sorge und bleiben anständig. Tschüss zusammen.

0: Sappermehl, ein sogenanntes anständiges Appenzeller Fluchwort. Da besungen vom Appenzeller Echo im Wünsch dir was. Ja, und wünschen tut sich jetzt Therese Vetter von Tägerschen, das Burgerländerlied von der Ursprungbuben. Grüß dich, Frau Vetter.
1: Grüezi.
0: Weiss ich
1: nicht einmal.
0: Pia Käser.
1: Frau Käser, freut mich.
0: Das Burgenland. Jawohl, das Burgenland hat es euch ein bisschen angetan. Ganz was? Jawohl. Im Osten vom Österreichischen. Was ist denn so schön an diesem Burgenland?
1: Ja, es ist einfach eine spezielle Gegend. Es ist jetzt nicht etwas Wahnsinniges, aber es ist irgendwo durch speziell.
0: Was heisst das, wenn ich jetzt das Burgenland nicht kenne? Wie muss ich mir das vorstellen?
1: Es ist eine riesige Ebene. Es hat, darf ich das sagen, gute Wein, gutes Essen.
0: Ja, auf jeden Fall.
1: Ich bin schon dort unten und habe Kartweiss können Eier, Schwämme und Steinpilz finden. Einfach speziell. Mm. Speziell.
0: Oh, wow. Ja, das klingt doch schon mal sehr gut. Ist also durchaus ein Reise wert, wenn du das so schön erzählst.
1: Genau. Ja.
0: Wunderbar.
1: Im Norden ist natürlich noch der Neusiedlersee. Der ist halt schon bekannt, ja. Sehr bekannt eigentlich, auch in der Schweiz. Bekannt, ja.
0: Genau, und den besuchen wir auch, wenn ihr dort seid.
1: Genau.
0: Ja, schön. Mal. Dann tun wir uns das Burgenland musikalisch ein bisschen an, tun wir das ein bisschen geniessen. Dank eurem Wunsch, Frau Vetter.
1: Wunderbar, danke vielmals.
0: Merci auch für das Telefon und einen ganz schönen Nachmittag.
1: Dankeschön. Danke, Frau Vetter.
0: Habt's gut. Ihnen auch.
1: Danke.

Heute Mittwoch, 27. Mai, feiert Albin Schafer zu Zollikofen bei Bern seinen 85. Geburtstag. Der Albin ist im Herzen jung. Er unternimmt einen Haufen Ausflüge, er hat eine positive Lebenseinstellung und strahlt so rund um sich, so kann ich mir das vorstellen, wirkt richtig aufgestellt und optimistisch für bei allen, die ihm begegnen. Er kümmert sich sehr um seine Mitmenschen. Ganz liebe Grüße gibt's von Bernhard Gurch von Dentlingen. Er gratuliert ihm Albin Schafer ganz, ganz herzlich zu dem 85. Geburtstag und grüßt, wie wünscht dir was? Wünscht ihm Wohlergehen und viel Glück und überhaupt alles Gute. Grüße tut er mit den Texas Tornados bei Lando.

Sie hat gerade eine Knieoperation hinter sich, Therese Rausch von Giesecken, und ist sich, so stellen wir mir jetzt vor, erholen. Geht ja fein ein bisschen lang, bis die Knie um mir so sind, wie sie sollte, oder? Und ist wahrscheinlich darum jetzt auch gebig im Radio hören, wünscht ihr was geniessen. Liebe Therese Rausch, ganz lieber Gruß gibt's von der Schwester, von der Edith Bucher von Sins. Sie wünscht gute Besserung und alles Liebe und natürlich gute Erholung. Und es gibt ein musikalisches Pflasterli, ein Polka für aufs Knie. Ein halbes Jahrhundert, gespielt von der Blaskapella Rigi Spatzen.

0: Musik, die aufsteht, Musik, die gut tut. So stellen wir unser Programm zusammen, oder besser gesagt, dir machen das.
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0: Wünsche zum Beispiel per Gruß und Wunsch Telefon, wenn ihr anruft auf das Nummer 0848 086 086. Falls ihr das noch nie probiert habt, einfach mal ausprobieren. Ihr könnt jetzt anrufen, bis morgen Morgen am 10. Jederzeit. Bis dann sammeln wir Wünsche für das Wünsch dir was von morgen Nachmittag. Und so viel wie es geht, tun wir dann von diesen Wünschen erfüllen. So hat zum Beispiel auch die Mathilde angerufen. Die Mathilde Hotz vom Altersheim Schärme von Melchnau. Sie gratuliert zum Geburtstag.
2: Das Mülli Trudi, man sagt immer so, wird heute 97. Und ich werde ihm einen schönen Jodl-Wunsch durchgeben, weil er gerne gesungen hat und kann gerne noch. Ich werde ihm alles Gute wünschen. Und auch allen, die ich kenne, meine Schwester Trudi, von einer Koppelkind, die wir waren. Und sonst denen, die ich kenne, auch alles Gute wünschen. Liebst Trudi, alles, alles Gute zu deinem Geburtstag. Leb wohl und alles, alles Gute. Wir tun dann noch zusammen singen, wenn wir uns sehen.
0: Ja, singen ist doch immer gut am Geburtstag, besonders wenn man das gern macht, so wie das Mülli Trudi, der heute den 97. Geburtstag kann feiern. Ausgesucht haben wir aus Geburtstagsmusik das Jodl-Duett Monika Hess, Marie-Therese von Gunten. Sie singen für uns ganz speziell für das Mülli Trudi zauberhaft.

Zum Abschluss von der ersten wünscht dir was Stunde von drüne heute Nachmittag. Kann ich jetzt noch zum 70. Geburtstag gratulieren. Und zwar gibt es Grüße von der Jagdhornbläsergruppe Zürich Falken aus dem Säuliamt. Sie gratulieren ihrem Mitglied im PIT, Rüttimann von Mettmestetten, ganz herzlich zu seinem runden 70. Geburtstag. Auf diesem Weg, musikalisch machen sie das mit dem Parfors Horn Ensemble vom Jagdhornverein Windhag aus Österreich. Alle zusammen freuen sich schon auf das Fest vom PIT, das er macht, am nächsten Samstag. Und die Musik, die soll auch alle Herzen von allen Jägerinnen und Jägern erfreuen und so auch gerade als Auftakt gelten ins neue Jagdjahr.

0: Musik zum richtig schön abfahren, wie man sieht. Windland-Melodie von Cellino, hier auf der SRF Musikwelle.
1: Die Nachrichten von SRF um 3 mit Manuel Risi. Wer in der Schweiz eine Person mobbt, sie also über längere Zeit demütigt, bedroht oder schikaniert, soll künftig explizit dafür bestraft werden können, mit einer Buße oder Gefängnis. Die zuständige Kommission des Nationalrats hat jetzt einen entsprechenden Gesetzesentwurf in die Vernehmlassung gegeben. Bestraft werden können soll auch, wer Personen im digitalen Raum mobbt, also Cybermobbing betreibt. Und zwar mit einer Geldstrafe oder einer Freiheitsstrafe von bis zu 3 Jahren. Interessierte Kreise haben nun bis Mitte September Zeit, sich dazu zu äußern. Zu 2 Meldungen vom Bundesrat. Für Fleisch, Eier und Fisch gelten seit rund 2 Jahren Grenzwerte für die Belastung mit PFAS, sogenannten Ewigkeitschemikalien. Bauernbetriebe, welche diese nicht einhalten können, sollen nun mehr Zeit bekommen, um ihre Produktion umzustellen. In Härtefällen will der Bundesrat PFAS-belastete Betriebe finanziell unterstützen. Zudem will der Bundesrat die Cybersicherheit im Telekom-Bereich stärken. So will er im Ernstfall verbieten können, dass die Firmen Ausrüstung von bestimmten Lieferanten beschaffen. Nämlich dann, wenn die Lieferanten zum Beispiel unter der Kontrolle eines fremden Staates stehen, der ein geopolitisches Risiko für die Schweiz darstellt. Die Stiftungen in der Schweiz haben zusammen ein Vermögen von knapp 160 Milliarden Franken. Das zeigt der Stiftungsreport 2026. Das Vermögen verteilt sich dabei auf fast 13.800 Stiftungen. Die Zahlen zeigten, wie bedeutend der Stiftungssektor für das Gemeinwohl sei, schreibt Swiss Foundations, der Verband der Schweizer Förderstiftungen. Er ist einer der Herausgeber des Reports. Die 160 Milliarden Franken seien aber ungleich unter den Stiftungen verteilt, heißt es weiter. Der Sektor bestehe mehrheitlich aus kleineren Stiftungen mit vergleichsweise geringen Vermögen. Der Schweizerische Fußballverband bestraft die Zürcher Grasshoppers und Stade Lausanne Uschi. Grund dafür ist das Verhalten ihrer Fans während und nach dem Cup-Halbfinal. GC muss rund 60.000 Franken zahlen. Zudem wird die GC-Fankurve für die nächsten 2 Cup-Heimspiele gesperrt. Zusätzlich gilt eine Bewährungsfrist von 2 Jahren. Wird diese nicht eingehalten, wird der Fansektor ein weiteres Mal gesperrt. GC-Fans hatten nach dem Ausscheiden unter anderem den Teambus ihrer Mannschaft angegriffen. Stade Lausanne muss eine Buße von 6.400 Franken zahlen. Bleibt der Blick aufs Wetter. Es ist meist sonnig. In den Alpen und im Osten gibt es vereinzelt Platzregen. Die Temperatur steigt auf 29 bis 33 Grad. Morgen kommt dann Biese auf. Das waren Nachrichten von Radio SRF, verantwortlich Tobias Meyer.
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0: Wir marschieren durch den Nachmittag in Begleitung von dem Schweizer Armeespiel. So starten wir in die 2. von 3. Wünscht ihr was Stunden. Gruß aus Bern. Der Marsch wünscht sich Dori Metter von München-Buchsee. Sie grüßt ganz herzlich ihren Sohn, der im Deutschland daheim ist. Richtig Watt schickt sie den Gruß auf Schönolier zum Bernhard.

Zahnrhythmus ist schon mal vorgegeben, aber wir müssen ja nicht gerade durchmarschieren. Aber immer wieder schön. Ganz andere Klänge gibt es jetzt ausgesucht von der Marina. Sie hat ihr Lied «Marina» vom Rocco Granata früher aber überhaupt nicht gerne gehört. Sie hat irgendwie als Kind nicht so verstanden, um was es da geht. Jetzt als grosse Marina hat sie sehr Freude an diesem Lied und wünscht sich darum das heute Nachmittag. Und schickt damit Grüße an alle zusammen, die sie kennen und mögen.

grüße ich das Marianne Nussbaumer und ich wollte euch fragen, dass ihr unser Lied könntet abspielen könnt, «La deine Seele la bambeln» für Leon und für Leonie Kütti. Einen guten Nachmittag und merci vielmals.

passt doch wunderbar in den Nachmittag, oder? Wo so heiss für uns ist, dass man, wenn immer möglich, schon ein bisschen die Zelle bambeln lassen, oder? Dass man nicht gerade irgendetwas Schweißtreibendes macht, wenn es nicht gerade muss sein. Zum Beispiel, jetzt wünscht ihr was hören. Das passt doch wunderbar. Tanni Eberhard Soltermann von Jaberg aus dem Kanton Bern kommt jetzt ganz lieben Gruß von der ganzen Familie. Alles Gute zum Geburtstag wünschen sie in der Mutter, im Hanni, im Grossi. Gratuliere ganz herzlich zu diesem unvergesslichen Tag. Zusammen mit ihrem Mann, mit dem Hans, lebt Tanni im Stöckli und die beiden machen den Haushalt selber. Alle vier Kinder. Gratuliere ganz herzlich mit der ganzen Familie. Das ist der Urs, der Jürg, der Bruno und die Madeleine. Wünsche der Hanni im Mami weiterhin alles Gute und vor allem gute Gesundheit und alles, alles Liebe. Ausgesucht haben sie Geburtstagsmusik für ihres Mami. Ein Liedli selb zweit. Vom Adolf Stähli gesungen, jetzt vom Jodelduett Heidi Koller, Rudi Stähli.

0: Hübsche Jodo Klang da im «Wünsch dir was». Aber ich weiss, die geht ja auch ganz anders. Schweizer Volksmusik immer wieder schön da bei uns. Wir haben aber auch alte Schlager, neue Schlager, Jazzix, etwas Klassisches, was immer euer musikalisches Herz begehrt. Sagt mir es. Warum nicht auch jetzt gerade, wenn ihr jetzt gerade eine gute Idee habt, die besonders gut in euren Nachmittag passt? Oder vielleicht, wenn ihr jemanden damit möchtet, überraschen mit besonderen Klängen, probieren zu läuten, wir jetzt gerade an. Auf das Nummer, gerade zum jetzt gerade einstellen, beim Telefon 0848 531 531. Das ist die Gelegenheit. Ich sage nochmal das Nummer, wo das gerade könnt einstellen. 0848 531 531. 3 ist. Und schon zum Voraus sind bei uns ein Haufen ganz konkrete Wünsche eingegangen.
1: Du bist Musik für mich von der Aline Alexandra und Maria Da Vinci. Und das wünsche ich mir für meinen Schatz, den Frederik Andermatt von Wilderswil.

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1: Das ist Charlotte Flatter. Ich habe vorhin gerade gedacht, ich hätte gerne den Wunsch, komm, ich will ein Grüßchen gönnen. Ich freue mich natürlich drauf. Und vielleicht haben das andere auch Freude daran. Und ich sage ganz herzlichen Dank und auch einen lieben Gruß und bleibe gesund.

0: Komm, wir wollen Kieseli gönnen. Wunderschöne Melodie, passt vielleicht auch gerade zum Wunsch von der Margrit Hess, sie ist 85, kommt eigentlich von Breitenbach im Kanton Solothurn, Schwarzbubenland, ist jetzt aber gerade im Diemtigtal, daheim in ihr Heimetli. Guten Nachmittag, Frau Hess. Frau Hess, dir.
1: Guten Nachmittag.
0: Wir haben das Lied gehört, komm, wir wollen auch Kieseli gönnen. Die hat auch einen Garten in eurem Heimetli. Hat er auch Kiesbaum?
1: Ja. Nein. Wir haben alles so Bergblumen und es kommt, was kommt. Ja.
0: Jetzt seid ihr heute Nachmittag gerade schon im Garten gewesen. In dieser Hitze ist das denn nicht zu heiss
1: also, gewesen für euch? Es war schattig. Im Schatten noch.
0: Schatten an bei 25 Grad, das geht.
1: Ja, und es ist, geht immer eine Luft. Es ist nicht so heiß.
0: Also ich habe es richtig genossen.
1: Ja, wirklich. Ich hoffe, ich kann noch eine Weile gehen.
0: Ja, ganz genau. Ja, sehr schön. Die das in den Garten genossen mit ein bisschen Krebeln und ein bisschen Gietten, oder was hat er gemacht?
1: Ja, einfach den Meister, wir haben ja schon gezeigt, es ist verlottert, wenn ich einmal wieder einen Monat nicht gehen kann. Oder noch ja.
0: Mhm. Das ist also ein bisschen euer Feriendomizil, oder? Und dann wächst es einfach, wenn ihr nicht dort seid und die Natur macht,
1: genau.
0: Was sie
1: will. Mhm. Und die Leute um mich herum sind so herzlich auch und helfen, wo sie können mir. Und hat ja nichts zum Posten da. Und dann fragen sie immer, musst du etwas haben? Da kommen wir ein bisschen dorfen. Oder ja, das ist ja. Herzig.
0: Ja, schön. Ist eure zweite Heimat dort?
1: Ja, kann man sagen, ja.
0: Ja, sehr schön. Ja. Ja, Frau Hess, dann spielen wir doch, was ihr euch gewünscht habt, nämlich was? Ein stotziges Heimetli? Ist euch so ein bisschen Sinn gekommen heute Nachmittag?
1: Ja, ich denke, wenn es doch nur ein bisschen ebener wäre und nicht so stotzig.
0: Also bei euch ist es wirklich auch stotzig, gell?
1: Ja. Der Garten, ja.
0: Gut, spielen wir doch sehr gerne. Dann wünsche ich weiterhin, dass ihr euer Heimetli noch ein bisschen geniessen und ganz einen schönen Nachmittag.
1: Das wünsche ich Ihnen auch und danke schön vielmals.
0: Ja, sehr gerne geschehen. Die Margrit Hess, die also im Moment im Diemtigtal daheim ist. Sie wünscht sich ein stotziges Heimeli. Wir hören, die Trudi Abächerli und Rudi Riemann.

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2: Da ist Marlies Tiroler vom Wielen. Am 27. Mai kann der Alex seinen Geburtstag feiern. Lieben Alex, wir wünschen dir alles Gute, vor allem gute Gesundheit. Wir sehen uns bei meinem Jass dann wieder. Die guten Wünsche kommen von dem Marlies Seebrunner und von der Ruth Inauen. Musikwunsch wäre, schenk mir ein Bild von dir, nur ein Bild von dir. Danke vielmals. Schön.

Der Peter Alexander hat uns hier durch die letzten Minuten in diesem Nachmittag begleitet. Jetzt darf ich ganz liebe Grüße auf Willisau schicken zu der Anna Anlicker. Die Anna ist nicht nur eine langjährige und fleissige Gärtnerin, sondern ganz sicher auch ein Mensch mit einem besonders blumigen Herz. Heute, am 27. Mai, darf sie, hoffentlich bei bester Gesundheit, ihres 99. Geburtstag feiern. Dazu gratulieren euch, Anna, alle Gartenfreunde von der Käppeli Matt von Herzen. Mit ihrer lieben Art, deiner Freude an den Blumen und der Natur hast du ganz einen Haufen Menschen berührt und inspiriert. Alle zusammen freuen sich schon heute darauf, euch bald um mich dürfen zu sehen bei ihnen im Garten. Ganz ein gutes neues Lebensjahr wünschen sie euch. Viel Gesundheit, Freude, sonnige Tage und weiterhin ein Haufen Augenblick, die so richtig blühen. Ganz liebe Grüße gibt es vom René Alt und von allen Gartenfreunden für die Anna Anlicker von Willisau.

Es sind Haufen heute am 4. Ich darf gerade nochmal gratulieren, diesmal zum 97. Geburtstag. Und zwar feiert heute die Frau Spring. Sie ist im Solina Steffisburg daheim. Ja, liebe Frau Spring, ganz lieber Gruß schicken wir euch sehr gerne zu euch, alle Bekannten und Verwandten und die, die mit euch dort daheim sind, gratulieren von Herzen. Ich habe gehört, ihr habt gerne ein Jodellied. Spielen wir doch sehr gerne von der Jodelgruppe Übeschi See. Ein Wunsch, wer weiß, vielleicht könnt ihr ja jetzt auch gerade mitsingen.

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1: Da ist es der Sean Terner. Wir werden uns das Lied wünschen von Fred Bertelmann. Unserer lieben, guten Mama, da hätten wir gern das Lied wünschen von meinem Mann und von mir. Die Eltern schon in der Ewigkeit sind, wenn wir ihnen einen Gruß schicken. Danke vielmals und alles Liebe und machen so weiter.

Bernadette Bertelmann im Wünsch dir was. Die Bernadette Eichholzer möchte gerne die Chivago-Melodie hören aus Laras Theme. Gespielt von James Last mit der Melodie. Grüßt Sie ganz herzlich, Ihres lieben Sepp. Der Sepp Eichholzer von Oberlunghofen. Wegen heute vor 44 Jahren haben die beiden am 16:30 zivilisch geheiratet. Sie möchte jetzt dem Sepp herzlich danken für die vielen schönen Jahre und hofft, dass es noch manches schönes Jahr dazu gibt und dass sie es noch lange dürfen zusammen gut haben. Danke für alles, was du für mich machst, sagt Bernadette ihrem Sepp.

Da ist Schmied Heinz vom Tessin. Ich hätte gern vom Schätzli Tina, vom Wallis, das Lied. Der Pfarrersohn hat es am besten gemacht. Danke.

Ein Haufen Applaus hat es gegeben für Sina und ihrem Sohn vom Pfarrer Song. Eine Live-Aufnahme haben wir gehört hier aus dem Radiostudio seinerzeit. Gehört im «Wünsch dir was» hier auf der SRF Musikwelle.

0: Es ist meist sonnig, in den Alpen und im Osten ist lokal Platzregen möglich. Es ist heiß bei bis 33 Grad. Auf dem Bundesplatz in Bern hat der Bundesrat heute den polnischen Präsidenten Karol Nawrocki empfangen zu einem zweitägigen Staatsbesuch. Im Zentrum des Besuchs steht unter anderem die Zusammenarbeit in der Verteidigung. Aus dem Bundeshaus Christine Wanner.
1: Blauer Himmel, strahlende Sonne, die Landeshymnen beider Länder, militärische Ehren. Der offizielle Auftakt auf dem Bundesplatz zum zweitägigen Staatsbesuch des polnischen Präsidenten Karol Nawrocki und seiner Gattin Marta Nawrocka präsentiert sich wie aus dem Bilderbuch. Bundespräsident Guy Parmelin empfängt die Staatsgäste im Namen des Bundesrats. Im Zentrum des Staatsbesuchs geht es neben den bilateralen Beziehungen, der Zusammenarbeit in der Bildung und in der Verteidigung auch um Europapolitik und um die angespannte geopolitische Lage. Heute ist Polen der wichtigste Handelspartner der Schweiz in Zentraleuropa mit einem Handelsvolumen von rund 6,5 Milliarden Franken im letzten Jahr. Es sind vor allem Exporte aus den Bereichen Maschinen, Elektronik und Metalle, Pharma und Chemie. Die Schweiz ist die 10. größte Investorin in Polen. Nach dem offiziellen Empfang treffen sich die beiden Delegationen zu Gesprächen. Am Abend ist ein Galadiner geplant, während das Programm für den zweiten Tag morgen in die Westschweiz führen wird.
0: Christine Wanner hat berichtet. Paare, die nicht heiraten, sich aber trotzdem rechtlich gegenseitig absichern wollen, sollen künftig eine formelle Lebenspartnerschaft eingehen können. Die zuständige Kommission des Ständerats hat nun einen entsprechenden Gesetzesentwurf in die Vernehmlassung gegeben. Mit diesem soll ein sogenannter Pacte civil de solidarité, kurz PAX, eingeführt werden. Dieser soll dabei näher am Konkubinat als an der Ehe sein. Interessierte Kreise haben nun bis Mitte September Zeit, sich dazu zu äußern. Der PAX soll Paaren die Möglichkeit geben, eine nicht-eheliche Lebenspartnerschaft mit klar geregelten Rechten und Pflichten einzugehen. Sie können sich damit etwa als Paar zu erkennen geben, zum Beispiel bei Vertragsabschlüssen oder im Spital. Und jetzt noch zu zwei kurzen Meldungen. Mobbing soll in der Schweiz explizit bestraft werden können mit einer Geld- oder Gefängnisstrafe. Die zuständige Nationalratskommission hat einen entsprechenden Gesetzesentwurf in die Vernehmlassung geschickt. Für Mobbing sieht dieser bis zu einem Jahr Gefängnis vor, für öffentliches Cybermobbing bis zu 3 Jahre Gefängnis. Und die Stiftungen in der Schweiz haben zusammen ein Vermögen von knapp 160 Milliarden Franken. Das zeigt der Stiftungsreport 2026. Das Vermögen verteilt sich dabei auf fast 13.800 Stiftungen. Die Zahlen zeigten, wie bedeutend der Stiftungssektor für das Gemeinwohl sei, schreibt der Verband Swiss Foundations. Morgen ist es genau ein Jahr her, seit ein Bergsturz das Walliser Bergdorf Platten zu einem großen Teil zerstört hat. Heute nun hat der Bundesrat an seiner Sitzung beschlossen, für den Schutz vor solchen Naturgefahren braucht es mehr Geld. Michael Wettstein, wie viel Geld will der Bundesrat denn dafür ausgeben?
2: Nun, eigentlich hat das Parlament vor 2 Jahren 153 Millionen Franken bewilligt, und zwar für die Jahre 2025 bis 2028. Dann haben 2 Ereignisse dazu geführt, dass dieser Kredit um jeweils 4 Millionen Franken aufgestockt wurde, und zwar die Unwetter im Sommer 2024 und eben der Bergsturz von Platten. Und jetzt ist der Bundesrat der Meinung, das reicht noch nicht. Die Kosten für solche Schutzmaßnahmen sind gestiegen. Es brauche deshalb nochmals 27 Millionen Franken zusätzlich.
0: Wenn der Bundesrat nun sagt, die Kosten sind gestiegen, gibt es da konkrete Beispiele?
2: Ja, auch hier nennt die Regierung 2 Fälle. Zum einen den Entwässerungsstollen von Braunwald im Kanton Glarus. Mit diesem soll der Hangrutsch beim Bergort verlangsamt werden. Der Stollen wird teurer als geplant. Ebenfalls mehr gekostet hat die Umsiedelung der Menschen von Brienz im Kanton Graubünden. Das Bergdorf wurde ja von einem Felssturz bedroht.
0: Michael Wettstein aus der Nachrichtenredaktion, besten Dank. Wir kommen noch zum Tennis. Am French Open stehen Viktoria Golubic und Belinda Bencic in der 3. Runde. Viktoria Golubic besiegte die US-Amerikanerin Alicia Parks in 2 Sätzen. Zuvor hatte Belinda Bencic gegen Katie McNally aus den USA gewonnen, ebenfalls in 2 Sätzen.

0: Börsendaten von SIX, der Swiss Market Index, liegt im Moment bei 13.612 Punkten. Das ist ein Plus von 0,6%. Der Dow Jones Index in New York steigt um 0,2%. Der Euro wird zu 91,45 gehandelt und der Dollar zu 78,56. Soweit die Meldungen. Die Wetteraussichten. Heute und morgen ist es meist sonnig, vereinzelt gibt es Platzregen, heute vor allem in den Alpen und im Osten. Die Höchsttemperaturen liegen jeweils bei 29 bis 33 Grad. Das waren Nachrichten von Radio SRF, verantwortlich Tobias Mayer.
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2: Ich darf gerade, ja, ich kann schon sagen, mit einem romantischen Wunsch einsteigen. Ja, romantisch kann es auch sein nach 48 Ehejahren. Der Peter Josef Meyer, Kottmann von Wallenstadt, denkt nämlich ganz fest an seine Erika Katharina und grüßt sie von Herzen. Zum 48. Hochzeitstag wünscht er ihr nämlich alles Liebe und Gute. Und hiermit erklärt er sich bereit, wie er da sieht, in einen Hochzeitsvertrag um ein Jahr zu verlängern. Ja, das ist doch grosszügig, lieber Peter. Er meint es natürlich nicht so. Denn zumal in der Klosterküche von Muri, Aargau, haben sie sich das Ja-Wort gegeben und haben miteinander sich durch dünn und dick geschaffen. Und mit dem Musikwunsch von der Klostertaler, Gott schütze die Frauen, möchten er auch alle zusammen, die dann zumal dabei gewesen sind an der Hochzeitsfeier, ganz herzlich grüssen und sie erinnern an den schönen Tag seiner Zeit. Und er findet ja, jeder erfolgreiche Mann braucht eine starke Frau. Darum eben der Musikwunsch von den Klostertaler. Der Peter, seht noch einmal, danke vielmals, liebe Erika, für die 48 Jahre Liebe, Dankbarkeit und Zuversicht.

heute am 27. Mai, feiert sie den 85. Geburtstag. Dorli Buob im Eichbühel, das Altishof im Kanton Luzern. Zum 85. Geburtstag bekommt sie ganz eine herzliche Gratulation von der ganzen Familie. Alle zusammen wünschen alles Gute, viel Glück und dass sie noch sehr lange so gesund und fidel kann bleiben kann. Jeden Morgen und Abend freut sich Dorli Buob, wenn sie in den Stall geht, und dort freuen sich vor allem die Käubli, wenn sie den Milch überkommen, den Dorli mitgebracht hat. Ja, liebe Dorli, alle zusammen sagen tausendmal Danke für alles und sie freuen sich mit euch auf den Geburtstag, den dürfen anstossen. Das wünschen alle Kinder mit Anhang und alle Grosskinder. Und ausgesucht haben sie für euch, liebe Dorli Buob, zum Geburtstag die Wiggenthaler Blaskapelle. Einen schönen Tag.

Da ist Mary Kessler aus Aedorf. Ich möchte gerne den Beat Deutschler, der See, einen Gruß durchgeben. Mit ihrem schönen Paradiesgärtchen, wo es ganz viel Arbeit gibt, zum Wasser geht. Und ich möchte ihr alles Gute wünschen. Und sie ist so eine treue Hörerin. Und sie freut sich immer über eure Sendung, die ihr so super macht. Ein lieber Gruß, der Bea. Ich wünsche ihr alles Gute. Danke vielmals. Der Wunsch, meine Kinder von Wiesi Züger und seinen Gästen,

Endloser Sommer. Hören wir jetzt gerade vom Simu, ausgesucht von der Karin Jordi von Solothurn. Sie grüßt ganz herzlich ihre Mami, die Monika Jordi. Und wie der Song schon sieht, Endloser Sommer, wünscht Karin im Mami wunderschöner, ging sonniger Sommer mit einem Haufen schönen Erlebnissen und hoffentlich auch viel schönen Momente. Und sie freut sich sehr auf die gemeinsamen Ferien, die anstehen nach so langer Zeit. Sie schickt liebe Grüße von Schweden. Karin sagt, ich vermisse dich ganz fest, liebes Mami.

0: Der Simon, endlosen Sommer, immer gehört hier. Ich wünsche dir was. Ja, vielleicht ist es euch gar nicht so nach Sommer gespürt, schon genug, möchtet lieber ganz andere Klänge, wo vielleicht ein bisschen abkühlen, wer weiss, die Hitze in der Hand. Läutet mir doch jetzt gerade ins Musikwellenstudio auf das Nummer 0848 531 531. Was passt in euer Sommernachmittag? 0848 531 531.
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2: Du bist Katharina Studer. Meine liebe Schwester Heidi Neufeler im Buch Höfli in Mümmliswil hat dürfen ihren 80. Geburtstag feiern. Zum runden Geburtstag gratuliere herzlich deine vier Geschwister, Lucy, Margrit, Sepp und Katharina, und wünsche dir fürs neue Lebensjahr viel Glück, Gesundheit und Gottes Segen. Der Musikwunsch wäre von der Musikgesellschaft Concordia Laupersdorf, Rosmarie.

0: der Rosmarie hier in der Blasmusikversion im Wünsch dir was gehört. Hier auf der SRF Musikwelle. Und jetzt darf ich Hedi Schorno begrüssen. Sie ist 86, wohnt im Steinerberg zu Art Goldau. Grüße von Schorno. Ja. Frau Schorno, dir hat einen schönen Musikwunsch ausgesucht, Ena, wo was euch schon das Herz berührt, das Jodulied ohne Wort.
1: Jawohl. Und das kommt nie. Das ist. Ich höre ja alltag die Musikwelle, aber das kommt nie.
0: Darum ist es Wünsch dir was da, um sich eben genau so einen Titel zu wünschen.
1: Das ist so schön.
0: Spielen wir doch sehr gerne. Und gell, mit diesem Lied tut ihr auch spezielle Erinnerungen verbinden.
1: Ja, sehr. Mhm.
0: Spielen wir sehr gerne. Auch für euer Isidor, gell?
1: Gerne, danke viel mal.
0: Machen wir, ich hoffe, dich jetzt geniessen und ganz einen schönen Nachmittag von Schorno.
1: Ja, danke vielmal.
0: Habt's gut.
1: Und noch schönen Abend.
0: Merci, das wünsche ich euch auch. Teddy Schorno, also vom Steinerberg. Dank ihr hören wir das Lied, wie sie seht, wo man einfach nie oder auf jeden Fall viel zu wenig gehört hat bei uns. Ohne Wort. Der Jodlerclub Grosshöchstetten singt das zusammen mit dem Jodlerclub Schüppbach. Und im Sonnenchörli zusammen Würfi Wiel unter der Leitung von Miriam Schafroth.

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1: Das ist Lydia Vorwanger. Ich wünsche mir von der Band Zürblis, komm mit mir nach Rosas. Und ich wünsche allen Musikfreunden von der Surprise Band alles Gute und liebe Grüße. Danke vielmals.

Surprise Bands hat ein bisschen Schwung da in den Nachmittag gebracht. In unseres wünscht dir was. Jetzt übernimmt das der Chris Roberts. Mein Schatz, du bist eine Wucht. Hat sich der Willi Schmid ausgesucht und grüßt damit seine Frau Anna mit dem Titel und wünscht dir einen ganz schönen Nachmittag.

Ja, er strengt sich feierlich an, für seine Liebste zu erobern, den Chris Roberts. Das ist das Wünsch dir was, wo dir die romantische Klänge anschlagen, aber auch ganz andere. Ja, so wie jetzt gerade, wo die ganz spontan mich sagen, was ihr gerne möchtet hören. Läutet mir doch an ins Musikellenstudio auf das Nummer 0848 531 531, für alle die es noch nie gemacht haben. Probiert es mal aus. Sie sagen das Nummer nochmal zum Einstellen gerade. 0848 531 531. Vielleicht eine Melodie, die ein bisschen abkühlt oder die sonst irgendwie zu eurem Tag passt. 0848 531 531. Und jetzt gibt es noch einmal Romantik pur, nämlich mit dem Titel von Peter Maffay. «So bist du». Sein zweiter Nummer E-Hit, seinerzeit im 79 aus dem Album «Steppenwolf». Eine richtig schöne Pop-Schlagerballade, ausgesucht vom Urs Metzger von Wittiken. Er grüßt seine Silvia, wünscht ganz einen schönen Nachmittag und er freut sich schon auf das feine, hoffentlich feine Nacht morgen Abend.

0: so bist du, der Peter Maffay im «Wünsch dir was». Jetzt darf ich den Kurt Boss begrüßen. Er ist im Pflegeheim Jöis daheim, kann schon bald den 90. Geburtstag feiern. Grüß dich, Herr Boss.
1: Guten Abend. Darf ich doch schon sagen, ob ich dir jetzt
0: Hey. Wie?
1: Habt ihr auch ein bisschen heiss
0: bei euch? Es ist noch recht angenehm hier im Studio, muss ich sagen. Wenn ich mich nicht zu fest bewege, komme ich auch nicht so in die Schwitze. Dann geht's. Wie ist es denn bei euch?
1: Ja, es ist ziemlich heiss. Also in den Zimmer ist heiss. Mm. Ich war vorhin draußen, da waren 29 Grad. Mhm. Das ist nicht mehr gut. Dann gehst du lieber wieder rein.
0: Ja, ist es so. Fenster zu und vor allem die Storen noch ein bisschen einlassen.
1: Ja, ganz genau.
0: Und warten, bis es abkühlt. Ja, Herr Boss, aber dabei kann man gleich Musik hören.
1: Ja. Oder?
0: Sehr schön. Die hat ein altes Lied gesucht, wo der was früher auch gesungen hat in der Schule.
1: In der Schule haben wir das noch gesungen.
0: Mhm.
1: Wie? Das ist die verschiedenen Berufe, was die Leute machen. Da hat es geheißen, was machen denn die Bauernleute? Ja, so machen sie es. Und dann ist gekommen, was sie machen.
0: Mhm. Da hat man Bewegung dazu gemacht.
1: Ja.
0: Mhm. Ja, ist wirklich ein schönes Lied. Ich kenne es auch, aber ich habe es jetzt so schnell nicht gefunden. Ich weiß nicht, ob wir es wirklich nicht haben oder einfach auf die Schnelle. Aber mit uns mal notieren. Wir nehmen uns dann schon noch Zeit, das Lied mal zu suchen. Jetzt haben wir halt den Schwarzenburger Marsch ausgesucht. Möchtet ihr mit dem noch ein paar Grüße weiterschicken oder ein Dankeschön?
1: Dann möchte ich speziell ganz unseren Pflegern an Technik und allen zusammen ganz herzlich danken, was sie alles für uns machen. So haben wir eigentlich mal ein schönes Alter. Danke vielmals.
0: Sehr schön. Das kommt sicher gut an, Herr Boss, die lieben Worte. Merci für das Telefon und dann wünsche ich euch alles Gute und noch einen schönen weiteren Nachmittag.
1: Merci euch auch. Danke schön und allen zusammen einen schönen Abend.
0: Ja, merci vielmals. Der Kurt Boss aus dem Pflegeheim Jöis.

Der Schwarze Burgenmarsch vom Schweizer Rögli-Duo Kappeler Gasser. Da im Wünscht dir was. In der Grundhalde, das Zäuerli, hören wir jetzt vom Joderchörli Teufe. Und zwar für Marco Neff von Hundwil. Er feiert heute nämlich am 27. Mai seinen 27. Geburtstag. Ganz herzlich gratulieren zu Mami, Delias und Corina. Und gerade gleich alt ist der Lukas Sutter von Waldkirch, hat auch heute am 27. Mai seinen 27. Geburtstag. Auch ihm gratulieren sie ganz herzlich und wünschen alles Gute an die ganze Familie Neff vom Pfand im schönen Appenzeller Land.

0: mit Panflötenklängen. Lass mir das Wünsch dir was ausklingen, wo dir jederzeit neue Wünsche geht, uns zukommen auf srfmusikwelle.ch.
1: Die Nachrichten von SRF um 17 Uhr mit Mario Sturni. Zweitägiger Staatsbesuch, Bern empfängt den polnischen Präsidenten. Schutz vor Naturgefahren, der Bund will mehr Geld dafür ausgeben. Und die Wetteraussichten, es geht mit viel Sonne und heiß weiter. In den Bergen und im Osten gibt es lokal Regengüsse.

0: Karol Nawrocki und seiner Gattin Marta Nawrocka präsentiert sich wie aus dem Bilderbuch. Bundespräsident Guy Parmelin empfängt die Staatsgäste im Namen des Bundesrats. Im Zentrum des Staatsbesuchs geht es neben den bilateralen Beziehungen, der Zusammenarbeit in der Bildung und in der Verteidigung auch um Europapolitik und um die angespannte geopolitische Lage. Heute ist Polen der wichtigste Handelspartner der Schweiz in Zentraleuropa mit einem Handelsvolumen von rund 6,5 Milliarden Franken im letzten Jahr. Es sind vor allem Exporte aus den Bereichen Maschinen, Elektronik und Metalle, Pharma und Chemie. Die Schweiz ist die 10. größte Investorin in Polen. Nach dem offiziellen Empfang treffen sich die beiden Delegationen zu Gesprächen. Am Abend ist ein Galadiner geplant, während das Programm für den zweiten Tag morgen in die Westschweiz führen wird.
1: Damit zu weiteren Meldungen in der Übersicht. Wer nicht heiraten, aber sich trotzdem rechtlich absichern will, soll künftig eine formelle Lebenspartnerschaft eingehen können. Die zuständige Kommission des Ständerats stellt dafür einen sogenannten Pakt Civil de Solidarité zur Diskussion. Dieser soll es Paaren ermöglichen, eine nicht-eheliche Lebenspartnerschaft mit klar geregelten Rechten und auch Pflichten einzugehen. Und Mobbing soll in der Schweiz explizit bestraft werden können mit einer Geld- oder Gefängnisstrafe. Die zuständige Nationalratskommission hat einen entsprechenden Gesetzesentwurf in die Vernehmlassung geschickt. Für Mobbing sieht dieser bis zu einem Jahr Gefängnis vor, für öffentliches Cybermobbing bis zu 3 Jahre Gefängnis. Die Stiftungen in der Schweiz haben zusammen ein Vermögen von knapp 160 Milliarden Franken. Das zeigt der Stiftungsreport 2026. Das Vermögen verteilt sich dabei auf fast 13.800 Stiftungen. Die Zahlen zeigten, wie bedeutend der Stiftungssektor für das Gemeinwohl sei, schreibt der Verband Swiss Foundations. Morgen ist es genau ein Jahr her, seit ein Bergsturz das Walliser Bergdorf Platten zu einem großen Teil zerstört hat. Heute nun hat der Bundesrat an seiner Sitzung beschlossen, für den Schutz vor solchen Naturgefahren braucht es mehr Geld. Michael Wettstein.
2: Das Parlament hat vor 2 Jahren 153 Millionen Franken bewilligt, und zwar für die Jahre 2025 bis 2028. Dann haben 2 Ereignisse dazu geführt, dass dieser Kredit um jeweils 4 Millionen Franken aufgestockt wurde, und zwar die Unwetter im Sommer 2024 und eben der Bergsturz von Platten. Und jetzt ist der Bundesrat der Meinung, das reicht noch nicht. Die Kosten für solche Schutzmaßnahmen seien gestiegen. Es brauche deshalb nochmals 27 Millionen Franken zusätzlich. So wird etwa der Entwässerungsstollen von Braunwald im Kanton Glarus teurer. Mit diesem soll der Hangrutsch beim Bergort verlangsamt werden. Ebenfalls mehr gekostet hat die Umsiedelung der Menschen von Brienz im Kanton Graubünden. Das Bergdorf wurde ja von einem Felssturz bedroht.
1: Aus Sorge davor, dass sich Ebola weiter ausbreiten könnte, schließt Uganda seine Grenze zum Nachbarland Kongo-Kinshasa. Die Maßnahme gilt ab sofort und für 4 Wochen, wie die Regierung von Uganda mitteilte. Nicht davon betroffen sind medizinische Teams, die Hilfe leisten, und auch Lebensmittel- und Gütertransporte sollen weiterhin die Grenze zwischen Uganda und Kongo passieren dürfen. Hintergrund ist die Ausbreitung des Ebola-Virus im Osten des Kongos. Dort wurden bereits über 900 Verdachtsfälle und mehr als 220 Todesfälle gemeldet. In Uganda selbst gibt es bislang 7 bestätigte Infektionen und einen Todesfall. Dann noch eine Meldung vom Tennis. Am French Open stehen Viktoria Golubic und Belinda Bencic in der 3. Runde. Viktoria Golubic besiegte die US-Amerikanerin Alicia Parks in 2 Sätzen. Zuvor hatte Belinda Bencic gegen Katie McNally aus den USA gewonnen, ebenfalls in 2 Sätzen. Die Börsendaten übermittelt von SIX. Der Swiss Market Index liegt im Moment bei 13.606 Punkten und damit 0,6% im Plus. Der Dow Jones Index in New York steigt ebenfalls, und zwar um 0,5%. Der Euro wird zu 91,45 gehandelt und der Dollar zu 78,63. Die Wetteraussichten: heute Abend gibt es vor allem im Osten lokal Regengüsse. Am Donnerstag ist es dann meist sonnig bei Höchsttemperaturen von 28 bis 32 Grad. Im Norden weht dazu Bise. Das waren die Nachrichten von Radio SRF, verantwortlich Tobias Mayer.

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1: Wer heute ins Feierchen in die Schweiz gekommen ist, hat hoffentlich schon bald Aussicht auf ein bisschen Abkühlung, auf ein Lüftchen, wo ihm ein bisschen den Kopf durch abkühlt. Ich hoffe, es gelinge euch an so einem Tag, wo ihm ja nur interessiert, Vanille, Erdbeer oder vielleicht eine Schokoladenglasse. Musikalisch steigen wir in den Abend mit oder ohne Dessert mit dem Uwe Adams. Das höre ich heute zum ersten Mal. Am Mikrofon ist Pia Käser. Ich wünsche euch noch gefreut an die Nacht.

Ich bin Mäder Heidi von Loschdorf. Ich höre immer Musikwellen, 24 Stunden. Und das ist eine super Sendung und ich empfehle es allen.

Mit dem Rumba haben wir ein bisschen Bewegung in unsere Knochen können bringen. Rumba Amores von Ambros Selos. 16,8 Grad. Ja, also bei diesen Temperaturen braucht man schon ein bisschen ein Jäckchen, vielleicht sogar eine windundurchlässige Regenjacke, weil ja, 16 Grad ist doch nicht so warm. Und bis Ende der Woche steigen die Temperaturen leicht bis auf 19 Grad, aber auch noch keine riesen Hitze. Wobei, ja, so ist es eben auf 1800 Meter oben. Braucht man dann gleich einen Sonnenschutz, eine Creme und einen Hut, wenn man nämlich oben drauf fährt mit der Gabriel Luftseilbahn auf die Stanzerhorn. Ja, und dort prägelt ihm die Sonne, wenn man nicht aufpasst. Aber kühle Aussichten, luftige Aussichten auf die Stanzerhorn, eine Fahrt bis zu 3 Tageskarten kann ich euch offerieren, falls noch das gelust hat. In unserer Schnipseljagd. Das ist der Preis, wenn ihr das Liedchen erraten, das wir euch heute ausgesucht haben. Die Schnipseljagd. Eine Sekunde aus diesem Lied hören wir schon bald, gerade nach der Anna Gabrielle.

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2: Ja, und dort, wo ich fahre, da vielleicht schon bald in luftige Höhen, wo es noch nicht so heiß ist, wäre doch gar nicht so eine schlechte Sache. Aber zuerst müsst ihr euch die eine oder andere Tageskarte verdienen, wenn ihr gratis möchtet, zu rauffahren. Bis zu 3 Tageskarten gibt es jetzt in der Schnipsujagd. E Sekunde spiele ich aus einem Titel, dir sagen wir, wie der Titel heisst. Eine Sekunde ist gar nicht einmal so kurz. Hört mal. Also schon kurz, aber man hört gleich schon so, welches Lied das da gemeint ist, oder? Wir hören noch mal. Und jetzt muss man weiter singen und dann kommt man zum Titel von diesem Lied. Und der ist gesucht. Wie heisst der Song? Sagt mir es unter dem Nummer 0848 531 531. Die schnellst gewinnt mit der richtigen Lösung. 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Jetzt geht anrufen, wenn ihr eine richtig gute Idee habt, wie der Titel heisst. 0848 531 531.

0: Caro, Emerald, haben wir gehört. Hier auf der SRF Musikwelle, wo wir auf der Suche sind nach dem richtigen Titel, wo wir in Sekundenschnipsel aufteilt haben. Die Schnipseljagd ist voll in Gang. Am Telefon ist jetzt der Uli, der Hans-Uli Stettler. Zu Bovil ist er daheim. Guten Nachmittag. Oder ja, Nachmittag ist ich schon fast vorbei. Guten Abend, Herr Stettler.
1: Ja, ich sage guten Abend, Schweiz. Oder noch die, die im Ausland also natürlich auch.
0: Genau, rund um die Welt. Ja. Ihr habt fein ein bisschen angenehmer Nachmittag gegeben. Erzählt mal.
1: Ja, wir sind grilliert. Da ist der Enkel gekommen mit den Eltern. Und der hat natürlich sich sehr belassen, am Stecken grillieren. Und dann haben wir halt auch die Stecken genommen, für den zu grillieren. Und nachdem wir gegessen haben, sind wir dann noch ein bisschen im Wald, wo es kühler ist, spazieren. Unterwegs haben wir noch ein bisschen Hauerblut genommen, für den ein bisschen Hauerblütensirup.
0: Ja, der ist jetzt gerade am Blühen.
1: Ja, der, also auf dieser Höhe, wo ich jetzt bin. Ja. Unter ihr ist es schon bald ein bisschen durch.
0: Ja, das ist dann wirklich nach einem gemütlichen Nachmittag, oder? Zusammen mit eurer Familie und Enkel. Kind.
1: Genau, ja. Und das ist noch so ein bisschen ein Lüftchen gegangen und im Wald ist eh ein bisschen kühler.
0: Ah, ja, das ist sehr angenehm. So, dass ihr jetzt richtig den Kopf können lüften und richtig bereit seid für die Schnipseljagd, oder?
1: Ja, so ist es.
0: Also, wir hören uns noch einmal die Sekunde an aus dem Titel hier. Achtung, da ist sie. Und uns jetzt kurz ist, hören wir nochmal. Jetzt ist die Frage natürlich für alle zusammen zum Mitraten. Aber es nimmt mich zu Wunder, Hans-Uli, was von euch kommt. Welchen Titel suchen wir da?
1: Also, meine Idee ist Rosamunde.
0: Ist fairly eine gute Idee. Genau. Herr Stettler.
1: Danke.
0: Sehr herzliche Gratulation, Rosamunde, ja. Haben wir gesucht und gefunden. Danke euch.
1: Merci vielmals. Dann können wir dort in die Höhe suchen, dass es noch ein bisschen kühler ist.
0: Ja, ganz genau. Ja. Ein Job, zwei kühler ist es der Top auf jeden
1: genau,
0: Fall.
1: Genau, ja.
0: Hey, hey, hey. Ein Sekunde hat gelangt, also 3 Tageskarten hinter verdient. Wer weiß, vielleicht kann ja der Enkel mit oder sonst jemand.
1: Ja, wir werden das schon Leute haben.
0: Genau.
1: Wo David mitkommen, ja.
0: Sehr schön. Also nochmal herzliche Gratulation. Dann wünsche ich noch weiterhin ganz schöne Hinacht, Herr Stettler.
1: Ja, danke vielmals und gleichfalls auch noch einen schönen Abend.
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0: Ja, da hat es gar nichts zu rütteln gegeben. Er hat es gewusst, ohne lang müssen zu studieren, der Hans-Uli Stettler von Bovil. Rosamunde haben wir gesucht und gefunden vom Döni Christian.

0: Hey, die haben sie mehr beieinander. Z3, haben wir gehört, die drei Zillertaler.
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0: Wir haben uns heute Nachmittag schon gehört. Die einen waren am Schwitzen, andere haben ein Lüftchen geniessen, sich ein bisschen im Schatten an. Aber es war ja wirklich warm gewesen. Seine Lenkwagen von SRF Meteo. Es hat sogar einen Mai-Rekord gegeben heute.
3: Genau, und das zwar auf der Alpen-Südseite in Locarno Monti und in Acquarossa haben wir noch nie so hohe Temperaturen gemessen in einem Mai bisher. Acquarossa war am wärmsten mit 32,9 Grad. Aber auch auf der Alpen-Nordseite war es heiss, vielerorts über 30 Grad und warm geht es auch am Abend weiter. Am Abend um 9 Uhr haben wir an vielen Orten immer noch mehr als 25 Grad. Und dazu bleibt es auch für die meisten trocken. Einzig so von zwischen Schaffhausen, Zürich Unterland, im Thurgau, da kann es ganz vereinzelt vielleicht mal noch einen Regenguss geben. Und auch über den Alpen sind noch ein paar Regengüsse unterwegs. Sus, aber eben trocken und mild für alle, die heute Abend noch ein bisschen raussitzen wollen. Sicher ideal. Tiefstwerte in der Nacht dann so zwischen 15 und 12 Grad.
0: Man kann also noch fein abends ihre Wäsche aufheichen von draussen. Trocknet ja noch bei 25 Grad. Wie sieht es denn morgen Donnerstag aus? Da kühlt es nicht wirklich ab, oder schon?
3: Es ist auch morgen noch mal heiss, aber es ist dann doch ein bisschen angenehmer als heute. Wir haben so 1-2 Grad weniger als noch heute. Die Höchstwerte nur noch so knapp um die 30 Grad. Es ist ein bisschen angenehmer, man spürt ein bisschen Beise und auch die Nächte werden dann langsam ein bisschen kühler. Und auch auf der Alpen-Südseite, dort ist es zum Teil jetzt noch recht typisch gewesen heute. Da wird es dann morgen mit ein bisschen Nordwind doch trockner und so ein bisschen weniger typisch. Dazu ist es auch morgen noch mal sonnig und nur noch ganz vereinzelt nass am ehesten, so in den zentralen und östlichen Alpen oder am Alpen-Südhang und am Abend dann auch im Südtessin. Dort könnte es auch mal ein Gewitter mit dabei haben. Für die allermeisten ist es morgen trocken.
0: Und wie lange bleibt es denn noch so warm?
3: Bis und mit dem Samstag ändert sich eigentlich wenig am Wetter. Es ist sonnig, weiterhin recht warm oder fast heiß. Ab und zu mal ein paar Schleierwolken, vielleicht ein bisschen Sahara-Staub. Aber da ändert sich eigentlich nicht gross etwas. Erst auf den Sonntag zeichnet sich dann doch ein bisschen eine Wetterumstellung ab. Es ist noch ein bisschen unklar, wann genau, aber wahrscheinlich im Laufe des Sonntags zeichnet dann doch verbreitet Regengüsse und Gewitter auf. Der Wind zieht auch ein bisschen an und die Temperaturen gehen zurück. Ab dem Sonntag, also Sonntag und anfangs nächste Woche, sind die Höchstwerte dann so zwischen 23 und 27 Grad. Also doch immer noch recht warm, aber eben nicht mehr so heiß wie jetzt.
0: Ja, also das nehmen wir immerhin. Danke vielmals, Sina Lenkenhager von SRF Meteo.
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0: Und wie wir gerade gehört haben, soll es ja mindestens am Samstag für die Live-Sendung am Heirassa Festival noch schönes Wetter sein.

Brandhölzler Streichmusik haben wir gehört auf der SRF Musikwelle. Schon ein bisschen Vorgeschmack auf die Feierabendmusik, die schon bald startet. Nach der 6 geht es los mit einer ganzen Stunde Schweizer Volksmusik. Heute begleitet euch Renate Andereck durch die Feierabendmusik, schön gemischt mit verschiedensten Klängen. Ich wünsche euch viel Vergnügen, seid ihr bei der Feierabendmusik oder überhaupt mit unserem Programm. Wir begleiten euch durch den Abend und durch die Nacht, was dir ging, auch vorhin, ob du den Abend noch von draussen geniesset oder in der heimeligen Stube, wo auch immer. Ich wünsche noch alles Gute, schönen Abend, habt's gut, Pia Käser. Seht tschüss, bis zum nächsten Mal.

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0: Ein gemütlicher musikalischer Stadtbummel haben wir hier gemacht mit der ORF Big Band hier auf der SRF Musikwelle.
1: Die Nachrichten von SRF um 6 mit Manuel Risi und diesen Themen. Der polnische Präsident Karol Nawrocki ist zum Staatsbesuch in der Schweiz eingetroffen. Unser Beobachter sagt, hierzulande hätten viele noch ein falsches Bild von Polen. Das Land wandle sich rasant. Dann Naturkatastrophen wie Bergstürze und Unwetter gab es zuletzt mehr in der Schweiz. Nun will der Bund mehr Geld ausgeben für den Schutz. Das Wetter, es geht mit viel Sonne und heiß weiter in den Bergen und im Osten gibt es lokal Regengüsse. Der Bundesrat hat heute den polnischen Präsidenten Karol Nawrocki auf dem Bundesplatz zu einem zweitägigen Staatsbesuch empfangen. Polen ist das größte Land im Osten der EU und für die Schweiz der wichtigste Handelspartner in Zentraleuropa. Dennoch werde Polen in der Schweiz gerne unterschätzt, sagt Roman Fillinger. Er ist unser Westschweiz-Korrespondent seit 2 Jahren. Davor war er unser Osteuropa-Korrespondent.

0: Im Zentrum des Staatsbesuchs stehen die bilateralen Beziehungen, die noch vertieft werden sollen, so etwa in den Bereichen Bildung, Innovation sowie in der Verteidigung. Auch die Europapolitik und die angespannte geopolitische Lage sind Themen. Morgen ist es genau ein Jahr her, seit ein Bergsturz das Walliser Bergdorf Platten zu einem großen Teil zerstört hat. Heute nun hat der Bundesrat an seiner Sitzung beschlossen, für den Schutz vor solchen Naturgefahren braucht es mehr Geld. Michael Wettstein.
1: Das Parlament hat vor zwei Jahren 153 Millionen Franken bewilligt, und zwar für die Jahre 2025 bis 2028. Dann haben zwei Ereignisse dazu geführt, dass dieser Kredit um jeweils 4 Millionen Franken aufgestockt wurde, und zwar die Unwetter im Sommer 2024 und eben der Bergsturz von Platten. Und jetzt ist der Bundesrat der Meinung, das reicht noch nicht. Die Kosten für solche Schutzmaßnahmen seien gestiegen. Es brauche deshalb nochmals 27 Millionen Franken zusätzlich. So wird etwa der Entwässerungsstollen von Braunwald im Kanton Glarus teurer. Mit diesem soll der Hangrutsch beim Bergort verlangsamt werden. Ebenfalls mehr gekostet hat die Umsiedelung der Menschen von Brienz im Kanton Graubünden. Das Bergdorf wurde ja von einem Felssturz bedroht.
0: Michael Wettstein. Zu weiteren Meldungen in der Übersicht nun. Wer nicht heiraten, aber sich trotzdem rechtlich absichern will, soll künftig eine formelle Lebenspartnerschaft eingehen können. Die zuständige Kommission des Ständerats stellt dafür einen sogenannten Pacte civil de solidarité zur Diskussion. Dieser soll es Paaren ermöglichen, eine nicht-eheliche Lebenspartnerschaft mit klar geregelten Rechten und Pflichten einzugehen. Mobbing soll in der Schweiz explizit bestraft werden können mit einer Geld- oder Gefängnisstrafe. Die zuständige Nationalratskommission hat einen entsprechenden Gesetzesentwurf in die Vernehmlassung geschickt. Für Mobbing sieht dieser bis zu einem Jahr Gefängnis vor, für öffentliches Cybermobbing bis zu 3 Jahre Gefängnis. Und die Stiftungen in der Schweiz haben zusammen ein Vermögen von knapp 160 Milliarden Franken. Das zeigt der Stiftungsreport 2026. Das Vermögen verteilt sich dabei auf fast 13.800 Stiftungen. Die Zahlen zeigten, wie bedeutend der Stiftungssektor für das Gemeinwohl sei, schreibt der Verband Swiss Foundations. Ins Ausland. Aus Sorge davor, dass sich Ebola weiter ausbreiten könnte, schließt Uganda seine Grenze zum Nachbarland Kongo-Kinshasa. Die Maßnahme gilt ab sofort für 4 Wochen, wie die Regierung von Uganda mitteilte. Nicht davon betroffen sind medizinische Teams, die Hilfe leisten, und auch Lebensmittel- und Gütertransporte sollen weiterhin die Grenze zwischen Uganda und Kongo passieren dürfen. Hintergrund ist die Ausbreitung des Ebola-Virus im Osten des Kongos. Dort wurden bereits über 900 Verdachtsfälle und mehr als 220 Todesfälle gemeldet. In Uganda selbst gibt es bislang 7 bestätigte Infektionen und einen Todesfall. Und noch zum Tennis. Am French Open stehen Viktoria Golubic und Belinda Bencic in der 3. Runde. Viktoria Golubic besiegte die US-Amerikanerin Alicia Parks in 2 Sätzen. Zuvor hatte Belinda Bencic gegen Katie McNally aus den USA gewonnen, ebenfalls in 2 Sätzen. Die Börsendaten von SIX, der Swiss Market Index, schließt bei 13.627 Punkten plus 0,8%. Der Dow Jones Index in New York steigt um 0,3%. Der Euro wird zu 91,53 Rappen gehandelt und der Dollar zu 78,74 Rappen. Soweit die Meldungen. Die Wetteraussichten. Heute Abend gibt es vor allem im Osten lokale Regengüsse. Am Donnerstag ist es dann meist sonnig bei Höchsttemperaturen von 28 bis 32 Grad. Im Norden weht Bise. Das waren Nachrichten von Radio SRF, verantwortlich Fabian Wüttrich.

Wunderbar, guten Abend miteinander. Herzlich willkommen auf der SRF Musikwelle in der Feierabendmusik am Mittwochabend. Wo es immer spannend wird am Mittwochabend, mitten in unserer Sendung mit den Archivperlen. Eine Perle ist ein ausgewähltes Tondokument. Welle. Titel gibt es also heute. Das Radioarchiv ist so gross. Bis jetzt weiss ich, Küngeli braten mit Musik gibt es. Ich bin Renate Andrik. Schön sind Sie mit dabei. Und würdig voraus, jetzt der Auftakt.

Kapelle Sittertalbuben aus Appenzell mit dem Marsch von Albert Hagen mit «Schneid voran». Ein anspruchsvoller Marsch, da braucht es etwas bei einem Albert Hagen-Stück.

Spritzig, lässig, da geht einem doch das Herz auf bei dem Titel. Der Paul im Schuss vom Ivo Huonder, Pilatus-Musikanten von Hergiswil. Eine Neuerscheinung vom Dezember 2025. CD Blick ins Tal. Wir hören hier das Jodelduett Bürgi Hess. Das sind Martina Bürgi, Cornelia Hess Gesang. Und hören wir von ihnen das Jodellied «Humor» von der Marie-Therese von Gunten mit dem Text von Beat Jäcki. Mit genau dem Humor, wenn er eben auch Trost ist, mit Humor kommst du manchmal weiter. Das Jodelduett Bürgi Hess an der Handorgel, der Adrian Näpfli.

Mängisch von Marcel Zumbrunn und Jakob Baumgartner. Ein Jodellied auf andere Art von 2018. Wir haben hier den Vorjodler gehört, Krigulussi. Er ist vom Jodelclub Wiesenberg mit der Formation begleitet vom Schweizer Rageli Trio Sennebüble. Marcel Zumbrunn, Schweizer Rageli, Philipp Mettler, Bass. Das nächste Paradies Polka vom Christian Jenny, Jean Ficker, Schweizer Rageli Trio, jetzt. Bündnerstil, der richtig gut tut.

0: In meinem Heidiland, der Stefan Ross und Sängerfreunde sind das gsi. Mit dem Titel «Mein Heidiland». Liebste Leute, kurz nach dem 7. Zeit ins Volksmusik-Radioarchiv zum Dani Häusler. Küngelbraten und Musik sind einmal die Stichwörter. Jetzt geht es um eine Figur von Karl May, um einen Küngelbraten und natürlich ums Musikmachen. Das ist der Dani Häusler mit seinem heutigen Beispiel aus dem unerschöpflichen Radioarchiv.
1: Wenn ein Schottisch Troll Chatterhand heisst, geht es ziemlich sicher irgendwie um den Karl May. Das bestätigt der Komponist Urs Brühlme. Der Titel hat aber noch einen anderen Hintergrund.
2: Ja, das war eigentlich eine lustige, nein, eine tragische Episode gewesen. Grundsätzlich bin ich ein grosser Fan von Karl May Film, also Winnetou und all die Sachen. Und das war so gewesen, wir hätten im Hamburg spielen, im Toggenburg oben beim Moritz Büchel und dem Vreni Büchel. Der hat eine Pension gehabt, das hat Froheim, hat das geheissen. Ich bin viel dort oben gewesen, haben wir eine Auszeit genommen, eine Ferien gemacht gehabt, ganz alleine, hat die Sonne genossen und die lieben Leute und hat dort dann mein neues Stück geschrieben gehabt, für eine neue CD dann, da sind mir am besten Kompositionen eingefallen in der Natur raus.
1: Jetzt ist aber fertig Heimat, jetzt wird's ernst.
2: Der Moritz hat Küngel gehabt und wo ein Küngelbraten hat sollen, geben, hat der Küngel natürlich zappelt und der Moritz hat sich in den Bauch geschossen. Und darum eigentlich der Old Chatterhand, Gottlob, ist dann noch gut rausgekommen. Also wir haben das Engagement dann später nachgeholt mit dem neuen Stück der Old Chatterhands. Und alle haben gelacht.
1: Da ist es also beim Titel der Old Chatterhand nicht nur um Karl May gegangen, sondern gerade auch um einen eigentlichen Revolverheld. Aber Spass beiseite. Aufgenommen hat der heute 63-jährige Bläser Urs Brühlme den Schottisch im Jahr 1996. Und zwar ganz allein im Playback-Verfahren. Das heisst, man spielt nacheinander alle Instrumente selber.
2: Also ich mache es immer so, ich nehme nicht nur ein Taktel auf, sondern ein Schlagzeug eigentlich, wo mir schön den Groove bringt, wo mir schön, wo mich einbettet, dass ich Ringer spiele, und dann macht man nachher zuerst einmal ein Grocki, also ich nehme dann zuerst einmal die Hauptstimme, das Klarinett, die Melodie einmal auf, einigermaßen im Rhythmus, oder? Und nachher macht man dann eigentlich zuerst das Klavier. Und dann habe ich meistens nach dem Klavier, habe ich den Kontrabass noch gemacht, dass man schön, schaut, einfach, dass Bass schön synchron läuft. Und am Schluss dann das Akkordeon.
1: Kleine Ergänzung. Meistens hat der Urs Brühlme dann ganz am Schluss nochmals Gebläse draufgespielt. Beim Schottisch Troll Chatterhand, also Sopransaxophon. Weil das die prägende Hauptstimme ist, macht es Sinn, die am Schluss nochmal ganz genau drauf zu spielen. Dann kommt auch das Schlagzeug wieder weg. Das ist ja nur draufgekommen, um allein im Rhythmus zu bleiben. Die Aufnahme ist also zusammengebaut, ganz im Gegensatz zur Komposition. Dort ist es am Urs Brühlme wichtig, in einem Guss zu arbeiten.
2: Ich habe eigentlich immer geschaut, dass das Stück einen roten Faden hat. Von A bis Z. Und meistens, wenn man den ersten Teil gehabt oder ein Motiv gehabt hat, ist das nachher automatisch, hat's nach dem zweiten, dritten Teil gerufen. Also selten oder praktisch nie habe ich Einzelteile nachher, aneinandergereiht.
1: In der Komposition der rote Faden, beim Aufnehmen in Einzelteile eine grosse Präzision, dann noch eine verrückte Geschichte zum Titel, das ist der schottische Troll Chatterhand von und mit dem Urs Brühlme.

Die Archivperle, der Schottisch, der Old Chatterhand, der Urs Brühlmann, er selber alles eingespielt, die Altmeistermanias, Hellsopranspiel, Licht gespielt. Seine Widmung an die Situation mit dem Moritz Büchel. Hier im Toggenburg, im Frohheim, im Bächli, bis Büchels, wo im Moment Wilde Weste war, wächs. Der Küngel. Herrlich. Der Urs Brühlmann, ein grosser Fan von Karl May und Winnetou. SRF Musikwelle, Sie sind in der Mittwochabend, Feierabend Musiksendung. Schön haben Sie zugeschaltet. Zurück zu unserem Volksmusikprogramm nach der Archivperle. Wir gehen wieder auf alle Sparten Schweizer Volksmusik los. Jetzt der Marsch «Denk an mich», Schweizer Rekrutenspiel 16.2.2007 unter der Leitung vom Hauptmann Max Schenk. Komposition Ernst Leuenberger, Max Schenk, Arrangement.

Trachterkapelle Düdingen, die Schnellpolka vom Edi Kohli, der Ukulelewaldi. Jetzt ein schöner Jodelclub, der Jodelclub Bilgen unter dem Dirigat von Marianne Ebischers Jodellied von Paul Müller-Egger. Verlorene Heimat. Lehnen Sie ein bisschen retour, machen Sie sich's gemütlich und bequem. Schliesslich ist Feierabendzeit und hören Sie jetzt diese sagenhaften Stimmen unheimlich gut.

Verlorene Heimat, das Jodellied von Paul Müller-Egger, der Jodelclub bilden. Liebes Publikum, ich hoffe, Sie händ können Schweizer Musik geniessen. Auf den Schluss zum Adiensagen der Foxtrott, der Peggy am Örgeln von Martin Schütz, die Sternenföchsler. Und wenn es auch jemand heisst, tut die alle Richtigen, tun Sie nicht zu örgeln. Es kommt immer wieder, wie es soll sein. Und machen Sie alles, was Sie können, zum Geniessen gut, so wie es für Sie stimmt. Einen schönen Feierabend, Ernie Renaten André.

0: 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Es ist 19 Uhr.
1: 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Mittwoch, der 27. Mai, die Themen. Polens Präsident Karol Nawrocki auf Staatsbesuch in der Schweiz. Was die beiden Länder verbindet und was nicht, das klären wir gleich zuerst. US-Präsident Donald Trump hat die republikanische Basis im Griff. Bei den Vorwahlen gewinnt auch in Texas ein loyaler Trump-Anhänger. Wir zeigen, weshalb das auch gefährlich werden könnte bei den Zwischenwahlen im Herbst. Alexis Tsipras gibt sein Comeback in der griechischen Politik. Auf dem Höhepunkt der Finanzkrise war er Ministerpräsident der linken Syriza. Später zog er sich zurück. Wir zeigen, weshalb er jetzt wieder in die Politarena steigt. Schließlich die Frage, was kann Literatur ausrichten, wenn die Demokratie bedroht ist? Der österreichisch-bulgarische Schriftsteller Dimitri Dinev sagt, den Lügen der Demagogen mit der Wahrheit entgegentreten.
2: Und die Lüge ist immer schneller, erreicht sehr schnell die Leute, emotional bindet sie sehr schnell. Ja? Nicht so wie die Wahrheit. Die Wahrheit kann uns befreien, aber bis zur Befreiung ist ein großer, langer Weg.
1: Auch weil es schwierig ist, die Menschen mit ernsthafter Literatur zu erreichen. Bei strahlendem Sommerwetter hat der Bundesrat heute den

0: zum zweitägigen Staatsbesuch des polnischen Präsidenten Karol Nawrocki und seiner Gattin Marta Nawrocka. Bundespräsident Guy Parmelin mit Gattin Karolin Parmelin empfängt die Staatsgäste im Namen des Bundesrats. In der Wandelhalle erinnert der Bundespräsident an die langjährige Verbundenheit und betont, auch in Zeiten der Krisen, einen hoffnungsvollen Ausblick voller Möglichkeiten.
1: Today our relations are excellent. And at a time when one crisis follows another, I see a bright future full of opportunities for Swiss-Polish relations.
0: Im Zentrum des Staatsbesuchs stehen die bilateralen Beziehungen, die noch vertieft werden sollen, etwa in den Bereichen Bildung, Forschung, Innovation sowie in der Verteidigung, namentlich im Cyberspace. Ebenfalls Thema sind die Europapolitik und die angespannte geopolitische Lage. Denn seit dem letzten Staatsbesuch vor rund einem Jahrzehnt habe sich die Situation drastisch verschlechtert, so Bundespräsident Parmelin weiter. Polen und die Schweiz müssten bewahren, was sie erreicht hätten. Auch der polnische Präsident Nawrocki bezieht sich darauf, betont, sein Land schütze die NATO-Ostflanke und verteidige so Europa im Krieg, der täglich Menschenleben koste. Polen und die Schweiz verbinde die Liebe zur Freiheit, Demokratie und Frieden, nicht nur die lange Freundschaft.
1: For we are bound not only by a long-standing friendship, but also by the shared values that are its foundation, a love of freedom, democracy and peace.
0: Nach dem offiziellen Empfang und Gesprächen der beiden Delegationen ist am Abend ein Galadiner geplant, während das Programm für den zweiten Tag morgen in die Westschweiz führen wird.
2: Der polnische Präsident Nawrocki auf Staatsbesuch in der Schweiz. Bundeshausredaktorin Christine Wanner hat berichtet. Polen und die Schweiz wollen ihre Beziehungen also vertiefen. Wie es um dieses Verhältnis heute steht, das schauen wir uns jetzt noch genauer an, und zwar mit Roman Filinger. Er ist unser Westschweiz-Korrespondent seit 2 Jahren. Davor war er unser Osteuropa-Korrespondent, fast 6 Jahre lang stationiert in Warschau. Er kennt Polen also sehr gut aus eigener Erfahrung. Ich habe Roman Filinger gefragt, wie eng die Beziehungen zwischen der Schweiz und Polen sind.
3: Die Beziehungen, vor allem die wirtschaftlichen Beziehungen, sind zumindest zunehmend enger. Das Handelsvolumen zwischen der Schweiz und Polen steigt seit Jahren. Letztes Jahr waren es beachtliche 6,5 Milliarden Franken. In Polen ist die Schweiz der 10. größte ausländische Investor. Schweizer Firmen haben dort über 90.000 Arbeitsplätze geschaffen. Und Polen ist jenes EU-Land, welches am meisten Geld aus der sogenannten Kohäsionsmilliarde erhält, dem Erweiterungsbeitrag der Schweiz an die EU. Auch politisch sind die Beziehungen weitgehend unproblematisch. Hier ist Polen für die Schweiz insofern relevant, als das größte Land im Osten der EU in den letzten Jahren auch zunehmend wichtiger wurde in Brüssel.
2: Ein wichtiger Handelspartner. Polen gehört zu den großen, starken Volkswirtschaften innerhalb der EU. So wird das Land aber kaum wahrgenommen hier in der Schweiz. Oder wie sehen Sie das?
3: Nein, so wird Polen kaum wahrgenommen. Man unterschätzt Polen gerne, habe ich den Eindruck. Das Polenbild von vielen ist hierzulande immer noch geprägt von der Zeit des Kommunismus, als es Polen zunehmend schlecht ging, als das ein deprimiertes und deprimierendes Land war. Dass seit der Jahrtausendwende eine rasante Entwicklung stattgefunden hat, das haben in der Schweiz viele nicht mitgeschnitten. Polen ist dabei, sich von der verlängerten Werkbank Westeuropas zu einem innovativen Wirtschaftsstandort zu wandeln. So ist Polen heute zum Beispiel weltweit eines der führenden Länder bei der Entwicklung von Computergames. Und auch was Kultur und Möglichkeiten angeht, stehen Städte wie Warschau oder Danzig heute anderen europäischen Großstädten in nichts nach. Und dann gibt es Bereiche, in denen Polen in meiner Wahrnehmung die Schweiz sogar überholt hat. Bei der Digitalisierung zum Beispiel. Ich war nach meinem Umzug zurück in die Schweiz richtiggehend überrascht, als mir ein Arzt ein handgeschriebenes Rezept in die Hand drückte. Das hatte ich in Polen seit Jahren nicht mehr erlebt. Dort kommen Rezepte immer direkt auf die staatliche Gesundheits-App.
2: Und umgekehrt, die Wahrnehmung der Schweiz in Polen. Was haben Sie da gehört während Ihrer Zeit als SRF-Korrespondent in Warschau?
3: Ja, auch da habe ich doch einige Verzerrungen gehört. Die Schweiz wird von vielen als durchwegs reiches, durchwegs friedliches, weitgehend harmloses Land wahrgenommen. Allerdings haben die Sympathien für die Schweiz mit dem Beginn des Ukraine-Kriegs einen starken Dämpfer bekommen, habe ich den Eindruck. In Polen wird der russische Angriff aufs Nachbarland Ukraine unisono als Angriff auf Europa, und zwar auf ganz Europa, wahrgenommen. dass die Schweiz in dieser Situation

0: Bei den Sanktionen gegen Russland nur zögerlich und nur unter viel Druck mitgemacht hat, das hat in Polen kaum jemand verstanden. Viele hatten den Eindruck, die Schweiz verschanze sich hinter einem überholten Konzept von Neutralität, um die eigenen Profite nicht zu gefährden.
1: Inwiefern hängt diese Sicht mit der Geschichte zusammen, mit Polens Vergangenheit hinter dem eisernen Vorhang nach dem Zweiten Weltkrieg?
0: Das hängt auf jeden Fall mit der Geschichte zusammen. Polen hat mit seinen beiden großen Nachbarn, Deutschland und Russland, immens leidvolle Erfahrungen gemacht. Das führt dazu, dass man sich schon vor dem russischen Angriff auf die Ukraine viel stärker bedroht fühlte als weiter im Westen Europas. Und überhaupt ist Politik in Polen sehr stark mit der Geschichte verknüpft. Das hat, denke ich, damit zu tun, dass die Geschichte in Polen praktisch alle Familien auf die eine oder andere Art traumatisiert hat. Alle Polinnen und Polen, wirklich ohne Ausnahme, die ich persönlich kenne, hatten im 20. Jahrhundert Familienmitglieder, die im Holocaust umkamen, die zu Zwangsarbeit gezwungen wurden, Familienmitglieder, die mit den Nazis kollaboriert haben, solche, die später mit den Kommunisten zusammengearbeitet haben, solche, die unter die Räder kamen im Kommunismus, lauter einschneidende Erfahrungen, die in Polen das Lebensgefühl und auch die Politik prägen, bis heute.
1: Roman Fillinger. Er war von 2018 bis 2024 unser Osteuropa-Korrespondent und lebte in Polen. Der Bundesrat hat heute an seiner Sitzung einige Entscheide gefällt. So sollen bestimmte Ausländerinnen und Ausländer einfacher in den Arbeitsmarkt integriert werden. Die Nachrichten, Mario Sturni.
2: Zum einen geht es um Ukrainerinnen und Ukrainer mit Schutzstatus S, die in die Schweiz geflüchtet sind. Finden sie hier keine Stelle, sollen sie neu bei der Arbeitsvermittlung angemeldet werden müssen und so Hilfe bekommen. Zum anderen geht es auch um Menschen von außerhalb der EU, die hier ausgebildet werden. Wenn sie ihre Ausbildung abgeschlossen haben, sollen sie 6 Monate bleiben dürfen, um in der Schweiz eine Stelle zu suchen. Jetzt muss das Parlament über den Vorschlag des Bundesrates entscheiden. Dann hat der Bundesrat auch Geld gesprochen, unter anderem für den Katastrophenschutz und die Sportförderung. Für Jugend und Sport will er pro Jahr 25 Millionen Franken zusätzlich zur Verfügung stellen und das über die nächsten 4 Jahre. Grund dafür seien die steigenden Teilnehmerzahlen, schreibt der Bundesrat. Und auch die Mittel für den Schutz vor Naturgefahren will die Landesregierung aufstocken um 27 Millionen Franken. Die Kosten für Schutzmaßnahmen seien gestiegen, heißt es. So werde zum Beispiel der Entwässerungsstollen von Braunwald im Kanton Glarus teurer. Beides muss das Parlament aber noch absegnen. Mobbing soll in der Schweiz explizit bestraft werden können mit einer Geld- oder Gefängnisstrafe. Die zuständige Nationalratskommission hat einen entsprechenden Gesetzesentwurf in die Vernehmlassung geschickt. Für Mobbing sieht dieser Strafen von bis zu 1 Jahr Gefängnis vor, für öffentliches Cybermobbing bis zu 3 Jahre Gefängnis. Interessierte Kreise haben nun bis Mitte September Zeit, sich dazu zu äußern. Seit Tagen rumorte es hinter den Kulissen des FC St. Gallen. Berichten zufolge wollten Großaktionäre die Kontrolle im Verwaltungsrat übernehmen und Präsident Matthias Hüppi ausboten. Inzwischen ist aber klar, dass dies nicht passiert. Die St. Galler haben am Vormittag an einer Medienkonferenz bekannt gegeben, dass Hüppi Präsident des frisch gebackenen Cupsiegers bleibt. Zudem haben 4 Verwaltungsräte ihren zuvor angekündigten Rücktritt zurückgenommen.
1: Über 900 Verdachtsfälle und mehr als 220 Tote. Das Ebola-Virus in Kongo-Kinshasa breitet sich weiter aus. Das Nachbarland Uganda schließt deshalb nun die Grenze.
2: Die Maßnahme gilt ab sofort und für 4 Wochen, wie Ugandas Regierung mitteilte. Nicht davon betroffen sind medizinische Teams, die Hilfe leisten, und auch Lebensmittel- und Gütertransporte sollen weiterhin die Grenze zwischen Uganda und Kongo-Kinshasa passieren dürfen. Zudem soll es eine Aufklärungskampagne geben, so sollen Medien in der Hauptsendezeit täglich mindestens 1/2 Stunde über Präventionsmaßnahmen berichten. In Uganda selbst gibt es bislang 7 bestätigte Ebola-Infektionen und 1 Todesfall. Die spanische Polizei hat die Zentrale der Sozialistischen Partei in Madrid durchsucht. Wie spanische Medien berichten, suchten die Ermittler Informationen über eine mögliche illegale Parteifinanzierung. Die Partei von Regierungschef Pedro Sanchez teilte mit, sie arbeite vollständig mit den Behörden zusammen und gebe alle geforderten Unterlagen heraus. Die Sozialistische Partei in Spanien sieht sich mit verschiedenen Korruptionsvorwürfen konfrontiert. So wurde vergangene Woche etwa bekannt, dass gegen den früheren sozialistischen Regierungschef José Luis Rodríguez Zapatero wegen Korruption ermittelt wird. Eine Meldung vom Tennis. Die beiden Schweizerinnen Viktoria Golubic und Belinda Bencic haben sich an den French Open für die dritte Runde qualifiziert. Golubic besiegte die US-Amerikanerin Alicia Parks in zwei Sätzen. Und zuvor hatte Bencic ebenfalls in zwei Sätzen gegen Cathy McNally aus den USA gewonnen. Die Börsendaten von 18.12 Uhr übermittelt von SIX. Der Swiss Market Index schließt bei 13.627 Punkten und damit 0,8% im Plus. Der Dow Jones Index in New York steigt um 0,3%. Der Euro wird zu 91,54 Rappen gehandelt und der Dollar zu 78,71 Rappen. Die Wetteraussichten. Vor allem im Osten gibt es heute Abend lokale Regengüsse. Morgen ist es dann meist sonnig, mit Höchstwerten zwischen 28 und 32 Grad. Im Norden weht dazu Bise.
1: Es ist ein Sieg für US-Präsident Donald Trump. Bei den republikanischen Vorwahlen im Bundesstaat Texas hat sein Kandidat für den Senat gewonnen, Generalstaatsanwalt Ken Paxton. Paxton setzte sich durch gegen den langjährigen und in Washington beliebten Senator John Cornyn. Und das, obschon Paxton in Skandale verstrickt ist. Aber er ist ein loyaler Sympathisant von Trump. Wer es wagt, Trump zu kritisieren, wird abgestraft. Wie jetzt in Texas oder zuvor in Louisiana oder Kentucky. Offensichtlich werden Trumps Wahlempfehlungen befolgt. Zumindest von jenen Leuten, die sich an der parteiinternen Vorwahl beteiligen. Frage an USA-Korrespondentin Barbara Kolpi. Hat Trump die republikanische Parteibasis also fest im Griff?
3: Donald Trump hat in erster Linie seine treueste Anhängerschaft sehr wohl im Griff und genau diese ist bei solchen innerparteilichen Vorwahlen entscheidend. Diese vergleichsweise kleine, aber hochmotivierte Wählerschaft kann Trump nach wie vor mobilisieren. Bei der Stichwahl in Texas hat Trump erst im letzten Moment Ken Paxton unterstützt und diese Wahlempfehlung hat gezogen. Dies gilt auch in anderen Bundesstaaten. Wenn Trump bei den Vorwahlen Kandidaten unterstützt hat, dann haben sich diese durchgesetzt. Auffällig in Texas war auch der massive Einsatz von Geld. Über 120 Millionen Dollar sind in diesen Wahlkampf geflossen, vor allem in Fernsehwerbung. Das ist ein neuer Rekord, der auch zeigt, wie wichtig diese parteiinterne Machtfrage ist.
1: Wer Trump nicht bedingungslose Treue verspricht, wird abgestraft. Gelingt es ihm so, seine Machtstellung bei den Republikanern weiter zu zementieren?
3: Ja, von einer vollständigen Kontrolle über die republikanische Partei kann man aber dennoch nicht sprechen. Trump hat aber nach wie vor eine starke Wirkung eben innerhalb der aktivsten Wählergruppe. Diese mag zwar bei Umfragen durchaus sich auch kritisch äußern gegenüber Trump, doch wenn es hart auf hart kommt, dann hält sie zu ihm. Auffällig ist dies nicht nur in Texas. Selbst gut vernetzte Politiker verlieren, wenn sie nicht als loyal gelten. Und Trump sendet damit auch ein sehr deutliches Signal an andere republikanische Kandidatinnen und Kandidaten. In zahlreichen Bundesstaaten stehen die Vorwahlen noch an. Und andere sind gewarnt, wer sich gegen Trump stellt oder auch nur auf Distanz geht, riskiert seine politische Karriere.
1: Ist es für die Republikaner nicht auch ein Risiko, wenn lauter Trump-Günstlinge antreten bei den Zwischenwahlen im Herbst? Oder anders gefragt, könnten die Demokraten nicht sogar profitieren?
3: Ja, das ist durchaus ein Risiko für die Republikaner. Kandidaten, die stark auf Trumps Linie setzen, können zwar Vorwahlen gewinnen, aber sie sind nicht automatisch mehrheitsfähig in den eigentlichen Wahlen, den Midterms im November. Und gerade in Texas ist das Rennen um den frei werdenden Senatssitz plötzlich offener als lange gedacht. Und die Demokratische Partei wittert mit ihrem Kandidaten James Tallarico eine Chance, einen sicher geglaubten republikanischen Senatssitz anzugreifen oder gar zu holen. Tallarico hat unmittelbar reagiert, als klar war, dass er gegen Paxton antreten wird, mit dem Slogan «Das texanische Volk gegen Paxton». Westen. Er hofft, enttäuschte republikanische Cornyn-Wählende auf seine Seite zu holen, aber zum Beispiel auch Latino-Wählerinnen und Wähler, die in den letzten Jahren vermehrt republikanisch gewählt haben. Kommt dazu, dass der republikanische Kandidat Paxton eben sehr umstritten ist mit mehreren Skandalen. Jetzt schon klar ist, dieses Senatsrennen wird national bedeutend, denn der Ausgang in Texas könnte ausschlaggebend werden, welche Partei künftig die Mehrheit im US-Senat kontrolliert.
1: Wie reagieren die republikanischen Amtsinhaber, wenn sie von loyalen Emporkömmlingen quasi weggeputscht werden? Steigt da nicht die Frustration, zumindest in Teilen der Partei?
3: Auf jeden Fall. Und vor allem, Sie sagen es, das sind Amtsinhaber, die noch im Kongress sitzen und dies noch bis im nächsten Januar. Sie haben nichts mehr zu verlieren und das kann gefährlich werden für Präsident Trump, denn im Kongress ist seine Kontrolle deutlich schwächer als an der Parteibasis. Im Senat gab es letzte Woche eine kleine Revolte. Die Senatorinnen und Senatoren haben sich unverrichteter Dinge vorzeitig in die einwöchige Pause verabschiedet. Manche fanden es eine unkluge Idee, dass Trump Paxton unterstützte. Manchen Republikanern geht aber auch dieser geplante Fonds für Opfer der Justiz unter Biden zu weit. Sie blockierten Finanzvorlagen und dies bringt Trump vor das Problem, bis zur Sommerpause ihm wichtige anstehende Geschäfte durchzubringen. Dazu gehört auch der sogenannte Save America Act, der vorsieht, dass Wählende, wenn sie sich registrieren, ihre Staatsbürgerschaft nachweisen müssen und bei der Stimmabgabe eine Idee vorweisen müssen. Also das zeigt, Trumps Macht ist groß, aber nicht absolut. Und gerade im Kongress könnte der Widerstand aus den eigenen Reihen seine politische Agenda bremsen.
1: Erläuterungen direkt aus Washington von unserer Korrespondentin Barbara Golpi. Vielen Dank. 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Wir berichten jetzt über den Vorschlag für eine Lebenspartnerschaft in der Schweiz. Für Paare, die nicht heiraten, ihre Beziehung dennoch formell regeln wollen. Über das Gerichtsurteil gegen die ehemalige RAF-Terroristin Daniela Klette wegen einer Raubserie. Über die Rückkehr des ehemaligen griechischen Premiers Alexis Tsipras. Er sucht Mitstreiterinnen und Mitstreiter für eine neue politische Kraft links der Mitte. Und über Wissenschaftlerinnen und Wissenschaftler, die an Medikamenten gegen Ebola forschen, unter großem Zeitdruck. In Frankreich können Paare heiraten oder sie können paxen. Der Pax, der Pact Civil de Solidarité, geht weniger weit als die Ehe und ist in unserem westlichen Nachbarland en vogue. Und mit Genf und Neuenburg haben bereits zwei Kantone eine ähnliche Form eingeführt. Jetzt soll der Pax in der gesamten Schweiz kommen. Die helvetische Variante aber soll weniger weit gehen als die französische. Was würde ein Pax einem Paar bringen und braucht es das überhaupt? Aus dem Bundeshaus Dominik Meyer.
4: Heiraten, das gehe vielen Paaren schlicht zu weit oder sie fühlten sich zu jung oder zu alt dafür, sagt Andrea Garoni. Der FDP-Ständerat kämpft im Parlament seit Jahren für einen Schweizer Pax. Jetzt liegt ein konkreter Vorschlag auf den Tisch und Garoni hat Paare vor Augen, für die der Pax die ideale Lösung sei.
5: Ein junges Studentenpaar, Anfang 20 oder vielleicht auch zwei Personen, schon im zweiten Frühling, die auch nicht mehr heiraten würden, die sind heute alle im ungeregelten Konkubinat. Und neu hätten auch die eine Option, die etwas Rechtssicherheit und Schutz böte.
4: Der Schweizer Pax wäre weit weg von einer Ehe. Die Paare dürften keine Kinder adoptieren. Sie könnten nicht denselben Nachnamen tragen. Und auch bei den Steuern, bei der AHV oder beim Erben würde sich für Pax-Partner, anders als in Frankreich, nichts ändern. Was sich aber ändern würde, die Paare hätten für die Dauer des Pax die Pflicht, füreinander zu sorgen, auch finanziell.
5: Der Bund sagt zum Beispiel, wenn ihr ein Paar seid, dann habt ihr gegeneinander Unterhaltspflichten. Die könnte man auch einklagen. Oder ihr könnt beieinander vertreten, wenn zum Beispiel jemand urteilsunfähig wird.
4: Mehr Rechte als Unverheiratete hätten Paxpartner zum Beispiel beim Wohnen. So dürfte ein Partner die gemeinsame Wohnung nicht ohne Zustimmung der Partnerin kündigen, unabhängig davon, auf wen der Mietvertrag lautet. Paxen übrigens könnten sich Mann und Frau und auch gleichgeschlechtliche Paare. Eine Trennung wäre ein einfacher Verwaltungsakt und anders als bei der Ehe gäbe es nach einer Trennung keine Unterhaltspflichten, außer es sind Kinder im Spiel. Der Pax genießt viel Unterstützung, aber er hat auch Gegnerinnen und Gegner. Sie kommen aus Teilen der Mitte-Partei und aus der SVP. Hier Nationalrätin Nina Fehr von der SVP.
6: Ich denke, es bringt mehr Bürokratie und Aufwand, weil gerade viele wichtige Bereiche ja gar nicht geregelt werden,
4: sagt Nina Fehr. Andrea Garoni, der freisinnige Ständerat, stimmt dem zu. Ja, der Schweizer Pax wäre viel näher am Konkubinat, an der Lebensgemeinschaft, also zwischen Unverheirateten, als an der Ehe. Doch die Kantone zum Beispiel könnten Paxpaaren noch zusätzliche Rechte geben.
5: Sie können zum Beispiel sagen, Paxpaare können sich automatisch im Spital besuchen oder sie haben bei der Schenkensteuer einen Vorzug. Oder auch eine private Unternehmung kann sagen, Paxpaare kriegen irgendeinen Paarrabatt.
4: Der Spielraum sei groß, sagt Garoni. Auf der anderen Seite die Skeptiker und Skeptikerinnen. Sie argumentieren auch grundsätzlich. SVP-Nationalrätin Nina Fehr befürchtet einen Schaden für die Ehe.
6: Ich denke schon, dass auch die Ehe dadurch geschwächt werden kann. Weil wir haben heute schon die Möglichkeit des Konkubinats mit verschiedenen Absicherungen. Und ich denke, so eine dritte Form würde die Ehe zusätzlich schwächen.
4: Die Angst um die Ehe ist das wohl wichtigste Argument gegen den Pax. Andrea Garoni weiß das.
5: Ich bin überzeugt, dass die Ehe ihren großen Stellenwert behalten wird. Sie wird ihn vielleicht sogar noch etwas ausbauen können. Denn wenn ein junges Paar sich einmal paxt, kann man das ja auch als Verlöbnis sehen. Und die hätten damit auch schon etwas eine Vorstufe zur Ehe.
4: Ob das überzeugt oder nicht, zeigt sich im Herbst. Bis dann können Parteien, Kantone und Verbände ihre Kommentare abgeben zum Pax-Vorschlag. Kleinere Fragen sind noch offen, zum Beispiel die, ob der Pax wie die Ehe auf dem Standesamt geschlossen werden soll oder bei der Notarin. Frühestens nächstes Jahr entscheidet das Parlament über den Pax. Es dauert also noch, bis überall in der Schweiz die Frage gestellt werden kann, «Willst du mich paxen?»
1: Spektakulär, unspektakulär flog vor gut zwei Jahren Deutschlands meistgesuchte Frau auf. Daniela Klette, mutmaßliches Mitglied der linksterroristischen Roten Armee-Fraktion RAF. Sie lebte Jahrzehnte unentdeckt unter falschem Namen mitten im lebendigen Berliner Bezirk Kreuzberg. Die 67-Jährige steht seit gut einem Jahr vor Gericht. Heute wurde sie in erster Instanz zu 13 Jahren Haft verurteilt. Dabei geht es aber nicht um die Terroranschläge der RAF, sondern um Überfälle und Beutezüge, wohl um sich das Leben im Untergrund zu finanzieren. Aus Berlin berichtet Simon Fatzer.
7: Da lag schon so einiges Unübliches rum in der kleinen Wohnung von Daniela Klette. Eine Panzerfaustattrappe, ein Sturmgewehr, Maschinenpistolen und Munition, dazu eine 250.000 Euro in Bar und Goldbarren. Daniela Klettes kriminelles zweites Leben ist unbestritten. Die große Frage war, wie direkt war sie beteiligt an diversen Raubüberfällen zwischen 1999 und 2016. Damals hatte sich die RAF bereits offiziell aufgelöst. Vor allem im Norden Deutschlands sollen Klette und zwei mutmaßliche Komplizen und Ex-RAF-Terroristen schwer bewaffnet bei Raubüberfällen über 2 Millionen Euro erbeutet haben. Ein Gerichtssprecher zum heutigen Urteil.
8: Das Gericht ist davon überzeugt, dass die Frau Klette zusammen mit den gesondert verfolgten Garwig und Staub mehrere Raubüberfälle begangen haben. Sie also mehrere Supermärkte und mehrere Geldtransporter überfallen haben. Die Aufgabe von Frau Klette war es vornehmlich, in diesem Trio die Ortschaften vorher auszukundschaften und das Fluchtauto im Anschluss zu fahren.
7: Die 13 Jahre gibt es unter anderem für besonders schweren Raub in 6 Fällen, sowie versuchten schweren Raub in 2 Fällen, Verstöße gegen Waffengesetze und erpresserischen Menschenraub. Die Staatsanwaltschaft hatte 15 Jahre Haft gefordert, die Verteidigung plädierte auf Freispruch. Trotz vieler Hinweise sind die beiden mutmaßlichen Komplizen Garweg und Staub weiterhin flüchtig. DNA-Spuren belegten eine enge Verbindung des Trios, sagen die Richter. Daniela Klette rechtfertigte die Überfälle als nötig im Kampf gegen Kapitalismus. Sie hält den Prozess gegen sie für politisch motiviert und nutzt ihn immer wieder für ihre Kritik am politischen System. Dabei ging es gerade nicht um ihre mutmaßliche Mitgliedschaft in der RAF. Klette gehörte wohl der dritten Generation an, die lange nach dem sogenannten Deutschen Herbst aktiv war, also lange nachdem die Linksterroristen der RAF Deutschland Ende der 70er Jahre mit Morden und Entführungen erschütterten und für schwere politische Krisen sorgten. Klettes mutmaßliche Mitgliedschaft in der RAF ist verjährt und dennoch könnte sie diese Zeit einholen, Wegen möglicher Beteiligung an Schusswaffen- und Sprengstoffanschlägen in den frühen 90er Jahren hat die Bundesstaatsanwaltschaft bereits Klage eingereicht.
1: Er war eine prägende Figur in der griechischen Politik, während Jahren, Alexis Tsipras. Auf dem Höhepunkt der Finanzkrise zwischen 2015 und 2019 war der damalige Chef der linken Syriza-Partei Ministerpräsident. Nach verschiedenen Wahlniederlagen zog er sich im Herbst 2025 aus der Politik zurück. Gestern Abend feierte er nun sein Polit-Comeback. Aus Athen berichtet Rodothea Seralidou.
9: Auf dem öffentlichen Platz von Theseo, einem Athener Viertel am Fuße der Akropolis. Alexis Tsipras steigt auf die Bühne, hinter ihm die malerische Kulisse des beleuchteten Parthenon. Mehrere tausend Griechinnen und Griechen jubeln ihm zu und applaudieren begeistert. Die versammelte Menschenmenge ist dem Aufruf des ehemaligen griechischen Premiers gefolgt, bei der Vorstellung seiner neuen Partei dabei zu sein. Die Zeit ist gekommen. Heute machen wir den ersten Schritt, damit die große Mehrheit der Gesellschaft wieder eine Stimme bekommt, damit die Politik zu den Menschen zurückkehrt, die arbeiten, kreativ sind, kämpfen. Heute wird eine neue politische Kraft geboren. Unser Ziel ist nicht nur der Regierungswechsel, sondern vor allem eine andere Politik. Mit dem Versprechen einer anderen Politik hatte Alexis Tsipras schon einmal Erfolg. Im Jahr 2015 brachte er die kleine linke Partei Syriza an die Macht. Es war die Zeit der griechischen Finanzkrise. Der charismatische Politiker versprach, die harten Sparauflagen, die dem Land von der EU-Kommission, der Europäischen Zentralbank und dem Internationalen Währungsfonds auferlegt wurden, aufzukündigen. Doch dann musste er selber strenge Auflagen unterzeichnen. Dieses gebrochene Versprechen enttäuschte viele Griechinnen und Griechen. Tsipras wurde 2019 abgewählt. Jetzt kehrt er mit einer neuen Partei zurück. Ihr Name Elas Eliniki Aristeri Symbarataxi, zu Deutsch in etwa griechische linke Koalition. Trotz dieses Namens sei der heute 52-Jährige nicht mehr der linke Politiker der Vergangenheit, sagt der politische Analyst und Meinungsforscher Dimitris Vassiliadis. Der heutige Tsipras zeigt sich eher als Sozialdemokrat und Grüner. Allerdings braucht er einen Teil seiner ehemaligen Genossen der linken Syriza, um die Posten in seiner neuen Partei besetzen zu können. Und er wird auch einen Teil der Wähler und auch der Politiker der Sozialdemokratie PASOK benötigen. Eine frisch erschienene Umfrage des Meinungsinstituts von Dimitris Vassiliadis zeigt, würde am kommenden Sonntag gewählt, käme Tsipras frisch gegründete Partei mit 14,4% der Stimmen auf den zweiten Platz. Zwar weit hinter der konservativen Regierungspartei, die auf fast 30% der Stimmen käme, aber vor allen anderen Parteien. Die Tsipras-Anhänger auf dem Athena Theseo-Platz erstaunen die Umfrageergebnisse nicht. Sie hoffen auf bessere Lebens- und Arbeitsbedingungen, mehr Gerechtigkeit und Transparenz. Themen, die im Programm der neuen Partei eine zentrale Rolle spielen. So auch die 42-jährige Bauingenieurin Vasya Dimopoulou. Tsipras hat uns heute emotional berührt. Wir können wieder Hoffnung schöpfen. Unter der heutigen Regierung gibt es keine Werte mehr, nur noch Korruption und Privilegien für eine kleine Elite. In meinem Umfeld, und das sind eher Menschen aus der Mittelschicht, ist niemand mit seinem Leben zufrieden. Wir müssen Alexis Tsipras folgen. Einen anderen Weg gibt es nicht. Spätestens 2027 finden in Griechenland Parlamentswahlen statt. Auch wenn es Spekulationen gibt, dass der griechische Premier Kyriakos Mitsotakis die Wahlen vorziehen könnte. Für Alexis Tsipras heißt es nun Kräfte bündeln und fähige Mitstreiterinnen und Mitstreiter finden, sprich seine neue Partei auf die Beine stellen.
1: Das ist das Echo der Zeit am Mittwochabend. In den nächsten Minuten geht's hier noch um den Kampf der Wissenschaft gegen Ebola und den Kampf von Kulturschaffenden gegen autoritäre Regime. In Zentralafrika verbreitet sich das Ebola-Virus rasch. Vor Ort sind die Prioritäten klar. Behandlungszentren hochziehen, Masken und Schutzanzüge liefern, Infizierte isolieren und das alles in einem Konfliktgebiet. Ein Rennen gegen die Zeit. Gefordert ist auch die Forschung. Sie soll schnell Medikamente und Impfungen entwickeln, damit es besser läuft als beim letzten großen Ebola-Ausbruch in Westafrika vor gut 10 Jahren. Dazu Wissenschaftsredaktorin Katrin Zöfel.
10: Ein Jahr und einen Tag hat es gedauert, bis beim letzten wirklich sehr großen Ebola-Ausbruch von 2014 bis 2016 in Westafrika endlich ein Impfstoffkandidat da war und getestet werden konnte.
11: So a year and a day.
10: Der Impfstoff, sagt der US-Epidemiologe Richard Hatchett, kam damals für die erste Infektionswelle viel zu spät. Eine große Welle, in der Tausende infiziert wurden und viele starben. Doch am Ende war der Impfstoff entscheidend dafür, den Ausbruch vollends unter Kontrolle zu bringen. Dieses Mal sind von Tag 1 an, seit klar ist, dass Ebola sich im Ostkongo verbreitet, Wissenschaftler und Forscherinnen im Dauereinsatz, sagt Hatchett an einer Pressekonferenz am Dienstag.
11: Here we are 10 days into this and Tess has already been working probably for about 9.5 days.
10: 10 Tage seien vergangen, seit der Ausbruch bekannt ist. 9.5 Tage davon habe Theresa Lamb gearbeitet.
12: I'm Theresa Lamb. I'm based at the Oxford Vaccine.
10: Lamb ist Impfstoffentwicklerin an der Universität Oxford. Sie nutzt nun für Ebola das gleiche Impfstoffkonstrukt wie für Corona vor 6 Jahren. Tierversuche hat sie angeschoben, Tests mit Zellen laufen. Und?
12: We're working with partners across the ecosystem, including the Serum Institute of India.
10: Sie arbeitet mit dem Serum-Institut in Indien, einem Impfstoffhersteller, der, erzählt sie, in der Pandemie 700.000 Impfdosen in einem Monat lieferte. Wenn ihr Impfstoffkandidat alle Vortests besteht, dann steht das Serum-Institut parat und kann die Produktion sofort hochfahren. In 2 bis 3 Monaten kann LAM, wenn alles klappt, mit den klinischen Tests vor Ort im Ostkongo anfangen. Es gebe noch andere Chancen auf eine schnelle Impfung, sagt Pauline Wetter, Ebola-Expertin am Universitätsspital Genf.
13: De revoir exactement toutes les données qui existent concernant notamment le vaccin qui ont déjà été utilisé.
10: Die Impfung, die für den Ausbruch 2014 bis 2016 entwickelt wurde, schützt gegen die Zaire-Variante. Doch es gibt Daten, die darauf hindeuten, dass dieser Impfstoff durch eine Kreuzreaktion auch vor der Bundibugyo-Variante schützen könnte, die jetzt im Ostkongo grassiert. Pauline Wetter ist Teil einer Expertengruppe der Weltgesundheitsorganisation WHO, die mithilft zu entscheiden, welches Vorgehen sich in der jetzigen Situation am meisten lohnt. Vielleicht ist ja schon der Impfstoff, den es gibt, gut genug. Alles werde zusammengesucht, was helfen könne, sagt Wetter. Auch Daten, die noch nicht veröffentlicht sind und irgendwo versteckt in Computertabellen schlummern. Diese Expertengruppen der WHO gibt es in dieser Form seit 2024, eine vergleichsweise neue Idee. Neben Impfstoffen schauen sich die Experten auch Medikamente an, die es schon gibt und von denen mindestens eins sehr gut verfügbar ist. Die Frage ist, ob sie für den jetzigen Ernstfall taugen und helfen können. Die Chancen dafür stehen gar nicht so schlecht, sagt Amanda Rojek von der Universität Oxford.
14: So speaking about treatments, we have 2 drugs that are currently in the trial.
10: 2 Therapeutika sollen geprüft werden, weitere könnten dazukommen. Ein bestimmtes Medikament könnte sogar dafür taugen, Menschen, die mit Infizierten in Kontakt waren, prophylaktisch zu behandeln, sodass sie weder krank werden noch andere anstecken. Dass 2014 in Westafrika alles so zäh lief, wenig richtig in die Gänge kam, ist der Grund, dass der US-Epidemiologe Richard Hatchett heute eine Organisation leitet, die in all diesen Fragen konkret für Tempo sorgen soll. Sie heißt CEPI und es gibt sie seit 2017, sagt er.
11: This is exactly the reason that CEPI is an organization.
10: CEPI habe Geld, Kontakte und bringe Experten an einen Tisch. Der Ausbruch jetzt im Ostkongo ist ernst. Nicht nur wer Krankenstationen dort hochziehen will, muss mit Gewalt und Angriffen rechnen. Auch wer klinische Studien vor Ort machen will, um rauszufinden, ob Impfstoffe oder Medikamente etwas taugen. Die Bedingungen sind schwierig. Es spricht einiges dafür, dass dieser Ausbruch nicht so schnell vorübergeht. Aber die, die aus früheren Ausbrüchen gelernt haben, werfen in die Waagschale, was geht.
1: Ist Literatur politisch? Wie reagiert sie auf aktuelle politische Entwicklungen? Und was können Schreibende tun, um darauf Einfluss zu nehmen? Das sind Fragen, mit denen sich Schriftstellerinnen und Schriftsteller seit jeher beschäftigen und die auch jedes Jahr wieder Thema an den Solothurner Literaturtagen sind. Auch in diesem Jahr war das so. Der Fokus lag auf dem Erstarken autoritärer Strukturen, wie man das gerade an vielen Orten der Welt beobachten kann. Besonders aufgefallen dabei ist der österreichisch-bulgarische Schriftsteller Dimitri Dinev. Er hat große Erfahrung mit dem Schreiben unter autoritären Verhältnissen aufgrund seiner Herkunft aus dem kommunistischen Bulgarien. SRF-Literaturredaktor Michael Luisier hat Dimitri Dinev getroffen.
15: Dimitri Dinev wählt seine Worte mit Bedacht und zum Denken lässt er sich Zeit, auch wenn da ein Mikrofon im Raum ist. Und so braucht es einen Moment, bis er die erste Frage beantwortet, nämlich, ob ein Schriftsteller tatsächlich etwas ausrichten kann, wenn eine demokratische Gesellschaft bedroht ist.
16: Ich bin da sehr gespalten, weil ich glaube, dass man immer verpasst hat, die richtigen Worte zu finden. Die Worte sind immer danach da. Das ist ein großes Problem.
15: Aber dann sprudelt es doch nur so aus ihm heraus. Und er erklärt, warum es so schwer ist, in solchen Umbruchssituationen die Menschen mit ernsthafter Literatur zu erreichen.
16: Alle, die gewissenhaft schreiben, schreiben über Wahres. Und sie haben nur mit Demagogen zu tun, die nur Lügen verbreiten. Und die Lüge ist immer schneller, erreicht sehr schnell die Leute. Emotional bindet sie sehr schnell. Ja? Nicht so wie die Wahrheit. Die Wahrheit kann uns befreien, aber bis zur Befreiung ist ein großer, langer Weg.
15: Dimitri Dinev hat mit dem Thema Erfahrung. Er ist 1968 im kommunistischen Bulgarien geboren und hat von Anfang an erlebt, welche Relevanz die Wahrheit beim Schreiben hat.
16: Die größte Gefahr in einer Diktatur war, die Wahrheit zu sagen. Davon haben die meisten Angst. Die meisten, die Macht hatten, hatten Angst vor der Wahrheit. Und wenn du aber nicht die Wahrheit sagen darfst, da gibt es keine Kunst.
15: Und das ist einer der Gründe, warum Dinev als junger Mann aus Bulgarien flieht und heute in Wien lebt. In der Hauptstadt eines Landes also, in dem heute rechtspopulistische Kräfte wie die FPÖ an Einfluss gewinnen und möglicherweise bald schon die Demokratie bedrohen. Das allerdings ängstigt Dinev nicht. Er glaubt nicht daran, dass die FPÖ wirklich ein gefestigtes Land wie Österreich grundsätzlich verändern könnte. Und trotzdem ist er da nicht ganz sicher.
16: Das ist so etwas wie diese Klimawandelgeschichte. Ja, alle wissen, irgendwann kommt's, aber weil es so ein abstrakter Abstand bis zu dieser Kipppunkt ist, wer glaubt ihr das? Ja? Das ist auch diese Cassandra-Geschichte. Ne? Vielleicht sind wir alle, die schreiben, Kinder von Cassandra. Ne?
15: Also setzt er sich doch mit der Diktatur auseinander. Und das wie niemand sonst im Moment. 13 Jahre lang hat er nämlich an seinem aktuellen Roman «Zeit der Mutigen» gearbeitet, in dem er sich auf über 1000 Seiten mit den Kriegen und Diktaturen in Europa während des 20. Jahrhunderts beschäftigt. Und dabei aber, und das ist das Besondere an diesem Roman, dem Schrecken immer auch die Menschlichkeit entgegensetzt. Oder wie er es sagt...
16: Ja, denn was ist anderes, also das Schreiben und die Kunst wie ein Versuch, so wenig Platz dem Tod zu geben. Ja.
15: Und damit ist er bei dem, was Literatur wirklich kann und selbst schon hervorgebracht hat. Er ist beim Erzählen als Gegengewicht zum Tod tatsächlich ein Urthema der Literatur.
16: Ich habe ja immer dieses Motiv des Tausend und eine Nachts, ne, auch im Kopf, dass wo plötzlich das Erzählen eine Gesellschaft retten kann, dass es dann letztendlich nicht darum ging, was genau sie erzählt hat, sondern während sie erzählt hat, hat sie die Gewalt unterbunden. Und das ist das Schöne, dass das Wort die Gewalt unterbricht. Ja. Die Gewalt ist umgekehrt die Verneinung jeder Sprache.
15: Ja. Und darin sieht Dimitri Dinev seine Aufgabe und auch seine einzige Chance, das Wort gegen die Gewalt zu stellen. Das kann man vielleicht etwas kitschig finden oder sogar als ungenügend ablehnen, wie das in Solothurn in einer Diskussionsrunde zum Thema Schreiben gegen das Erstarken autoritärer Kräfte auch mal passiert ist. Das Publikum aber hat Dinevs Botschaft gerne aufgenommen. Sein Roman gilt vielen hier als die Entdeckung des Jahres.
1: Literaturredaktor Michael Luisier über den österreichisch-bulgarischen Schriftsteller Dimitri Dinev und dessen Versuch, mit dem Wort auf die Gesellschaft einzuwirken. Dinevs Roman «Zeit der Mutigen» hat im vergangenen Jahr den österreichischen Buchpreis gewonnen. Er ist beim Zürcher Verlag Kein und Aber erschienen. Das war's, das Echo der Zeit vom Mittwoch, dem 27. Mai, mit Redaktionsschluss um 18.42 Uhr. Verantwortlich für die Sendung heute Marisa Eckli, für die Nachrichten Tobias Mayer und am Mikrofon war Ivan Lieberherr.
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1: Die Nachrichten von SRF um 20 Uhr mit Mario Sturni. In Bern hat der Bundesrat den polnischen Präsidenten Karol Nawrocki empfangen zu einem zweitägigen Staatsbesuch. Beide Seiten hätten die Bedeutung der bilateralen Beziehungen zwischen den Ländern betont, so etwa in politischer und wirtschaftlicher Hinsicht, heißt es in einer Medienmitteilung. Angesprochen wurde auch die wirtschaftliche Entwicklung Polens. Diese habe das Land zu einer der 20 größten Volkswirtschaften der Welt werden lassen. Die Schweiz habe zu diesem Erfolg beigetragen, dank intensiver Handels- und Investitionsbeziehungen, heißt es weiter. Am zweiten Tag des Staatsbesuchs reist die Delegation morgen in den Kanton Waadt. Die Preise für Schlachtschweine sind in der Schweiz seit längerem unter Druck. Deshalb wollte der Verband der Schweinezüchter Swissport Gegensteuer geben. Allerdings hat der Vorschlag des Vorstands nun knapp nicht die nötige Zweidrittelmehrheit bekommen. Diese wurde an der außerordentlichen Delegiertenversammlung in Olten um 4 Stimmen verfehlt. Vorgesehen war, dass Landwirtinnen und Züchter Geld erhalten, wenn sie ihre Schweinezucht ganz aufgeben, rund 2000 Franken pro Tier. So sollte das Angebot sinken und die Preise stabilisiert werden. Zuvor hatte der Verband Swissport rund 2 Jahre über die Idee diskutiert. Nun gehe man zurück auf Feld 1, sagte der Geschäftsführer zu SRF. Der Preis für Schlachtschweine werde nun wohl weiter zurückgehen. Bei heißen Temperaturen versprechen Flüsse und Seen Abkühlung. Der Sprung ins kühle Nass kann aber auch gefährlich sein, wie Zahlen der Lebensrettungsgesellschaft SLRG zeigen. So sind letztes Jahr 43 Menschen in der Schweiz ertrunken. Die meisten tödlichen Unfälle passierten in Seen und Flüssen. Besonders häufig betroffen waren Männer und Personen über 65. Wie die SLRG weiterschreibt, sind letztes Jahr weniger Menschen ertrunken als im langjährigen Durchschnitt. Dieser liegt bei rund 50 Toten.

erschüttert. Im April sagte die FIFA, die Pläne mit den Sitzplatzkategorien seien lediglich eine Orientierungshilfe gewesen. Die Wetteraussichten: morgen ist es meist sonnig und weiterhin sehr warm bei Höchsttemperaturen von 28 bis 32 Grad. Im Norden gibt es dazu Biese. Das waren die Nachrichten von Radio SRF, verantwortlich Fabian Wüthrich.

Das musikalische Verwöhnprogramm für Ihre Ohren. Das bieten wir hier jetzt wieder auf. Ganz schön entspannend, oder? Ich wünsche einen gefreuten Mittwochabend mit der SRF Musikwelle-Zimmer.

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1: Die Nachrichten von SRF um 21 Uhr mit Mario Storni. Die Preise für Schlachtschweine sind in der Schweiz seit längerem unter Druck. Deshalb wollte der Verband der Schweinezüchter Swissbor Gegensteuer geben. Allerdings hat der Vorschlag des Vorstands nun knapp nicht die nötige Zweidrittelmehrheit bekommen. Diese wurde an der außerordentlichen Delegiertenversammlung in Olten um 4 Stimmen verfehlt. Vorgesehen war, dass Landwirtinnen und Züchter Geld erhalten, wenn sie ihre Schweinezucht ganz aufgeben. Und zwar rund 2000 Franken. Pro Tier. So sollte das Angebot sinken und die Preise stabilisiert werden. Zuvor hatte der Verband Swissbor rund 2 Jahre über die Idee diskutiert. Nun gehe man zurück auf Feld 1, sagte der Geschäftsführer zu SRF. Der Preis für Schlachtschweine werde nun wohl weiter zurückgehen. Die israelische Armee hat große Teile des Südlibanons zur Kampfzone erklärt. Bewohnerinnen und Bewohner südlich des Sahrani-Flusses sollten sich in Sicherheit bringen in Richtung Norden. Das teilte ein Militärsprecher auf der Plattform X mit. Die Menschen sollten sich von Infrastruktur der Hisbollah-Miliz fernhalten. Israels Armee bereite sich darauf vor, mit äußerster Härte gegen die Miliz vorzugehen, hieß es weiter. Unterdessen meldet die libanesische Armee, dass ein Soldat bei einem israelischen Angriff im Südlibanon getötet worden ist. Das israelische Militär äußerte sich zunächst nicht dazu. Eigentlich gilt zwischen dem Libanon und Israel seit Mitte April eine Waffenruhe. Dennoch gibt es immer wieder Meldungen über Angriffe. In den USA haben die Generalstaatsanwältinnen der Bundesstaaten New York und New Jersey eine Untersuchung eröffnet gegen die FIFA. Dabei geht es um die Vergabe von Tickets für die kommende Fußball-WM in den USA, Kanada und Mexiko. Jüngsten Medienberichten zufolge seien Fans möglicherweise getäuscht worden, wo im Stadion ihre Sitzplätze sind. Das teilten die Behörden mit. Öffentliche Aussagen der FIFA und der Ticketverkauf selbst könnten zu einem starken Preisanstieg beigetragen haben, heißt es weiter. Die Behörden verlangen vom Weltfußballverband nun Informationen zum Ticketverkauf, vor allem zu den Spielen in New Jersey. Zuvor hatte bereits Kalifornien von der FIFA Informationen angefordert. Im April sagte die FIFA, die Pläne mit den Sitzplatzkategorien seien lediglich eine Orientierungshilfe gewesen. Eine Meldung vom Tennis. Auch Jill Teichmann steht an den French Open in der 3. Runde. Sie gewann gegen Magdalena Wrech aus Polen in 2 Sätzen. Zuvor hatten Viktoria Golubic und Belinda Bencic ihre Spiele ebenfalls gewonnen.

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Schön, oder? 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
1: Die Nachrichten von SRF um 22 Uhr mit Mario Storni. Hohe Preise, chaotische Vergabe. Die Tickets für die Fußball-WM werden in den USA zum Fall für die Justiz. Und wer die Schweinezucht einstellt, bekommt Geld, so die Idee gegen tiefe Preise. Bei den betroffenen Züchtern ist sie jetzt aber durchgefallen. Und die Wetteraussichten, es bleibt meist sonnig und auch heiß im Norden mit Biese. In den USA haben die Generalstaatsanwältinnen der Bundesstaaten New York und New Jersey eine Untersuchung eröffnet gegen den Weltfußballverband FIFA. Dabei geht es um die Vergabe von Tickets für die kommende Fußball-WM in den USA, Kanada und Mexiko. Von der ARD berichtet Martin Ganselmeier aus New York.
2: Niemand sollte dazu manipuliert werden, horrend hohe Preise für Sitzplätze zu zahlen, kritisiert die Generalstaatsanwältin von New York, Letitia James. Und die Fans sollten darauf vertrauen können, dass sie die Tickets erhalten, die sie auch gekauft haben. Ihre Amtskollegin aus New Jersey, Jennifer Davenport, wirft der FIFA vor, den Ticketverkauf in, so wörtlich, ein Labyrinth aus Verwirrung, künstlicher Verknappung und unmöglich hohen Preisen verwandelt zu haben. Hintergrund der juristischen Ermittlungen gegen die FIFA sind Beschwerden von Fans und Medienberichte, die seit Wochen für Ärger in den USA sorgen. Die günstigsten Vorrundentickets, die zwischen 300 und 600 Dollar kosten, waren schnell vergeben. Mittlerweile kostet ein Ticket mehr als 1000 Dollar. Für Halbfinalspiele und das Endspiel muss man mehrere 1000 Dollar zahlen. Noch umstrittener ist die Ticketvergabe. Die FIFA hat zunächst keine konkreten Sitzplätze verkauft, sondern nur Tickets für bestimmte Kategorien. Mit wachsender Nachfrage wurden neue, noch teurere Kategorien angeboten, was dazu führte, dass Ticketinhaber in weniger attraktive Kategorien verschoben wurden. Auch die sogenannte dynamische Preisgestaltung der FIFA will die Justiz untersuchen.
1: Die israelische Armee hat große Teile des Südlibanons zur Kampfzone erklärt. Bewohnerinnen und Bewohner südlich des Sahrani-Flusses sollten sich in Sicherheit bringen in Richtung Norden. Das teilte ein Militärsprecher mit. Die Menschen sollten sich von Infrastruktur der Hisbollah-Miliz fernhalten. Israels Armee bereite sich darauf vor, mit äußerster Härte gegen die Miliz vorzugehen, hieß es weiter. Unterdessen meldete die libanesische Armee, dass ein Soldat bei einem israelischen Angriff im Südlibanon getötet worden ist. Das israelische Militär äußerte sich zunächst nicht dazu. Eigentlich gilt zwischen dem Libanon und Israel seit Mitte April eine Waffenruhe. Dennoch gibt es immer wieder Berichte über Angriffe. Die Preise für Schlachtschweine sind in der Schweiz seit längerem unter Druck. Deshalb wollte der Verband der Schweinezüchter Swissbor Gegensteuer geben. Allerdings hat der Vorschlag des Vorstands nun knapp nicht die nötige Zweidrittelmehrheit bekommen. Dies wurde an der außerordentlichen Delegiertenversammlung in Olten um 4 Stimmen verfehlt. Vorgesehen war, dass Landwirtinnen und Züchter Geld erhalten, wenn sie ihre Schweinezucht ganz aufgeben, und zwar rund 2000 Franken pro Tier. So sollte das Angebot sinken und die Preise stabilisiert werden. Zuvor hatte der Verband Swissbor rund 2 Jahre über die Idee diskutiert. Nun gehe man zurück auf

einen Pacte Civil de Solidarité oder kurz PAX. Dieser soll dabei näher am Konkubinat als an der Ehe sein. Die zuständige Kommission des Ständerats hat seinen entsprechenden Gesetzesvorschlag in die Vernehmlassung gegeben. In Bern hat der Bundesrat den polnischen Präsidenten Karol Nawrocki empfangen zu einem zweitägigen Staatsbesuch. Im Zentrum des Besuchs steht unter anderem die Zusammenarbeit der Schweiz und Polens in der Verteidigung. Am zweiten Tag des Staatsbesuchs reist die Delegation morgen in den Kanton Waadt. In Deutschland ist die frühere Terroristin Daniela Klette zu 13 Jahren Haft verurteilt worden, unter anderem wegen schweren Raubs und Verstößen gegen Waffengesetze. Sie war Mitglied der ehemaligen linksextremen Terrororganisation Rote Armee-Fraktion. Vor 2 Jahren war Klette in Berlin festgenommen worden. Das Gericht erklärte, die 67-Jährige habe zwischen 1999 und 2016 mit 2 mutmaßlichen Komplizen Geldtransporter und Supermärkte überfallen. Und der Machtkampf beim frisch gebackenen Fußball-Cup-Sieger St. Gallen ist entschieden. Matthias Hüppi bleibt Präsident des Fußballclubs. Auch der restliche Verwaltungsrat bleibt. Das hat der FC St. Gallen am Vormittag an einer Medienkonferenz bestätigt. Die Börsendaten von 22.05 Uhr übermittelt von SIX. Der Swiss Market Index schließt bei 13.627 Punkten und damit 0,8% im Plus. Der Dow Jones Index in New York stand kurz vor Schluss bei 0,4% im Plus. Der Euro wird zu 91,50 Rappen gehandelt und der Dollar zu 78,68 Rappen. Und die Wetteraussichten, morgen ist es meist sonnig bei Höchsttemperaturen von 28 bis 32 Grad. Im Norden weht dazu Bise. Das waren die Nachrichten von Radio SRF, verantwortlich Fabian Wüthrich.

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1: Die Nachrichten von SRF um 11 mit Dominik Brandt. In den USA hat die Justiz eine Untersuchung gegen den Weltfußballverband FIFA eröffnet. Konkret die Generalstaatsanwältinnen der Bundesstaaten New York und New Jersey. Dabei geht es um die Vergabe von Tickets für die kommende Fußball-WM in den USA, Kanada und Mexiko. Jüngsten Medienberichten zufolge seien Fans möglicherweise getäuscht worden, wo im Stadion ihre Sitzplätze sind. Das teilen die Behörden mit. Die Behörden verlangen vom Weltfußballverband Informationen zum Ticketverkauf, vor allem zu den Spielen in New Jersey. Zuvor hatte bereits Kalifornien von der FIFA Informationen angefordert. Im April sagte die FIFA, die Pläne mit den Sitzplatzkategorien seien lediglich eine Orientierungshilfe gewesen. Neue Untersuchungen rücken das frühere Chemiewaffenprogramm in Syrien in den Fokus. Die Organisation für das Verbot chemischer Waffen hat im Land Kampfmittel entdeckt, von denen sie zuvor nichts wusste. Zusammen mit den syrischen Behörden habe man Dutzende nicht gemeldete Chemiewaffen gefunden, sagt die Organisation. Bei den Untersuchungen wurden auch Chemikalien, Ausrüstung und Dokumente sichergestellt. Zudem sind nach offiziellen Angaben 18 Personen festgenommen worden, die mit dem früheren Chemiewaffenprogramm in Verbindung stehen sollen. Im Krieg in Syrien hatte Machthaber Bashar al-Assad laut einer internationalen Untersuchung wiederholt Chemiewaffen gegen die eigene Bevölkerung eingesetzt. Die syrische Übergangsregierung hatte nach Assads Sturz angekündigt, sämtliche Chemiewaffen zu beseitigen. Zum Fußball: Crystal Palace hat die Conference League gewonnen. Die Engländer haben den Finale in Leipzig gegen Rayo Vallecano aus Spanien mit 1:0 für sich entschieden. Für den Club aus London ist es der erste internationale Titel in der Vereinsgeschichte. Die Börsendaten von SIX: Der Swiss Market Index schließt bei 13.627 Punkten plus 0,8%. Der Dow Jones Index in New York steigt um 0,4%. Der Euro wird zu 91,54 gehandelt, der Dollar zu 78,70. Und das Wetter: Auch morgen ist es meist sonnig und sehr warm, bei Höchsttemperaturen von 28 bis 32 Grad. Im Norden weht die Bise. Das waren Nachrichten von Radio SRF, verantwortlich Dominik Brandt.

Die einen sind freiwillig noch wach, weil es einfach Nachteulen sind. Die anderen würden gerne schlafen, können aber nicht. Ich kenne beides und ich wünsche denen, die gerne schlafen würden, dass unsere Musik irgendwie hilft, zu entspannen. Und allen, den Schlaflosen und den Nachteulen, ganz eine gute Nacht weiterhin.

0: Die Nachrichten von SRF um Mitternacht mit Dominik Brandt. Wenn Fußballtickets zu einem Fall für die Justiz werden, US-Behörden ermitteln vor der WM gegen die FIFA. Und wer mit der Schweinezucht aufhört, bekommt Geld. So lautete der Plan gegen tiefe Preise für Schweizer Schweinefleisch. Nun ist diese Idee aber vom Tisch. Das Wetter auch morgen meist sonnig und sehr warm mit etwa 30 Grad. Im Norden weht die Bise. In den USA hat die Justiz eine Untersuchung gegen den Weltfußballverband FIFA eröffnet. Konkret die Generalstaatsanwältinnen der Bundesstaaten New Jersey und New York. Dabei geht es um die Vergabe von Tickets für die kommende Fußball-WM in den USA, Kanada und Mexiko. Von der ARD berichtet Martin Gansmeier aus New York.
1: Niemand sollte dazu manipuliert werden, horrend hohe Preise für Sitzplätze zu zahlen, kritisiert die Generalstaatsanwältin von New York, Letitia James. Und die Fans sollten darauf vertrauen können, dass sie die Tickets erhalten, die sie auch gekauft haben. Ihre Amtskollegin aus New Jersey, Jennifer Davenport, wirft der FIFA vor, den Ticketverkauf in, so wörtlich, ein Labyrinth aus Verwirrung, künstlicher Verknappung und unmöglich hohen Preisen verwandelt zu haben. Hintergrund der juristischen Ermittlungen gegen die FIFA sind Beschwerden von Fans und Medienberichte, die seit Wochen für Ärger in den USA sorgen. Die günstigsten Vorrundentickets, die zwischen 300 und 600 Dollar kosten, waren schnell vergeben. Mittlerweile kostet ein Ticket mehr als 1000 Dollar. Für Halbfinalspiele und das Endspiel muss man mehrere tausend Dollar zahlen. Noch umstrittener ist die Ticketvergabe. Die FIFA hat zunächst keine konkreten Sitzplätze verkauft, sondern nur Tickets für bestimmte Kategorien. Mit wachsender Nachfrage wurden neue, noch teurere Kategorien angeboten, was dazu führte, dass Ticketinhaber in weniger attraktive Kategorien verschoben wurden. Auch die sogenannte dynamische Preisgestaltung der FIFA will die Justiz untersuchen.
0: Die israelische Armee hat große Teile des Südlibanons zur Kampfzone erklärt. Bewohnerinnen und Bewohner südlich des Sahrani-Flusses sollten sich in Sicherheit bringen in Richtung Norden. Das teilt ein Militärsprecher auf der Plattform X mit. Die Menschen sollten sich von Infrastruktur der Hisbollah-Miliz fernhalten. Israels Armee bereite sich darauf vor, mit äußerster Härte gegen die Miliz vorzugehen. Unterdessen meldet die libanesische Armee, dass ein Soldat bei einem israelischen Angriff im Südlibanon getötet worden ist. Das israelische Militär äußerte sich zunächst nicht. Eigentlich gilt zwischen dem Libanon und Israel seit Mitte April eine Waffenruhe. Dennoch gibt es immer wieder Meldungen über Angriffe. Neue Untersuchungen rücken das frühere Chemiewaffenprogramm in Syrien in den Fokus. Die Organisation für das Verbot chemischer Waffen hat im Land Kampfmittel entdeckt, von denen sie zuvor nichts wusste. Zusammen mit den syrischen Behörden habe man Dutzende nicht gemeldete Chemiewaffen gefunden, sagt die Organisation. Bei den Untersuchungen wurden auch Chemikalien, Ausrüstung und Dokumente sichergestellt. Zudem sind nach offiziellen Angaben 18 Personen festgenommen worden, die mit dem früheren Chemiewaffenprogramm in Verbindung stehen sollen. Im Krieg in Syrien hatte Machthaber Bashar al-Assad laut einer internationalen Untersuchung wiederholt Chemiewaffen gegen die eigene Bevölkerung eingesetzt. Die syrische Übergangsregierung hatte nach Assads Sturz angekündigt, sämtliche Chemiewaffen zu beseitigen. In die Schweiz. Die Preise für Schlachtschweine sind in der Schweiz seit längerem unter Druck. Deshalb wollte der Verband der Schweinezüchter Swissport Gegensteuer geben. Allerdings hat der Vorschlag des Vorstands nun knapp nicht die nötige Zweidrittelmehrheit bekommen. Diese wurde an der außerordentlichen Delegiertenversammlung in Olten um 4 Stimmen verfehlt. Vorgesehen war, dass Landwirtinnen und Züchter Geld erhalten, wenn sie ihre Schweinezucht ganz aufgeben, rund 2000 Franken pro Tier. So sollte das Angebot sinken und die Preise stabilisiert werden. Zuvor hatte der Verband Swissport rund 2 Jahre über die Idee diskutiert. Nun gehe man zurück auf Feld 1, sagte der Geschäftsführer zu SRF. Der Preis für Schlachtschweine werde nun wohl weiter zurückgehen. Zum Sport zuerst Tennis. Auch Jill Teichmann steht an den French Open in Paris in der 3. Runde. Sie gewann gegen Magdalena Frech.

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1: Die Nachrichten von SRF vom 1 mit Dominik Brandt. Norwegen rückt unter den atomaren Schutzschirm Frankreichs. Das haben die beiden Länder vereinbart bei einem Treffen der Präsidenten Emmanuel Macron und Jonas Gahr Støre in Paris. Das heißt, wer Norwegen angreift, muss damit rechnen, dass Frankreich reagiert, im Extremfall auch mit Atomwaffen. Der Schritt erfolge angesichts der sicherheitspolitischen Lage in Europa, so Störe. Dazu gehöre etwa die massive Aufrüstung Russlands, auch im nuklearen Bereich. Macron betonte, dass Europa für seine Sicherheit zunehmend selbst sorgen müsse. Bisher sind die europäischen NATO-Länder unter dem atomaren Schutzschirm der USA. Unter US-Präsident Donald Trump gibt es aber Zweifel, ob die USA genügend Schutz bieten würden. Nach einem Chemieunfall auf einem Fabrikgelände im US-Bundesstaat Washington gibt es keine Hoffnung mehr, noch Überlebende zu finden. Es gehe nicht mehr darum, die 9 Vermissten zu retten, sondern sie zu bergen, melden die Behörden. Damit steigt die Zahl der Toten wohl auf 11. 7 verletzte Mitarbeitende sind im Spital. Am Dienstag war auf dem Gelände einer Verpackungsfirma ein Tank mit Weißlauge geborsten, einer stark ätzenden Chemikalie. Zu 2 Meldungen vom Sport. Zuerst Tennis. Auch Jill Teichmann steht an den French Open in Paris in der 3. Runde. Sie gewann gegen Magdalena Frech aus Polen in 2 Sätzen. Zuvor hatten sich bereits Belinda Bencic und Viktoria Golubic für die 3. Runde qualifiziert. Und im Fußball hat Crystal Palace die Conference League gewonnen. Die Engländer haben den Finale in Leipzig gegen Rayo Vallecano aus Spanien mit 1:0 für sich entschieden. Für den Club aus London ist es der 1. internationale Titel der Vereinsgeschichte. Das Wetter von heute Donnerstag, es ist meist sonnig, bei Höchstwerten von 28 bis 32 Grad, im Norden weht die Bise. Das waren Nachrichten von Radio SRF, verantwortlich Dominik Brandt. SRF-Verkehrsinfo von 1.02 Uhr, A2 Gotthard Richtung Chiasso in Höhe Melide-Bissone ist die Einfahrt gesperrt wegen eines Pannenfahrzeugs. Und A1 Zürich Richtung Bern zwischen Wangen an der Aare und der Verzweigung Lutherbach Stau wegen Bauarbeiten.

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1: Die Nachrichten von SRF um 2 mit Dominik Brandt. Norwegen rückt unter den atomaren Schutzschirm Frankreichs. Das haben die beiden Länder vereinbart bei einem Treffen der Präsidenten Emmanuel Macron und Jonas Gahr Støre in Paris. Das heißt, wer Norwegen angreift, muss damit rechnen, dass Frankreich reagiert, im Extremfall auch mit Atomwaffen. Der Schritt erfolge angesichts der sicherheitspolitischen Lage in Europa, so Støre. Dazu gehöre etwa die massive Aufrüstung Russlands, auch im nuklearen Bereich. Macron betonte, dass Europa für seine Sicherheit zunehmend selbst sorgen müsse. Bisher sind die europäischen NATO-Länder unter dem atomaren Schutzschirm der USA. Unter US-Präsident Donald Trump gibt es aber Zweifel, ob die USA genügend Schutz bieten würden. Zu Meldungen in Kurzform. Die israelische